0: Zeit ist übrigens nicht zu verwechseln mit der Earth Hour, bei der es nicht um Lichtverschmutzung, sondern um Klimaschutz geht.
1: In der Fußball-Bundesliga hat Schalke 04 den ersten Saisonsieg geholt. Der Aufsteiger siegte am Abend bei Union Berlin mit 3:1. ARD-Sportreporter Lars Becker berichtet.
2: Schalke in der ersten Hälfte gegen schwache Unioner, die klar bessere Mannschaft mit vielen Chancen und dem hochverdienten Führungstreffer durch den Ex-Unioner Gosens. Direkt nach der Pause das 2:0 durch Aouchiche. Der VAR hob die Abseitsentscheidung von Schiedsrichter Gerach auf. Der musste kurz darauf angeschlagen vom vierten Offiziellen ersetzt werden. Union machte endlich Druck. Schalke-Keeper Karius hielt mehrfach glänzend. Dann traf Skarke in der langen Nachspielzeit doch noch zum 1:2. Aber Wöber machte in der letzten Szene des Spiels mit dem 3:1 alles klar für Schalke. Großer Jubel bei S04, schwere Enttäuschung bei Union.
1: Das Wetter in Deutschland. In der Nacht regnet es in der Nordhälfte, ansonsten locker bewölkt. Die Tiefstwerte 15 bis 4 Grad. Tagsüber ganz im Süden sonnig, sonst meist bewölkt. Im Nordwesten gibt es am Abend Regen. Die Temperaturen maximal 19 bis 27 Grad. Auch am Sonntag im Süden am sonnigsten bei bis zu 27 Grad. Sonst ist es grau und regnerisch. Das waren die Nachrichten. 2:03 Uhr.
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4: Vorsicht bitte auf der A5 Frankfurt Richtung Karlsruhe. Zwischen Kronau und Raststätte Bruchsal liegt ein Reifen. Die A45 Dortmund-Gießen ist zwischen Dillenburg und Herborn West wegen Brückenabrissarbeiten bis Montagmorgen in beiden Richtungen gesperrt.
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Vorsicht auf der 66 Wiesbaden Richtung Frankfurt, zwischen Frankfurt am Main Höchst und Eschborn. Da steht ein defektes Fahrzeug. 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

0: In der Popnacht am Samstag gucken wir auf die A6. Die bleibt zwischen Neuenstein und Öhringen weiter vollgesperrt. Da ist am Nachmittag ein Lastwagen mit Gefahrgut von der Straße abgekommen und umgekippt. Ein Rettungshubschrauber hat den schwerverletzten Fahrer dann in die Klinik geflogen. Zusätzlich haben Gaffer auf der Gegenfahrbahn einen Auffahrunfall verursacht. Ab da war dann auch die Strecke dicht. Es gab kilometerlange Staus. Steffi Linkscheid aus dem Popnacht-Team, du hast gerade mit der Polizei gesprochen. Ursprünglich hieß es, sie versuchen die Strecke gegen 2 Uhr wieder freizugeben. Wie ist denn die aktuelle Lage?
1: Ja, das hat nicht geklappt. Es ist weiter gesperrt und ein Ende ist auch noch nicht absehbar, sagt die Polizei. Aber zumindest ist der Stau weg. Die Einsatzkräfte haben die Autos rückwärts von der Straße abgeleitet. Der Gefahrgutlastwagen liegt aber noch da. Der hat eine Flüssigkeit geladen, der Gefahrgut Klasse 3. Die Feuerwehr muss das abpumpen, bevor man das Fahrzeug wegbringen kann. Erst dann kann es wieder aufgerichtet und weggebracht werden. Und bis dahin dürfen keine anderen Fahrzeuge daran vorbeifahren. Das ist zu gefährlich. Und deswegen ist auch noch die Gegenstrecke gesperrt. Die Polizei will da erstmal Raum haben, um gut agieren zu können. Warum der Fahrer von der Fahrbahn abgekommen ist, ist noch unklar. Und wie lange das Ganze dauert, eben leider auch.
0: Nach dem LKW-Unfall bleibt die A6 zwischen Neuenstein und Öhringen weiter voll gesperrt. Danke, Steffi. Hier ist die Popnacht.

Gleich übersetzen wir hier in der Popnacht einen Popsong ins Deutsche. In der Lyrics-Version spielen wir ihn. Es ist nicht so ein bekannter. Bernard Fanning, Departures, Blue to Wong Skies heißt der Song. Es geht um Abschiede, um Heimat, um Familie und Verlust. Der Ausdruck Blue to Wong Skies bezieht sich auf den Stadtteil Toowong in Brisbane, Australien, wo Bernard Fanning aufgewachsen ist und wo sowohl sein Vater als auch sein Bruder begraben liegen. Bernard Fanning hat dieses Lied nach dem Tod seines Vaters geschrieben im Jahr 2011, während Brisbane von schweren Überschwemmungen heimgesucht wurde. Die Übersetzung des Songs nach Rudimental und Jess Glynn hier in der Popnacht. 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

0: Pop noch jetzt Departures, Blue to Warm Skies von Bernard Fanning in der deutschen Übersetzung.
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2: 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Jetzt bin ich sozusagen der mittlere Ast. Älter als mein älterer Bruder, der keine 43 Jahre alt wurde. Lass die Glocken für dich erklingen. Mögen sie das feiern, was dich ausmacht. Begib dich auf deine Reise, während die Flut steigt. Gehe in Ruhe deinen Weg und genieß ihn. 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Dennoch machen wir weiter, als wären wir geboren, um Gift einzuatmen. Du bist genau da, wo du hingehörst, unter den blauen Himmeln von Tuwong. Tief in unseren Knochen verankert, spüren wir deine Liebe, die uns umgibt.

0: Es ist 2:30.
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2: Heute wird ein trockener und recht freundlicher Spätsommertag. Im Süden scheint die Sonne am meisten. Wolkiger wird es gegen Abend zwischen Weser und Westerwald. Dazu steigen die Temperaturen auf 19 Grad in Villingen und 26 Grad in Lampertheim. Morgen regnet es aus dichten Wolken oft und das zeitweise kräftig. Am Montag kehrt die Sonne zurück.
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3: Vorsicht bitte auf der A4 Erfurt Richtung Kirchheimer Dreieck. Zwischen Eisenach Ost und Eisenach West steht ein defekter LKW. Vorsicht bitte auf der A7 Hannover Richtung Kassel. Zwischen Lutherberg und Kassel Nord befindet sich eine ungesicherte Unfallstelle. Vorsicht bitte auf der A66 Wiesbaden Richtung Frankfurt. Zwischen Frankfurt am Main Höchst und Eschborn steht ein defektes Fahrzeug. Die A45 Dortmund-Gießen ist zwischen Dillenburg und Herborn West wegen Brückenabrissarbeiten bis Montagmorgen in beiden Richtungen gesperrt.
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1: Es ist 20 vor 3, eine gute Zeit, um ein bisschen zu spielen hier in der Popnacht. Wir spielen ein Quiz, das heißt Taste hängt, funktioniert so. Ich stelle euch Fragen, die ihr alle gut beantworten könnt. Ihr lasst bei der Antwort aber einen Buchstaben weg. Wenn ich euch also zum Beispiel fragen würde, wie heißt denn unser Bundeskanzler mit Nachnamen und ihr lasst das M weg, dann wäre die Antwort Friedrich Erz. So funktioniert Taste hängt, wenn ihr mitspielen wollt. Gerne hier anrufen 0722 1 2011 oder unter der gleichen Nummer eine WhatsApp schicken oder eine Signal erreicht 0722 1 2011. Hier ist die Popnacht am Samstag zusammen mit Bremen 4, HR 3, MDR Jump, NDR 2, RBB 888, SR 1, WDR 2, produziert von SWR 3.

0: am Samstag. Wir spielen ein bisschen Quiz, nämlich Taste hängt. Wir spielen es mit Hendrik aus Olpe. Hallo lieber Hendrik.
1: Moin.
0: Moin, moin. Du bist Justizvollzugsbeamter, hast ein freies Wochenende.
1: Genau.
0: Und hast das Spielprinzip verstanden, ne? Ich stelle Fragen, du lässt bei der Beantwortung einen Buchstaben weg. Sollen wir direkt loslegen?
1: Ja,
0: geht los. Der Buchstabe, der jetzt an deinem ansonsten ja sehr gut funktionierenden Köpfchen hängt, ist der Buchstabe B, B wie Bertha. Ja? Hendrik, wie nennt man diese Sportler, die sich mit dicken Handschuhen gegenseitig eine hauen?
1: Ochser.
0: Das sind die Ochser. Wie nennt man in Bayern einen Jungen?
1: Uhr.
0: Bub.
1: Oder U.
0: Ja. Wie heißt die Hauptstadt von Deutschland?
1: Erlin.
0: Wie heißt denn diese Sportart, bei der man in so einer Kiste auf Kufen eine Eisrinne herunterrast?
1: Ob.
0: Nochmal genau?
1: Ob.
0: Es müsste eigentlich O sein, oder? Wenn das B weg ist, ist es O.
1: Ach, O.
0: Oder? In der Tat. Wie heißen denn diese Nagetiere, die Bäume umnagen und an Flüssen mit diesen Bäumen dann Deiche bauen?
1: IR.
0: IR. Und wie heißen die Kinder von denen, wenn sie noch ganz klein sind?
1: IR Kinder.
0: Noch kleiner. Also ich meinte die IRAEs. Also die Biber-Babys, weißt du?
1: Ja, die IRAEs.
0: Die IRAEs.
1: Ja, um es mir einfach zu machen, habe ich IR.
0: Du bist eigentlich ein schlauer Mann. Also wir merken, Hendrik, der Buchstabe B ist nicht zu unterschätzen. Wir sollten ihn ehren und würdigen. Das machen wir, oder?
1: Machen wir.
0: Danke dir fürs Dabeisein. Wann hast du wieder Dienst?
1: Habe ich jetzt gewonnen?
0: Ja, du hast gewonnen. Du hast ein Pop-Night-Goodie gewonnen. Das handeln wir gleich aus, was das ist. Wann hast du wieder Dienst?
1: Montag Spätschicht.
0: Dann schlaf dich gut aus. Danke, dass du dabei bist in der Popnacht.
1: Montag Grüße. Spätschicht war auch ohne Weh. Deswegen konnte ich das jetzt so
0: Spätschicht, formulieren. Ganz genau. Ja. Tschüss.
1: Tschüss. Mach's gut.

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1: Um 3 Uhr mit Stefan Eferts. Der ehemalige Bundesverfassungsrichter Papier hat davor gewarnt, angesichts des AfD-Wahlerfolgs in Sachsen-Anhalt die Menschen zu verunsichern. Es drohe kein Zerfall unserer Ordnung, sagte er dem Kölner Stadtanzeiger. Eine denkbare AfD-Landesregierung sei an die Regeln der Rechtsstaatlichkeit gebunden. Deutschland habe, anders als in der Weimarer Zeit, gefestigte rechtsstaatliche Schutzinstrumente. Keine Partei könne die freiheitlich-demokratische Grundordnung abschaffen, so Papier. Bundesjustizministerin Hubich will Vermieter mit Bußgeldern belegen, die gegen die Mietpreisbremse verstoßen. Künftig solle es nicht mehr reichen, nur das zu viel gezahlte Geld an die Mieter zurückzuerstatten, sagte Hubich der Funke Mediengruppe. Auch gäbe es noch zu viele Möglichkeiten, die Mietpreisbremse auszuhebeln, wie mit Kurzzeitvermietungen oder möblierten Wohnungen. Das bayerische Startup ISA Aerospace bekommt noch einmal 200 Millionen Euro für die weitere Entwicklung von der ESA. Das hat der Chef der Europäischen Raumfahrt-Weltraumagentur Aschenbacher der Süddeutschen Zeitung gesagt. Grund ist der gelungene erste Testflug der Trägerrakete Spektrum vor einer Woche vom norwegischen Weltraumbahnhof Andøya aus. Es war laut ISA Aerospace das erste Mal, dass eine privat entwickelte Rakete vom europäischen Kontinent aus die Erdumlaufbahn erreicht habe. In Berlin ist der Deutsche Schauspielpreis in 8 Kategorien vergeben worden. Die Österreicherin Valerie Pachner erhielt die Auszeichnung für ihre Hauptrolle in dem Spielfilm 4-3. Darin spielt sie einen Clown, der einen schweren Schicksalsschlag verkraften muss. Edin Hasanovic überzeugte die Jury in seinem ersten Fall als neuer Frankfurter Tatortermittler. Tennisprofi Alexander Zverev hat zum zweiten Mal das Endspiel bei den US Open in New York erreicht. Der 29-Jährige gewann das Halbfinale gegen den Russen Karen Khachanov in 3 Sätzen. Sportreporter Tim Brockmeier.
2: Ein grundsolider, seriöser und stabiler Auftritt reichte Alexander Zverev, um in dieses US Open Finale einzuziehen. Der Deutsche spielte nicht spektakulär, nicht mitreißend, sicher auch nicht sein Topniveau. Er machte einfach das, was nötig war, seinen Job. Nach dem Titel bei den French Open und der Finalteilnahme in Wimbledon steht der Deutsche zum dritten Mal in diesem Jahr in einem Grand-Slam-Finale. Eine herausragende Bilanz. Am Sonntag greift er dann nach dem zweiten Grand-Slam-Titel seiner Karriere. Sein Gegner wird am New Yorker Abend ermittelt, im zweiten Halbfinale zwischen den beiden US-Amerikanern Francis Tiafoe und Ben Shelton.
1: Das Wetter in Deutschland. In der Nacht sind die Tiefstwerte 15 bis 4 Grad. Tagsüber im Süden sonnig, sonst meist bewölkt. Im Norden gibt es am Abend Regen. Die Temperaturen steigen auf maximal 19 bis 27 Grad. Die Zeit 3.03 Uhr.
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3: Vorsicht bitte auf der A4 Erfurt Richtung Kirchheimer Dreieck. Zwischen Eisenach Ost und Eisenach West steht ein defekter LKW. Vorsicht bitte auf der A7 Hannover Richtung Kassel. Zwischen Lutherberg und Kassel Nord befindet sich eine ungesicherte Unfallstelle. Die A45 Dortmund-Gießen ist zwischen Dillenburg und Herborn West wegen Brückenabrissarbeiten bis Montagmorgen in beiden Richtungen gesperrt.
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4: Am Samstag mit Anno Wilhelm und wir gucken gleich auf erfolgreiche deutsche Sportlerinnen und Sportler. Wir hören Alexander Zverev, der das Finale der US Open erreicht hat am Abend. Und wir gucken auf die deutschen Basketballerinnen, die völlig überraschend das Halbfinale gegen Frankreich erreicht haben. Hits unter anderem von Olivia Rodrigo und Maroon 5.
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0: Hier ist die Popnacht. Und was für ein krasses Sportwochenende. Es gibt ganz viel mitzufiebern in diesen Tagen. Zum Beispiel beim Finale der US Open am Sonntag. Darin steht der Tennisspieler Alexander Zverev, hat am Abend 3:0 sein Halbfinale gewonnen und ist in dieses Finale eingezogen. Nach dem Halbfinale war er im Kopf schon total relaxed Richtung Finale unterwegs. So klang er dann, Alexander Zverev.
1: Grand Slam Finale ist ein Grand Slam Finale. Da werden Nerven dabei sein, da wird man nervös sein, aber man muss damit klarkommen, man muss sein bestes Tennis zeigen.
0: Ich übersetze vielleicht gerade nochmal, also ein Grand Slam Finale ist ein Grand Slam Finale, da werden Nerven dabei sein und da muss man sein bestes Tennis zeigen. Ja, das kann gut sein, dass das notwendig wird. Viel Glück, Alexander Zverev, das Finale dann am Sonntag. Und was für ein Run für die deutschen Basketballspielerinnen. Vorgestern das erste Viertelfinale, heute spielen sie zum ersten Mal das Halbfinale einer WM. Die machen richtig Spaß bei der Heim-WM in Berlin. Die Basketballreporter Armin Lehmann, auf was können denn die Deutschen gegen Frankreich heute hoffen?
2: Also ich schließe mittlerweile gar nichts mehr aus. Also das ist einfach unglaublich, was dieses Team hier leistet. Und das bei all den Dingen, deretwegen ich schon vor dem Turnier echt skeptisch war. Verletzungssorgen, einige Spielerinnen, die angeschlagen zu dieser WM gekommen sind. Diese Auftaktniederlage gegen Spanien. Und danach hat sich das Team immer mehr gesteigert. Jetzt stehen sie tatsächlich im Halbfinale. Also momentan, muss man sagen, ist bei denen scheinbar alles drin.
0: Die Französinnen, die haben bisher im Turnier alle Gegnerinnen quasi zerlegt. Deren Selbstvertrauen muss am Anschlag sein. Gibt es denn für die Deutschen überhaupt eine Chance in diesem Halbfinale?
2: Das ist schon wirklich ein Team, das enorm schwer zu schlagen sein wird. Aber die haben noch nicht einmal den Moment gehabt, wo sie kämpfen mussten. Und möglicherweise wird das deutsche Team sie genau an diesem Punkt fordern. Und dann haben sie natürlich den großen Vorteil, die Deutschen, dass es ein Heimspiel ist und dass 13.000 Fans hinter ihnen stehen. Und da bin ich sehr gespannt, wie diese sehr erfahrene französische Mannschaft darauf reagiert.
0: Was bedeutet das denn für Basketball Deutschland, dass diese Mannschaft so eine tolle, enthusiastische, emotionale Heim-WM abliefert?
2: Das wird dem Basketball helfen. Ich war vor ein paar Wochen in Köln. Da haben beide, die Männer und die Frauen, jeweils ein Spiel gehabt. Und es waren so viele Jungen und Mädchen, die total begeistert waren. Die waren alle in dieser Halle. Die wollten Autogramme haben, die wollten Selfies machen. Und all die kriegt man natürlich mit solchen Leistungen zum Basketball. Und wenn jetzt die Vereine und der Deutsche Basketballbund die richtigen Schräubchen drehen, dann kann das beim Frauenbasketball einen richtigen Boom auslösen. Und dann sieht's für die nächsten Jahre da so richtig gut aus.
0: Sagt ARD-Sportreporter Armin Lehmann. Das Halbfinale Deutschland-Frankreich startet heute um 16:30 Uhr. Und das andere Halbfinale zwischen Spanien und den USA dann um 20

3.19. Achtung, Falschfahrer auf der B41 Bad Sobernheim, Bad Kreuznach. Zwischen Bad Kreuznach, Bretzenheim und A61 Bad Kreuznach kommt ein Falschfahrer entgegen. Bitte äußerst rechts fahren, nicht überholen. Auf der B41 Bad Sobernheim, Bad Kreuznach. Zwischen Bad Kreuznach, Bretzenheim und A61 Bad Kreuznach ist ein Falschfahrer unterwegs. Bitte Vorsicht in beiden Richtungen.

Hier ist die Popnacht am Samstag. Wir haben ja hier ein wirklich sehr gut sortiertes Applausarchiv. Es gibt diese kleinen Abläuse, sowas hier oder was Sportliches oder euphorische Abläuse wie den, den hat mal Sam Smith bekommen. Und wann immer wir sie einsetzen können, nehmen wir sie gerne, diese Abläuse. Hier gibt es eine gute Gelegenheit und zwar Chaos in Kloppenburg. In Kloppenburg in Niedersachsen hat ein Reisebus, der unterwegs war nach Kopenhagen, in der vergangenen Nacht eine Pause gemacht. Eine 29-jährige Schwedin ist aus dem Bus raus und ist, ja, pieseln gegangen. Und als sie zurückkam, war der Bus weg. Allerdings mit ihrem 8-jährigen Sohn drin. Dann hat die Frau die Polizei angerufen. Die Autobahnpolizei Ahlhorn, die hat sofort die Verfolgung des Busses aufgenommen. Mit der Schwedin hinten drin, auf der Rückbank. Die Polizeikollegen haben den Bus am nächsten Halt in Bremen am Hauptbahnhof aufgehalten. Und dann waren Mutter und Tochter und Sohn wieder vereinigt.

halb vier. Das Verkehrszentrum in der Popnacht. Entwarnung für die B41 Bad Sobernheim, Bad Kreuznach. Kein Falschfahrer mehr zwischen Bad Kreuznach, Bretzenheim und A61. Die A2 Oberhausen Richtung Dortmund ist zwischen Oberhausen und Dreieck Bottrop wegen Bauarbeiten bis Montag früh gesperrt. Die A6 Nürnberg-Heilbronn ist zwischen Neuenstein und Öhringen weiter wegen Bergungsarbeiten in beiden Richtungen gesperrt. Die A7 Flensburg-Hamburg ist in Richtung Süden zwischen Hamburg-Schnelsen-Nord und Stellingen sowie in Richtung Norden zwischen Volkspark und Schnelsen-Nord wegen Tunnelwartungsarbeiten bis Montag früh gesperrt. Eine Umleitung ist da eingerichtet. Die A23 Heide-Hamburg ist zwischen Eidelstedt und Dreieck Hamburg-Nordwest in beiden Richtungen wegen Tunnelwartungsarbeiten bis Montag früh gesperrt. Ebenfalls eine Umleitung ist da eingerichtet. Die A40 Essen Richtung Dortmund ist zwischen Dreieck Bochum-West und Bochum-Zentrum wegen Bauarbeiten für 2 Wochen gesperrt. Die A45 Dortmund-Gießen ist zwischen Dillenburg und Herborn-West wegen Brückenabrissarbeiten bis Montagmorgen in beiden Richtungen gesperrt. Und die A52 Essen Richtung Düsseldorf ist zwischen Essen-Kettwig und Breitscheid wegen Brückenarbeiten bis Montag früh gesperrt. Allen unterwegs gute Fahrt in diesen Samstag hinein. Hier ist die Popnacht mit Arno Wilhelm.

0: Cat's Eye und Animal neu in der Popnacht war das. Sollten wir Vorurteile haben? Nein, natürlich nicht. Doch, sagt Comedian Johann König. Und warum, erklärt uns gleich nach TQ in der Popnacht.
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0: It's Eric Eazy-E Wright and Tupac Shakur. Rest in peace, homies.
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2: Ja, Vorurteile. Vorurteile helfen uns. Sie helfen uns dabei, uns zurechtzufinden und klarzukommen. Und sie helfen auch vor allen Dingen dabei, dass wir uns weniger aufregen müssen. Also im Alltag, ja. Ich gebe mal ein Beispiel. Ich stand neulich in Köln an der roten Fußgängerampel und habe auf Grün gewartet. Das mache ich manchmal und... Und dann war es so, plötzlich ging so eine Blondine, ging einfach bei Rot über die Fußgängerampel, ja. Eine Blondine ging einfach bei Rot rüber. Eine aufgespritzte, hochhackige, blondierte Brünette ging einfach über die rote Ampel, ja. Und dann habe ich gedacht, ja, das typisch Blondine, ja. Da muss ich mich jetzt nicht aufregen, ja. Ist klar, dass die bei Rot geht, ja? Ist doch gut. Kurzen Moment später ging so ein Assi bei Rot über die Ampel, ja? So ein richtig fieser Assi, so ein deutscher Proletenvollhonk, ging einfach bei Rot über die Ampel. Da habe ich gedacht, ja, typisch Assi, ne? Muss ich mich nicht aufregen, das passt, klar geht er über Rot, ja? Reg ich mich doch nicht auf drüber. Kurze Zeit später ging so ein ganz normaler Typ über die rote Ampel. Ein ganz normaler Typ, so einer wie ich? Ja, ja, so eine ganz normale Type, ging einfach bei, so eine Type mit, ja, der hatte so Kopfhörer auf, rechts und links Kopfhörer, also so eine Stereotype, könnte man sagen. Ja, so eine ganz normale deutsche Durchschnittsstereotype, ging einfach bei Rot rüber. Da habe ich gedacht, was ist das denn jetzt? Das passt doch gar nicht. Bei der Blondine und bei dem Asi hat's gepasst, aber bei dem doch nicht. Was ist hier los? Habe ich mich aufgeregt. Und dann habe ich gesehen, die Ampel war gar nicht mehr rot. Ja, und...

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1: Hier ist die Popnacht mit neuer Musik von James Blunt, Tastes Like Summer. Und da hat er sehr genau im Kopf gehabt, wie er den Song haben will. Er wollte, dass sich die Freude des Sommers hörbar verbindet mit der Freude, einen anderen Menschen toll zu finden. Also Sommer und verliebt sein klingt bei James Blunt genau so. Ding, ding, ding. Wenn ihr das im Kopf habt, dann seid ihr im Sommer verknallt. Hier ist James Blunt, neu in der Popnacht.

gemeinsame Popnacht von Bremen 4, HR 3, MDR Jump, NDR 2, von SR1, WDR 2, produziert von SWR 3. Ich bin Anno Wilhelm.

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1: Um 4 Uhr mit Stefan Eferz. Istanbuls abgesetzter Bürgermeister İmamoğlu ist zu 2 Jahren Haft verurteilt worden. Der profilierteste Gegner von Präsident Erdogan wurde der Beleidigung eines Staatsbediensteten schuldig gesprochen, berichten türkische Medien. Steffi Linkscheid aus der Nachrichtenredaktion.
2: İmamoğlu galt lange als aussichtsreicher Kandidat, um Präsident Erdogan bei der nächsten Wahl abzulösen. Doch wenn das Urteil rechtskräftig wird, gilt für ihn künftig ein politisches Betätigungsverbot. Vor gut einem Jahr wurde er festgenommen und in zahlreichen Prozessen angeklagt. Außerdem wurden landesweit viele weitere politische Gegner Erdogans aus der Partei CHP festgenommen. Das EU-Parlament, die Europäische Kommission und die Bundesregierung werten die vielen Prozesse gegen İmamoğlu als schweren Rückschlag für die Demokratie in der Türkei.
1: Saudi-Arabien hat nach Drohnenangriffen aus dem irakischen Staatsgebiet die wichtige Ost-West-Pipeline vorübergehend geschlossen. Es habe Verletzte und Sachschäden gegeben, heißt es aus dem Außenministerium. Man habe sich auf Bitten der irakischen Regierung dafür entschieden, gemeinsam Angriffe aus dem Land auf andere Staaten zu verhindern. Wegen des Iran-Kriegs hatte Riad die Nutzung dieser Pipeline ausgeweitet, um die Blockade der Straße von Hormus durch den Iran zu umgehen. Der ehemalige Bundesverfassungsrichter Papier hat davor gewarnt, angesichts des AfD-Wahlerfolgs in Sachsen-Anhalt die Menschen zu verunsichern. Es drohe kein Zerfall unserer Ordnung, sagte er dem Kölner Stadtanzeiger. Eine denkbare AfD-Landesregierung sei an die Regeln der Rechtsstaatlichkeit gebunden. Deutschland habe, anders als in der Weimarer Zeit, gefestigte rechtsstaatliche Schutzinstrumente, so Papier. In vielen Kinos in ganz Deutschland sind Tickets an diesem Wochenende besonders günstig. Hunderte Filmtheater machen bei der Aktion mit. Sie wird Kinofest genannt. Aus der Nachrichtenredaktion Jan Busche.
3: 5 Euro für alle Filme auf allen Plätzen. Damit werben viele Häuser heute und morgen. Kleine Lichtspielhäuser sind dabei, aber auch mittelgroße und große Multiplex-Kinos. Schon in den letzten Tagen hat es einen großen Andrang auf die Tickets gegeben. In manchen Häusern sind die Karten für große Blockbuster heute am Samstagabend schon weg. Auf dem Programm stehen in einigen Kinos nicht nur aktuelle Filme, sondern auch Previews, also Filme, die an diesem Wochenende vor ihrem offiziellen Start gezeigt werden. Die deutschen Kinos hatten zuletzt mit einem Verkaufserfolg überrascht. Im ersten Halbjahr wurden fast 48 Millionen Karten verkauft. Damit ist fast das Vor-Corona-Niveau erreicht.
1: Das Wetter in Deutschland heute ganz im Süden sonnig, sonst meist bewölkt. Im Nordwesten gibt's am Abend Regen. Die Temperaturen maximal 19 bis 27 Grad. Auch am Sonntag im Süden am sonnigsten bei bis zu 27 Grad. Sonst grau und regnerisch. Die Zeit, es ist 4.03 Uhr.
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4: A5, Frankfurt Richtung Kassel. Zwischen Reiskirchener Dreieck und Grünberg ist wegen einer Nachbaustelle nur eine Spur frei bis ca. 5 Uhr. Die A45 Dortmund-Gießen ist zwischen Dillenburg und Herborn-West wegen Brückenabrissarbeiten bis Montagmorgen in beiden Richtungen gesperrt. A485 Langgöns Richtung Gießener Nordkreuz. Die Abfahrt Gieß-Nursulum ist wegen einer Baustelle bis 18. September gesperrt.
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5: Am Samstag mit Anno Wilhelm, die Popnacht-Familie, die geht ja einmal rund um die ganze Welt, um den Globus. Und deswegen die Frage an euch da draußen, wo immer ihr seid, wie ist denn euer Gemütszustand jetzt um kurz nach 4 deutscher Zeit? Wie sieht's aus in euren kleinen Herzen? Also, kurze WhatsApp, schreiben bitte hier an die 07221 2011. Wo auf der Welt seid ihr dabei in der Popnacht? Und das Wichtigste, in welchem Gemütszustand? 07221 2011. Hits unter anderem von Revolverheld zusammen mit Marta Jandova und von Gracie Abrams.
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Gleich zwei ziemlich neue Hits direkt hintereinander in der Popnacht. Das war gerade Kamrat mit Love Sober. Am Anfang singt er da, ist man, oder am Anfang einer neuen Liebe ist man ja oft so, ja, liebesbetrunken oder liebestrunken. Und wenn die Euphorie dann raus ist aus dem System und man merkt, für ein, ja, gemeinsames Leben ohne das heiße Feuer des Anfangs reicht es nicht, das ist leider alles vorbei. Dann ist man liebesnüchtern. So beschreibt Kamrat die Bewegung in seinem Song. Für ihn ist das aber eine, ja, Chance, sich wieder neu zu finden, wenn man liebesnüchtern, wenn man ernüchtert ist nach einer Liebe. Den gegenteiligen Fall besingt jetzt gleich Tiffany Harris in der Popnacht Find Me. Darin beschreibt sie einen, ja, Find Me als einen Song über das Gefühl, dass man nicht immer selbst die richtigen Worte oder Lösungen finden muss. Manchmal reicht es im Leben zu wissen, dass jemand da ist, der einen auffängt. Also Verbundenheit, Verlässlichkeit, das, was Menschen in Beziehungen auch außerhalb dieser ersten Liebestrunkenheit finden. Das singt jetzt oder besingt jetzt Tiffany Harris in der Popnacht.

Hier ist die Popnacht am frühen Samstag. Ich hatte gefragt nach Gemütszuständen weltweit. Wo seid ihr dabei und wie sieht es aus in euren kleinen Herzen? Jürgen hat sich gemeldet über die 07221 2011. Nun, schreibt er, Gemütszustand latent müde, weil ich zu früh raus muss. Aber der Kaffee groß geschrieben, wirkt Wunder. Thomas hat geschrieben, Gemütszustand happy, aber noch hungrig. Sind wir aus Japan dabei? Da hat er ein Foto mitgeschickt vom Frühstück. Da sind zu sehen so geschnittene Bananen und Pfannkuchen und ein Teller. Da ist so ein Minion drauf. Ich vermute, so nach der Essenszusammenstellung und dem Motiv auf dem Teller, dass bei euch ein Minderjähriger mit frühstückt. Dann hat Gabi geschrieben, Moin Anno, Gemütszustand, schlafend, aber hochmotiviert. Das passt ja manchmal gut zusammen. Liebe Grüße aus der Hauptstadt. Grüße auch aus Toronto von Deike und Julian. Die haben zusammen die Niagara-Fälle besucht und reisen morgen weiter nach Kanada. Ich fand da neulich interessant, als ich las, wisst ihr vielleicht, dass die Niagara-Fälle, dass man die abschalten kann. Ne, da ist so ein Rohrsystem, das kann nachts abgeschaltet werden. Dann läuft da nichts mehr. Verrückt. Habt ihr wahrscheinlich auch dann erfahren, Deike und Julian. Und Natascha hat sich aus Oberursel gemeldet. Und echt eine Liebeserklärung ans Leben geschrieben. Guten Morgen, lieber Anno. Mein Gemütszustand ist fröhlich, weil ich jetzt gleich meine lieben Kollegen am Frankfurter Flughafen wieder sehe und die Kolleginnen natürlich auch. Ebenso freue ich mich auf das Kerb-Wochenende in Weißkirchen, also das Kirmes-Wochenende in Weißkirchen. Auch immer klasse da, weil viele nette, gut gelaunte Menschen. Und außerdem freue ich mich einfach, dass es so ist, wie es ist. Gesund zu sein, gut gelaunt und dankbar. Gutes Schlusswort.

4:24. Achtung, Falschfahrer auf der A19 Berlin-Rostock zwischen Glasewitz und Kavelsdorf, kommt ein Falschfahrer entgegen. Bitte äußerst rechts fahren, nicht überholen. Auf der A19 Berlin-Rostock zwischen Glasewitz und Kavelsdorf ist ein Falschfahrer unterwegs. Bitte Vorsicht in beiden Richtungen.

0: Es ist 16:30.
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2: Heute wird ein trockener und recht freundlicher Spätsommertag. Im Süden scheint die Sonne am meisten. Mehr Wolken sind im Norden unterwegs, sodass dort 5 bis 8 Sonnenstunden zustande kommen, während es in Südhessen rund 10 Stunden werden. Wolkiger wird es gegen Abend zwischen Weser und Westerwald. Dazu steigen die Temperaturen auf 19 Grad in Willingen und 26 Grad in Lampertheim. Morgen regnet es aus dichten Wolken oft und das zeitweise kräftig. Am Montag kehrt die Sonne zurück.
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3: Vorsicht bitte auf der A4 Erfurt Richtung Kirchheimer Dreieck. Zwischen Eisenach Ost und Eisenach West steht ein defekter LKW. Die A45 Dortmund-Gießen ist zwischen Dillenburg und Herborn West wegen Brückenabrissarbeiten bis Montagmorgen in beiden Richtungen gesperrt. A485 Langgöns Richtung Gießener Nordkreuz. Die Abfahrt Gießen-Nursulum ist wegen einer Baustelle bis 18. September gesperrt.
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0: Hier ist die Popnacht am Samstag mit Anno Wilhelm und mit dem neuen Hit Rivers von Ray Garvey zusammen mit Imran.

0: für die A19 Berlin-Rostock. Kein Falschfahrer mehr zwischen Glasewitz und Kabelsdorf. Allen unterwegs. Gute Fahrt. Wir kommen vom Profi in den Amateurbereich.
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0: Ja, ich habe meine kleine Ukulele mitgebracht. So, sie stimmt einigermaßen. Ich zupfe jetzt einen Hit, den ihr garantiert alle kennt. Natürlich nicht in dieser dünnen Variante, aber ihr kennt ihn, da bin ich sicher. Was ist denn das hier zum Raten? Ist ein kleines Quiz. Achtung.

Den habt ihr schon mal gehört, oder? Wenn ihr ihn erkannt habt, 07221 2011. Was war das eben? Kurze WhatsApp schreiben oder gleich anrufen hier. 07221 2011. Was war das gerade in der Popnacht? Ist ein echt großer Hit. Daisy.

Falschfahrer auf der A671 Mainz-Wiesbaden zwischen Mainz-Spitzdreieck und Hochheim-Süd kommt ein Falschfahrer entgegen. Bitte äußerst rechts fahren, nicht überholen. Auf der A671 Mainz-Wiesbaden zwischen Mainz-Spitzdreieck und Hochheim-Süd ist ein Falschfahrer unterwegs. Bitte Vorsicht in beiden Richtungen.

0: Es ist was offen in der Popnacht. Dieser auf der Ukulele gezupfte Hit. Und jetzt an der Stelle. Da dachte ich, da erkennt man ihn. Ding, di-ding, di-ding. Hendrik Lahner aus Heilbronn, der hat ihn erkannt. Hallo Hendrik, was war es denn hier gewesen?
1: Tom Gregory mit Fingertips.
0: Na, aber ausgezeichnet. Glückwunsch, Hendrik.
1: Danke.
0: Wobei es auch von großem Vorteil ist, dass du so ein wacher Mensch bist, denn du machst eine Ausbildung zum Lokführer. Du wirst demnächst einen kleinen Jungstraum leben. Hast du auch schon als Kind, hast du das auch schon als jung kleiner Junge gedacht, das will ich machen mal später?
1: Ja, auf jeden Fall natürlich. Man muss sich halt bewusst sein, es gibt Schichtarbeiten, ja.
0: Ja.
1: Ich habe jetzt die ganze Woche Frühschicht gehabt, deswegen bin ich jetzt auch komischerweise wieder wach so früh, aber man muss sich halt damit anfreunden. Aber Torwart ist an für sich etwas in Ruhe.
0: Ja.
1: Ja, in der Regel, genau.
0: Also dein Körper hat sich jetzt an diesen Frührhythmus gewöhnt unter der Woche.
1: Und irgendwie schon.
0: Ab wann darf man denn in so einer Lehre dann tatsächlich da vorne sitzen und den Hebel umlegen?
1: Ja, also praktisch geht dann auch ab dem zweiten Lehrjahr raus. Im ersten Lehrjahr ist so viel noch Theorie. Und dann hat man eine kurze Prüfung, wenn man auch selber unter Aufsicht fahren darf. Mhm. Und dann geht es im zweiten Lehrjahr los.
0: Und du bist jetzt in wievielten?
1: Im letzten, also im Finale, im
0: dritten. Das heißt, du fährst die Karren. Yes. Ja. Nehmen uns beim nächsten Mal mit auf die Reise, Lokführer. Und danke fürs Dabeisein in der Popnacht.
1: Gerne.
0: Hier ist die Popnacht am Samstag.

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1: Um 5 Uhr mit Stefan Eferts. Die Grünen wollen ungenutztes Geld auf inaktiven Konten für gemeinnützige Zwecke verwenden. Mehrere Milliarden könnten den sozialen Zusammenhalt stärken, ohne den Haushalt zu belasten, sagte die finanzpolitische Sprecherin der Grünen Beck, der dpa. Sogenannte nachrichtenlose Konten bedeuten, dass die Bank den Kontakt zum Inhaber verloren hat und nicht wiederherstellen kann, etwa weil dieser verstorben ist. Auch die schwarz-rote Koalition hat das Thema im Koalitionsvertrag stehen. Istanbuls abgesetzter Bürgermeister İmamoğlu ist zu 2 Jahren Haft verurteilt worden. Der profilierteste Gegner von Präsident Erdogan wurde der Beleidigung eines Staatsbediensteten schuldig gesprochen, berichten türkische Medien. Steffi Linkscheid aus der Nachrichtenredaktion.
2: İmamoğlu galt lange als aussichtsreicher Kandidat, um Präsident Erdogan bei der nächsten Wahl abzulösen. Doch wenn das Urteil rechtskräftig wird, gilt für ihn künftig ein politisches Betätigungsverbot. Vor gut einem Jahr wurde er festgenommen und in zahlreichen Prozessen angeklagt. Außerdem wurden landesweit viele weitere politische Gegner Erdogans aus der Partei CHP festgenommen. Das EU-Parlament, die Europäische Kommission und die Bundesregierung werten die vielen Prozesse gegen İmamoğlu als schweren Rückschlag für die Demokratie in der Türkei.
1: Der ADAC rechnet am Wochenende mit viel Verkehr auf den Autobahnen. In Baden-Württemberg und Bayern gehen die Sommerferien zu Ende. Die größte Staugefahr drohe am Freitagnachmittag, Samstagvormittag und Sonntagnachmittag. Besonders stark betroffen dürften die Routen aus dem Süden in den Norden sein. Mit Problemen rechnet der ADAC etwa auf der A5, der A6 und der A8. In der Fußball-Bundesliga hat Schalke 04 den ersten Saisonsieg geholt. Der Aufsteiger siegte am Abend bei Union Berlin mit 3:1. Cheftrainer Miron Muslic ist stolz.
3: Es fühlt sich fantastisch an. Wir haben lange auf diesen Moment warten müssen. Wir sind zurück in der Bundesliga. Wir sind, glaube ich, auch in der Bundesliga angekommen. Nach dem letztwöchigen Ergebnis war es schon wichtig, dass wir nochmal nachsetzen, dass wir nochmal beweisen, dass das keine Eintagsfliege war, sondern dass wir in der Bundesliga angekommen sind. Und ich glaube, die Art und Weise, wie wir heute performt haben, von der ersten bis zur letzten Sekunde, war sehr, sehr beeindruckend. Und wir gehen als verdienter Sieger vom Platz.
1: Tennisprofi Alexander Zverev hat große Chancen auf seinen zweiten Grand-Slam-Triumph. Der French Open-Sieger hat das Endspiel bei den US Open in New York erreicht, zum zweiten Mal schon. Der 29-Jährige gewann das Halbfinale gegen den Russen Karen Khachanov in 3 Sätzen. Das waren die Nachrichten. Das Wetter in Deutschland heute sonnig, teilweise bewölkt. Im Nordwesten gibt es ab und zu Regen. Die Temperaturen maximal 19 bis 27 Grad. Auch am Sonntag im Süden sonnig bis zu 27 Grad. Die Zeit 5.03 Uhr.
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4: Achtung, Falschfahrer auf der A671 Mainz-Wiesbaden. Zwischen Mainz-Spitz-Dreieck und Hochheim-Süd kommt Ihnen ein Falschfahrer entgegen. Fahren Sie äußerst rechts und überholen Sie nicht. Auf der A671 Mainz-Wiesbaden zwischen Mainz-Spitz-Dreieck und Hochheim-Süd ist ein Falschfahrer unterwegs. Vorsicht in beiden Richtungen. Die A45 Dortmund-Gießen ist zwischen Dillenburg und Herborn-West wegen Brückenabrissarbeiten bis Montagmorgen in beiden Richtungen gesperrt. A485 Langgöns Richtung Gießener Nordkreuz. Die Abfahrt Gieß-Nursulum ist wegen einer Baustelle bis 18. September gesperrt. A485 Langgöns Richtung Gießener Nordkreuz. Die Auffahrt Gieß-Nursulum ist wegen einer Baustelle bis 18. September gesperrt.
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5: Am Samstag mit Anno Wilhelm. Dieser Samstag ist 5 Stunden, 4 Minuten und 15 Sekunden alt. Genau jetzt, dem gucken wir gleich ein bisschen in den Rachen. Was wird das für einer? Sport spielt auf jeden Fall eine Rolle heute. Hits gibt's jetzt gleich von Snow Patrol und jetzt direkt von Topic zusammen mit Becky G.
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0: Der 26. ist in ein paar Tagen. Heute ist der 12. September 2026. Und der macht jetzt mal ganz weit den Rachen auf. Dem gucken wir nämlich da rein. Was wird das für ein Tag? Herzlichen Glückwunsch erstmal an Comedian Sebastian Puff Puff. Der wird heute 50. Steffi Linkscheid aus dem ARD Popnacht-Team. Du hast in den Kalender geguckt und gefunden, das Kinofest 2026.
1: Das ist ein bundesweites Kinowochenende, heute und auch morgen. Da kosten alle Tickets 5 Euro. Mhm. Unabhängig von Film, Uhrzeit, Sitzplatz. Über 700 Kinos machen mit, vom kleinen Programmkino bis zu den großen Multiplexen. Dazu gibt es Sonderaktionen, Previews, Rahmenprogramme und teilweise ganz besondere Events so vor Ort. Da haben sich die wirklich ganz, ganz nette Sachen ausgedacht. Wer hingehen will, einfach mal Kinofest 2026 googeln und dann gibt es eine ganz tolle Übersicht, ob vor der eigenen Haustür auch was dabei ist.
0: Und das hier? Das ist Karneval oder Fastelovend oder Fasnacht oder Fasching, wie Menschen sagen. Wer die fünfte Jahreszeit liebt, bekommt eine sechste heute in Aachen beim Sommerkarnevalsevent Jack im Sunnesching.
1: Haha, ich wusste, du kannst es richtig aussprechen.
0: Ja.
1: Das ist ja sowas wie Karneval in Rio, verkleidet und bunt, nur eben nicht im frostigen Winter, sondern im sommerlichen deutschen Herbst. Mhm. Das CHIO-Gelände, wo sich sonst ja die Turnierpferde betteln, wird dabei zur riesigen Bühne. Für Bands, die mittlerweile auch Karnevalsmuffel kennen, wie Kasala, Brings, Cat Balou oder die Höhner. Das ist also quasi so ein großes Open-Air-Event mit Kölscher Musik, 1000 bunt verkleideten Jacken und echter Karnevalsstimmung.
0: Ich bin da Kunde beim Karneval. Gern dabei. So. Bei der Basketball-WM der Frauen stehen zwei absolute Schlüsselspiele heute an, beim Kampf der letzten vier Mannschaften.
1: Die deutschen Frauen, die stehen ja zum ersten Mal überhaupt in einem WM-Halbfinale und Kapitänin Marie Gülich, die kann es gar nicht erwarten.
2: Also macht so Bock mit diesem Team und ich bin so stolz auf uns.
1: Oh, ich habe die so gefeiert diese Woche. Und die Partie Frankreich-Deutschland startet um 16:30 Uhr. Spannend wird es dann auch beim zweiten Halbfinale. Die USA, die stehen zum 11. Mal in Folge in einem WM-Frauen-Basketball-Halbfinale. Das muss man sich erstmal auf der Zunge zergehen lassen. Und Spanien zum ersten Mal wieder seit 2018. Und
0: bei denen geht's los um 20 Uhr heute. Die Sportinfos gibt's auch auf sportschau.de. Danke Steffi, das wird dieser 12. September werden.

Hier ist die Popnacht um 5.23 Uhr am Samstag mit dem Service für den Hund. Wenn der Hund jetzt schon an der Tür kratzt und mit so zusammengekniffenen Beinen guckt und sagt, ich will raus, ich will pieseln, dann muss er sich auf die folgenden äußeren Bedingungen einstellen. Es ist überall bewölkt in Deutschland. In Hamburg bei 14 Grad, in Berlin bei 11 Grad, in Hannover bei 14 Grad, in Leipzig bei 13, in Dresden bei 11 Grad, in Köln bei 14, Frankfurt am Main 15, Karlsruhe 13, Stuttgart 9, Nürnberg 9 und München 9. Also je weiter südlich, desto kühler. Und wenn das ein Sportlerhund ist, der dringend auf die Zugspitze zieseln will, sollte er sich eine kleine Mütze anziehen. Denn auf der Zugspitze bei klarem Himmel gerade 0 Grad. Hier ist die Popnacht.

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4: Heute wird ein trockener und recht freundlicher Spätsommertag. Im Süden scheint die Sonne am meisten. Wolkiger wird es gegen Abend zwischen Weser und Westerwald. Dazu steigen die Temperaturen auf 19 Grad in Villingen und 26 Grad in Lampertheim. Morgen regnet es aus dichten Wolken oft und das zeitweise kräftig. Am Montag kehrt die Sonne zurück.
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5: Entwarnung auf der A671 Mainz-Wiesbaden. Kein Falschfahrer mehr zwischen Mainz-Spitz-Dreieck und Hochheim-Süd. Die A45 Dortmund-Gießen ist zwischen Dillenburg und Herborn-West wegen Brückenabrissarbeiten bis Montagmorgen in beiden Richtungen gesperrt. A485 Langgöns Richtung Gießener Nordkreuz. Die Abfahrt Gieß-Nursulum ist wegen einer Baustelle bis 18. September gesperrt. A485 Langgöns Richtung Gießener Nordkreuz. Die Auffahrt Gieß-Nursulum ist wegen einer Baustelle bis 18. September gesperrt.
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Juhu, hier ist die Popnacht am Samstag. Und sind wir noch mal ehrlich, es gibt natürlich viele Menschen, die jetzt völlig verdient ins Wochenende hinein schlummern um 5.38 Uhr am Samstag. Es gibt aber auch die, die schon richtig was weggearbeitet haben, die irgendwie schon Grundstücke in der Größe von Nicaragua umgegraben haben oder einbeinig zum Bäcker gehüpft sind, einfach weil sie die Energie schon haben. Wie ist denn eure Leistungszwischenbilanz an diesem frühen Samstag? Was habt ihr schon so weggearbeitet? Wir brauchen die ganze Welt der Leistung, ne? Das ganze Spektrum, auch wenn ihr, sag ich mal, einarmig mehrfach gesnoozt habt. Auch das ist eine Leistung, die könnt ihr hier gerne mal durch WhatsAppen. 07221 2011. Das ist die Nummer. WhatsApp schreiben oder Signal-Nachricht schreiben. Hier ins Studio schicken, 07221 2011, und uns mitteilen, welche Leistungszwischenbilanz ihr euch heute an diesem Samstag schon zusammengetragen habt.

Ich hatte in der Popnacht am Samstag nach euren Leistungszwischenbilanzen gefragt. Samstag ist ja für viele Menschen ein extrem produktiver Tag. Und das bestätigt genau das, was hier angekommen ist über die 07221-2011. Martin zum Beispiel hat schon den Teil eines Windkraftrades durch die Nacht gefahren mit dem Schwertransporter. Caro ist kurz vor zwei aufgestanden, zur Arbeit gefahren und kurz vor Luxemburg, denn sie ist Lebensmittellieferantin in Luxemburg. Dann Sabrina aus Alzey ist mit dem Rad unterwegs und hat jetzt schon 250 Tageszeitungen zugestellt und 40 Kilometer mit dem Rad hinter sich gebracht. Wow! Michael hat sich gemeldet, ist aufgestanden, arbeitet im Pflegeheim, hat Frühdienst heute und versorgt die lieben Bewohnerinnen und Bewohner. Euch brauchen wir ganz besonders dringend, lieber Michael. Dann Susa hat sich gemeldet, ist mit beiden Hunden schon Gassi gegangen, hat die Koffer ins Auto gepackt und ist jetzt auf dem Weg in den Urlaub nach Kroatien, Susanne aus Westhausen. Claudia aus Odenthal, guten Morgen. Ich habe schon geduscht, die Spülmaschine ausgeräumt, schneide gerade mein Frühstücksgemüse, Waschmaschine läuft und mein Sohn Marco wird heute 18. Menge Leistung um die Uhrzeit, oder? Fragt Claudia aus Odenthal. Ja. Und der Sohn hat bestimmt auch noch ein paar Muffins, die er gebacken kriegt, oder? Und dann hat sich noch gemeldet Alexandra. Moin, meine Leistungszwischenbilanz. Ich war heute Nacht 3 bis 4 Mal auf Toilette und habe einen Grießbrei vernichtet. Das heißt, ich habe ihn gegessen. Ja, und wenn du zum Klo gehst, könntest du vielleicht einen Schrittzähler mitnehmen, ne? Das zahlt ja ein. Danke für eure Leistungszwischenbilanzen an diesem frühen Samstag und Respekt.

Jetzt gibt's neue Musik in der Popnacht von Nectar Wood. Song heißt Roses in the Dark. Ich würde es mal so interpretieren, es ist ein Plädoyer für den Baumarkt der Leidenschaft. Man muss, singt Nectar Wood, an seiner menschlichen Beziehung arbeiten. Da muss man einmal Farbe dran, da gibt es besser keinen Renovierungsstau, sonst geht so eine Beziehung ein wie eine Rose im Dunkeln. Und so heißt der Song Roses in the Dark, neu in der Popnacht.

5.52 Uhr. Achtung, Falschfahrer. Sorry, Falschfahrer auf der A448 Südumfahrung Bochum zwischen Dreieck Bochum West und Dreieck Dortmund Witten kommt ein Falschfahrer entgegen. Bitte äußerst rechts fahren, nicht überholen. Auf der A448 Südumfahrung Bochum zwischen Dreieck Bochum West und Dreieck Dortmund Witten. Da ist ein Falschfahrer unterwegs. Bitte Vorsicht in beiden Richtungen.

Hier kommen noch ein paar schnelle Leistungszwischenbilanzen am Samstag, wie zum Beispiel von André, der ist zusammen mit Kolleginnen und Kollegen der Johanniter beim Stuttgarter Mammutmarsch, um den für die Läufer abzusichern, dabei. Robert ist auch Zeitungszusteller, hat schon 13.800 Schritte auf der Uhr und versucht mit 16.000 Schritten ins Wochenende zu starten. Und Achim und Max aus Nagold haben die Räder gepackt und werden mit dem Rad über die Alpen Richtung Südtirol starten, sind jetzt schon unterwegs zum Start. Wow, hier ist die Popnacht.

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1: 6 Uhr. Erdogan-Gegner İmamoğlu zu 2 Jahren Haft verurteilt. Kassenärzte halten schnellere Facharzttermine für möglich. Alexander Zverev erreicht Finale von New York. Das Wetter meist trocken, 19 bis 26 Grad. Mein Name ist Katrin Austermann. Guten Morgen. Der abgesetzte Bürgermeister von Istanbul, İmamoğlu, ist in einem umstrittenen Gerichtsverfahren zu 2 Jahren Haft verurteilt worden, wegen Beleidigung. Das berichten türkische Medien. İmamoğlu galt lange als aussichtsreicher Kandidat, um Präsident Erdogan bei der nächsten Wahl abzulösen. Aus der Nachrichtenredaktion Steffi Linkscheid.
2: Wenn das Urteil rechtskräftig wird, gilt für ihn künftig ein politisches Betätigungsverbot. Vor gut einem Jahr wurde er festgenommen und in zahlreichen Prozessen angeklagt. Außerdem wurden landesweit viele weitere politische Gegner Erdogans aus der Partei CHP festgenommen. Das EU-Parlament, die Europäische Kommission und die Bundesregierung werten die vielen Prozesse gegen İmamoğlu als schweren Rückschlag für die Demokratie in der Türkei.
1: Auf Termine bei Fachärzten wie Neurologen oder Orthopäden müssen gerade gesetzlich Versicherte häufig warten. Jetzt sagt der Chef der Kassenärzte Gassen, in wirklich dringenden Fällen könne es auch schneller gehen, mit einer Vergütung für die Praxen. Gassen betonte in der Bild-Zeitung, dann könnten Ärzte innerhalb einer Woche eine begrenzte Zahl von Terminen anbieten. Eine generelle Termingarantie lehnt Gassen weiter ab. Das fordern einige SPD-Politiker. Die Staatsanwaltschaft Gießen ermittelt gegen den AfD-Bundestagsabgeordneten Stefan Brandner. Es geht um den Verdacht der Beleidigung. Das hat die Staatsanwaltschaft bestätigt. HR-Reporterin Viktoria Enzenauer.
3: Laut HR-Information soll Brandner einen Pressevertreter auf einer Wahlkampfveranstaltung im Bürgerhaus in Florstadt im Wetteraukreis beleidigt haben. Die Veranstaltung fand kurz vor der Landtagswahl im September 2023 statt. Der Bundestag hat die Immunität des AfD-Politikers aufgehoben.
1: Seit Mittwoch war ein 19-Jähriger aus Fulda mit Down-Syndrom vermisst worden. Jetzt ist er wieder aufgetaucht. Die Polizei teilte mit, der junge Mann sei gestern Abend in Niedersachsen gefunden worden. Es gehe ihm gut. Wie er dorthin gekommen ist, ist noch nicht klar. Vermutlich sei er mit der Bahn unterwegs gewesen. Zverev erreicht Finale der US Open. Der deutsche Tennisprofi hat das Halbfinale gegen den Russen Karen Khachanov in 3 Sätzen gewonnen. Mit 6:3, 7:6 und 7:6. Zverev hat damit die Chance auf den 2. großen Titel seiner Karriere nach dem Sieg bei den French Open im Juni. Sein Gegner im Finale in New York morgen ist der US-Amerikaner Ben Shelton. Der gewann das 2. Halbfinale gegen seinen Landsmann Francis Tiafoe in 4 Sätzen. Im Freitagsspiel der Fußball-Bundesliga hat Aufsteiger Schalke bei Union Berlin mit 3:1 gewonnen. Für die Gelsenkirchener war es im 3. Spiel der 1. Sieg. In der 2. Liga gab es auch für Darmstadt den 1. Saisonsieg, 2:1 gegen Bielefeld. HR-Reporter Philipp Hofmeister.
4: Dieser intensive Zweitliga-Fight am Böllenfalltor wurde durch ein Handspiel entschieden. Bielefelds Joker Leon Jensen bekam den Ball in der hektischen Schlussphase an den ausgestreckten Arm. Darmstadts Stürmer Milan Smith verwandelte den fälligen Elfmeter eiskalt zum 2:1 Endstand. Darmstadt war bereits nach 3 Minuten durch den Koreaner Lee in Führung gegangen. Doch die Gäste aus Bielefeld steckten nie auf und belohnten sich nach einer Stunde durch Wörls sehenswerten Ausgleich, bevor Smith für die Lilien das letzte Wort hatte.
1: Das waren die Nachrichten.
5: Guten Morgen. Das merken wir voll, wir Frühaufsteher, oder? Es ist einfach länger dunkel. Aber ein schönes Gefühl heute früh, denn die Luft ist nicht wirklich kühl heute Morgen. Also es wird ein schöner Spätsommertag. Im Süden zu Hause in Hessen bis zu 10 Stunden Sonne, im Norden bis zu 8. Hier kommen Wolken aus NRW so gegen Abend und die können dann auch ein paar Tropfen mitbringen. Morgen ist es gemütlicher, zum Drinnen entspannen, mehr Regen und Gewitter, dadurch kühler bei 15 bis 24 Grad, bevor dann nächste Woche wieder Sommertemperaturen am Start sind. Kommt gut an, das Neueste aus dem HR3-Verkehrszentrum für euch. Fahrt vorsichtig. A66 Wiesbaden Richtung Frankfurt. In der Auffahrt Wiesbaden-Mainzer Straße ist eine ungesicherte Unfallstelle. Außerdem Vorsicht bitte auf der A66 Frankfurt Richtung Fulda. Zwischen Gründer-Rotenbergen und Gründer-Lieblos ungesicherte Unfallstelle und Fahrzeugteile auf der Fahrbahn. Auch Fahrzeugteile liegen auf der A66 Fulda Richtung Frankfurt. Zwischen Gründer-Lieblos und Gründer-Rotenbergen. Auch hier Fahrzeugteile also auf der Fahrbahn. Das hängt wahrscheinlich irgendwie zusammen. Dann noch die A45 Dortmund Richtung Gießen. Zwischen Dillenburg und Herborn-West laufen Brückenabbauarbeiten bis Montag um 5 Uhr früh. Deswegen ist hier gesperrt. Die Umleitung führt über die parallel verlaufende B277.
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0: Blink Twice, Shabusi und zweimal blinzeln noch, dann ist es 6:15. Guten Morgen. Es ist so klasse, was alles aus Hessen kommt, wenn ihr gerne Wassermelonen esst und ja, da oft denkt, okay, wo kommen die wohl her, diese Riesendinger? Ja, die kommen teilweise tatsächlich aus Hessen. Also, nicht nur Handkäse und Ahle Wurst, auch Wassermelonen. Nils baut seit 4 Jahren Wassermelonen in Eschborn an und es ist jetzt gerade Ernte. Das ist nicht das einzig überraschende Essen bzw. Lebensmittel, was zu Hause in Hessen angepflanzt wird.
1: Die Quinoa ist eine sehr, sehr resiliente Kultur. Sie braucht 1/3 des Wasserbedarfs gegenüber eines Weizens. Das bedeutet also, sie ist jetzt in der aktuellen Zeit in der Trockenheit absolut, ja, der Gewinner, will ich behaupten.
0: Hey, das macht doch absolut Sinn, oder? Johannes baut in Wölfersheim im Wetteraukreis einfach mal Quinoa statt Weizen an. Es ist ein Getreide, aus dem wir Nudeln oder auch Frühstücksflakes machen. Kommt eigentlich aus Südamerika, gibt's aber eben, wie er sagt, auch wegen der Hitze im Sommer, immer mehr auch bei uns. Und noch mehr Landwirte reagieren drauf. Gibt zum Beispiel auch hessische Chiasamen, Soja oder auch Edamame. Oh, darauf ist doch mega gut, oder? Darauf mal einen leckeren Chia-Pudding heute Morgen. 6:15 ist es. Kommt gut rein in diesen Tag in unserem wunderschönen Bundesland.
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0: Oh, gibt bestimmt noch ein paar, die ganz aufgeregt sind und heute heiraten. Wir wünschen euch einen wundervollen Tag. Bruno Mars, Marry You, und echte Abwechslung gibt's mit Pink Floyd. Brick in the wall, another brick in the wall. Außerdem toller 80er, neu aufgemischt. David Guetta, Alphaville und Ava Max, Forever Young, beides gleich hier für euch in weniger als einer Minute in HR3.
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0: Salvador Soler, Topic Solo para ti. Es ist gleich 6:30. Guten Morgen.
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0: Ach, das wird ein schöner Tag. Ihr könnt alles machen, was ihr euch vorgenommen habt. Nein, ich will nicht den Druck erhöhen. Vielleicht habt ihr euch ja gar nichts vorgenommen und wollt einfach mal zu Hause abhängen und drinnen sein. Das geht heute natürlich auch wunderbar. Morgen vielleicht noch ein bisschen besser, denn da wird es bewölkter, regnerischer und so ein bisschen gemütlicher zum drinnen sitzen. Heute lockt uns die Sonne tatsächlich immer mal wieder raus. Wir haben bis zu 25 Grad und Sonne den ganzen Tag. In Frankfurt zum Beispiel oder in Darmstadt. In Korbach ist es ein bisschen bewölkter bei bis 20 Grad. In Bad Hersfeld auch Sonne und Wolken im Mix bis 24 Grad. Also in ganz Hessen heute Sonnenschein, im Norden ein paar mehr Wolken und gegen Abend kann da auch ein bisschen Regen dazukommen. Und ja, ab Montag wird das wieder richtig sommerlich, morgen dann aber nochmal, wie gesagt, gemütlich. Ich bin's, Jasmin Pur. Kommt überall gut und sicher an, das Neueste aus dem H3-Verkehrszentrum für euch. Vorsicht A3, Frankfurt Richtung Köln zwischen Itzstein und Bad Camberg. Hier liegen Gegenstände auf der Fahrbahn. Vorsicht auf der A66, Frankfurt Richtung Fulda zwischen Gründer-Rotenbergen und Gründer-Lieblos. Ungesicherte Unfallstelle und auch hier Fahrzeugteile auf der Fahrbahn. Vorsicht auf der B45, Dieburg Richtung Hanau zwischen Rottgau-Jügesheim und Rottgau-Hainhausen-Spanngurte auf der Fahrbahn. Dann noch die A45, Dortmund Richtung Gießen. Zwischen Dillenburg und Herborn-West laufen Brückenbauarbeiten. Bis Montag, 5 Uhr früh, ist hier gesperrt. Die Umleitung führt über die parallel verlaufende B277. Kommt überall gut und sicher an.
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0: Einen schönen frühen guten Morgen um gleich 6:45. Ihr hört uns, HR3. Schön, dass wir zusammen in diesen Samstag starten. Hier, das wird ein richtig gutes Wochenende. Also nicht nur wettermäßig, heute tolle Spätsommer-Wetter. Morgen so ein bisschen gemütlicher, grauer, ein bisschen verregneter. Also alles dabei. Und es ist auch so für eure Interessen alles dabei. Also für Fußballfans natürlich gibt es das Rhein-Main-Derby. Heute Nachmittag Mainz gegen Frankfurt. Ja, und ansonsten auch ganz viele tolle Sachen, die wir so erleben können. In Oberdorf-Helden, da feiert ihr dieses Wochenende auf der Kerb im schönen Main-Kinzig-Kreis. Der startet um 1 heute Mittag mit dem Kerbeumzug, also Wetterchen passt. Oder ihr feiert auf einem Geburtstag mit. Der Opel Zoo in Kronberg, der wird nämlich schon 70. Wahnsinn. Und das feiern die richtig toll. Da trefft ihr zum Beispiel Tierpfleger hautnah. Die können so viel erzählen.
1: Wer von uns kann denn schon sagen, dass er mal ein Kamel geduscht hat oder mit Elefanten trainiert oder vielleicht auch einen kleinen Pinguin auf die Waage gestellt? Also ich kann euch sagen, egal wann und wo man sie trifft, die können besondere Geschichten erzählen.
0: Also, die sind ansprechbar. Ihr dürft da alle Fragen stellen. Jenny vom Opel Zoo freut sich auf euch. Die feiert dieses Wochenende natürlich auch mit den Elefanten und den Pinselohrschweinen und diesen ganzen süßen kleinen Erdbändchen. Ja, und ihr vielleicht auch. Also, ein wunderbares Wochenende an euch.

0: aus des Dirty Dancing. Echte Abwechslung gibt's hier mit dem Sommerhit. Die, die, Shakira, außerdem Depeche Mode. Precious and fragile things need special handling. Beides gleich hier für euch in HR3.
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4: Es ist 7 Uhr. 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
5: Hallo, ich bin Andrea Eckstein. 25 Jahre nach 9/11 haben die USA an die Opfer der Terroranschläge erinnert. In New York hatten Angehörige an Ground Zero den Namen der fast 3000 Toten vorgelesen. Bei der Gedenkfeier dabei waren auch die vier noch lebenden Ex-Präsidenten Clinton, Bush, Obama und Biden. Der aktuelle Präsident Trump hat dagegen am Pentagon in Washington an die Opfer erinnert. In seiner Rede sagte er, 9/11 werde man niemals vergessen. Deshalb müsse Amerika heute im Iran kämpfen. Gegen den AfD-Bundestagsabgeordneten Brandner laufen bei der Staatsanwaltschaft in Gießen Ermittlungen. Nach hr-Infos geht es um den Vorwurf der Beleidigung. hr-Reporterin Viktoria Enzenauer.
6: Laut hr-Information soll Brandner einen Pressevertreter auf einer Wahlkampfveranstaltung im Bürgerhaus in Florstadt im Wetteraukreis beleidigt haben. Die Veranstaltung fand kurz vor der Landtagswahl im September 2023 statt. Der Bundestag hat die Immunität des AfD-Politikers aufgehoben.
5: Wenn es dringend ist, soll es auch schneller gehen mit einem Termin beim Facharzt. Das hält Kassenärztechef Gassen für möglich. In der Bild-Zeitung hat er gesagt, die Kassenärzte könnten eine begrenzte Zahl Termine kurzfristig bereitstellen. Voraussetzung eine entsprechende Bezahlung in solchen Fällen. Von einer generellen Termingarantie hält Gassen nach wie vor nichts. Das fordern einige SPD-Politiker. Fußball-Bundesliga-Aufsteiger Schalke hat das Freitagsspiel bei Union Berlin gewonnen mit 3:1. Erster Saisonsieg für Darmstadt 98 in Liga 2. Am Ende stand es 2:1 gegen Arminia Bielefeld und die Lilien sind vorerst runter vom letzten Tabellenplatz. Und Deutschlands Tennisprofi Alexander Zverev steht im Finale der US Open. Das Halbfinale gegen den Russen Karen Khachanov hat er in 3 Sätzen gewonnen. Im Finale morgen in New York geht es gegen den US-Amerikaner Ben Shelton. Das war unser News-Update.
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8: Hello, wir können alles rausholen aus diesem Wochenende. Eis essen, im Garten rumwursteln, grillen mit Freunden. Arbeiten, ja, okay, arbeiten, ja, geht auch. Und das immerhin bei bestem Wetterchen. Bis zu 10 Stunden Sonne im Süden zu Hause in Hessen. Ansonsten so bis zu 8. Im Norden kommen ein paar Wolken aus NRW dazu und die können auch gegen Abend ein paar Tropfen mitbringen. Und morgen machen wir es uns dann vielleicht drinnen gemütlich, denn morgen wird es mehr Regen und Gewitter geben und dadurch wird es auch kühler bei 15 bis 24 Grad. Ich bin's, Jasmin Pur, guten Morgen. Schau mal auf die Straßen, was da los ist. Kommt gut an, das Neueste aus dem H3-Verkehrszentrum. A45 Dortmund Richtung Gießen zwischen Dillenburg und Herborn-West laufen Brückenbauarbeiten. Bis Montag 5 Uhr ist hier gesperrt. Die Umleitung führt über die parallel verlaufende B277. Und A66 Frankfurt Richtung Fulda zwischen Gründer-Rotenbergen und Gründer-Lieblos. 1 Kilometer stockt hier nach einem Unfall.
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0: Tampa City, Self-Aware, davor Madonna, Like a Prayer, das ist echte Abwechslung.
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0: Black Eyed Peas, where is the love? Here is the love. In H3 für euch, wir haben sogar Küsse für euch hier. Kiss, God gave rock and roll to you. Ein Monster-Hit. Hört ihr gleich hier bei uns, außerdem Kamerad. Falls ihr morgen muffelig aufgestanden seid, das hilft. Kamerad und Kiss, beides gleich hier für euch, für echte Abwechslung.
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0: Frozen Summer gilt auch noch für heute. Loi und David Puentes bei uns.
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0: Definitiv ein Golden Summer. Also heute strahlt die Sonne bis zu 10 Stunden, vor allen Dingen im Süden zu Hause in Hessen, im Norden so bis zu 8. Also das ist wirklich super, super schön heute. Ein toller Spätsommer, frühherbstlich anmutender Tag. Bei mir zu Hause sind die ersten kleinen Kürbisse auf dem Esstisch eingezogen. Ich mag das immer so als Deko. Das Orange ist auch super schön, aber wie gesagt, das ist heute tatsächlich vom Feeling her fast zu früh dafür, denn es ist nochmal richtig schön spätsommerlich. Und morgen wird es ein bisschen grauer. Das heißt, also morgen passt das schon eher mit den Kürbissen. Ab Montag allerdings kommt dann wieder der Sommer zurück, auch temperaturmäßig. Also macht's euch gemütlich, was auch immer ihr vorhabt. Ich bin's, Jasmin Pur. Kommt überall gut und sicher an. Das Neueste aus dem H3-Verkehrszentrum jetzt. Für euch, für die A45 Dortmund Richtung Gießen zwischen Dillenburg und Herborn West laufen Brückenbauarbeiten. Bis Montag 5 Uhr ist hier gesperrt. Die Umleitung führt für euch über die parallel verlaufende B277 und A66 Frankfurt Richtung Fulda zwischen Gründerrotenbergen und Gründerlieblos. 1 Kilometer stockt's nach einem Unfall. Kommt überall gut und sicher an.

entspannte Musik von Dean Lewis für einen entspannten frühen Samstagmorgen. Hallöchen. Ja, Wochenende ist an und der Kopf hoffentlich aus. Matheprobleme und so.

0: unseren Kindern? Oh, nee, oder? Lassen wir einfach hier in der HR3 Morning Show.
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0: Pink und Try. Und gleich hier die Scorpions mit Rock You Like a Hurricane. Dann seid ihr wach. Müsst ihr nur ein bisschen lauter machen. Außerdem Kato und John. Das ist einfach ein cooler Song. Turn the Lights Off klingt nach Friday Night. Ich hoffe, ihr hattet einen guten Abend, eine gute Nacht und jetzt einen guten Start rein ins Wochenende mit uns HR3.
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0: Lenny Kravitz, es ist 8 Uhr, guten Morgen.
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2: Hallo, ich bin Andrea Eckstein. Zeichen setzen gegen Rechtsextremismus. In mehr als 35 Städten sind heute Demos und Aktionen geplant. Dazu rufen verschiedene Vereine und Initiativen auf. Aus dem News-Team Martin Seiler.
3: In Hamburg etwa werden rund 20.000 Teilnehmende erwartet. Nach dem Wahlsieg der AfD solle es einen Ort für all jene geben, die ihre Angst, Wut oder Enttäuschung zeigen wollen, so Annika Rittmann von der Organisation Zusammen gegen Rechts. Unter dem Motto "Zeit, dass sich was dreht", rufen auch in Berlin mehr als 80 Organisationen, Gewerkschaften und Vereine mit Blick auf die kommenden Wahlen in der Hauptstadt und Mecklenburg-Vorpommern dazu auf, für eine offene Gesellschaft auf die Straße zu gehen.
2: In Wiesbaden gibt es zum ersten Mal eine Demo der sogenannten Prüfinitiative. Ihre Forderung? Das Bundesverfassungsgericht soll alle Parteien überprüfen, die der Verfassungsschutz als rechtsextrem oder Verdachtsfall einstuft. 25 Jahre nach 9/11 haben die USA an die Opfer der Terroranschläge erinnert. In New York hatten Angehörige an Ground Zero die Namen der fast 3000 Toten vorgelesen. Bei der Gedenkfeier dabei waren auch die 4 noch lebenden Ex-Präsidenten Clinton, Bush, Obama und Biden. Der aktuelle Präsident Trump hat dagegen am Pentagon in Washington an die Opfer erinnert. Bei einem Zugunglück in Frankreich sind mehr als 40 Menschen verletzt worden. Eine Regionalbahn mit rund 180 Menschen an Bord war gestern Abend im Nordwesten des Landes entgleist. Einer der Waggons kippte danach um. Warum, das ermitteln jetzt die Behörden. Happy End bei Vermisstensuche in Fulda. Dort ist am Mittwoch ein 19-Jähriger mit Down-Syndrom verschwunden. In und um Fulda hat die Polizei nach ihm gesucht und um Hinweise aus der Bevölkerung gebeten. Schließlich war ein Treffer dabei. Der 19-Jährige ist am Abend in Niedersachsen gefunden worden. Es geht ihm gut, sagt die Polizei. Sie vermutet, dass er mit der Bahn dorthin gefahren ist. Fußball-Bundesliga-Aufsteiger Schalke hat das Freitagsspiel bei Union Berlin gewonnen mit 3:1. Erster Saisonsieg für Darmstadt 98 in Liga 2. Am Ende stand es 2:1 gegen Arminia Bielefeld und die Lilien sind vorerst runter vom letzten Tabellenplatz. Das war unser News-Update.
0: Schöner Spätsommertag heute. Im Süden zu Hause in Hessen bis zu 10 Stunden Sonne. Im Norden bis 8. Also das merken wir heute Morgen schon, dass die Luft wirklich mild ist. Ja, im Norden kommen aus NRW so im Laufe des Nachmittags ein paar dickere Wolken. Die können auch ein paar Tropfen gegen Abend mitbringen. Morgen wird so gemütlicher zum Drinnen entspannen. Also alles, was ihr heute draußen erledigen wollt, macht's heute. Denn morgen wird's mehr Regen und Gewitter geben. Und dadurch wird's natürlich dann auch kühler. 15 bis 24 Grad. Und nächste Woche bekommen wir dann wieder Sommertemperaturen. Ich bin's, Jasmin Pur. Hi. Kommt überall gut und sicher an. Das Neueste aus dem H3-Verkehrszentrum. A5 Frankfurt Richtung Kassel zwischen Reiskirchener Dreieck und Grünberg stockt's auf 4 Kilometern. Und A45 Dortmund Richtung Gießen. Da laufen Brückenbauarbeiten. Bis Montag 5 Uhr ist gesperrt zwischen Dillenburg und Herborn West. Gibt eine Umleitung, die führt über die parallel verlaufende B277. Gute Fahrt.
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0: Still und Save My Soul. Also das ist eine Kombi, die hätte ich so niemals vermutet, dass die mal existieren wird. Take That und Michael Patrick Kelly, die haben zusammen einen Hit rausgebracht. When your heart cries, your body's das geil, oder? Die waren diese Woche alle im Interview im HR3 Nachmittag mit Carmen Schmalfeld. Michael Patrick Kelly war da immer noch total begeistert von der Zusammenarbeit mit Gary Barlow von Take That. Ja, und dass die überhaupt was zusammen gemacht haben.
1: Das ist das Schöne an Gary, der einfach gesagt hat, wow, wir wollen nicht nur diesen Song, den du großteils geschrieben hast, sondern wir wollen auch dich. Das war sehr egofrei. Also war eine ego-free Zone. Es war sehr schön. Beste Idee gewinnt, egal von wem sie kommt. Super. Und das ist schön. Also das ist wirklich nicht immer so.
0: Ja, die Zuneigung basiert auf beiden Seiten. Auch Gary ist ganz begeistert von Michael und sagt, die hatten einen wundervollen Nachmittag, als sie an dem Song gearbeitet haben, haben ganz viel gelacht und haben sich angefreundet.
2: Michael very kindly flew over. And we had a whole afternoon in a studio together, and as well as laughing and making friends and writing lyrics and melodies, we had the most wonderful afternoon.
0: Wie schön, oder? Das hört man, finde ich auch. Take That, Michael Patrick Kelly in HR3. Ganz, ganz neu bei uns hier mit Feel My Love. 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

0: Style. Take That und Michael Patrick Kelly, Feel My Love, ganz neu und frisch hier bei uns in HR3. Ja, ihr bekommt hier echte Abwechslung. Chris de Sarandi haben wir. Good Old Days. Außerdem Gossip, Move in the Right Direction. Machen wir. Wir sind im Wochenende. Das ist echte Abwechslung mit HR3.
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1: Beim nächsten Snap ist es 8.30 Uhr. Guten Morgen.
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1: Rausholen, was geht an diesem Wochenende. Es gibt die volle Bandbreite. Also wir können Eis essen, im Garten rumwursteln, grillen mit Freunden, arbeiten. Ja, das aber wenigstens bei bestem Wetterchen. Bis zu 10 Stunden Sonne bekommen wir heute. Gegen Nachmittag kann es ein paar kleine Regenschauer geben. Da ziehen von NRW ein paar Wölkchen rein, vor allen Dingen im Norden. Ansonsten machen wir es uns dann morgen gemütlich auf der Couch und können ein bisschen entspannen. Da wird es nämlich mehr Regen, Wolken und teilweise auch Gewitter geben, bevor es dann nächste Woche wieder sommerlicher wird. Kommt gut an, das Neueste aus dem H3-Verkehrszentrum. A5 Frankfurt Richtung Kassel, zwischen Reiskirchener Dreieck und Grünberg, 4 Kilometer stockender Verkehr. Und die A45 Dortmund Richtung Gießen, zwischen Dillenburg und Herborn West, ist wegen Brückenbauarbeiten bis Montag 5 Uhr dicht. Die Umleitung führt über die parallel verlaufende B277. Gute Fahrt euch.
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0: the Kid Laroi und Justin Bieber, Stay.
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0: Wie verrückt wäre das, wenn ihr heute Morgen schon wüsstet, wer der Mörder morgen Abend um 20.15 Uhr im Tatort ist. Das geht, denn der Tatort ist zurück aus der Sommerpause mit einer Änderung. Ihr seht den nämlich schon ab Freitag immer in der ARD-Mediathek. Also ich empfehle euch, das vielleicht morgen Vormittag euch das zu geben, denn morgen wird es ein bisschen bewölkter und regnerischer und so gemütlicher für einen Tatort. Ja, dieser neue Tatort ist krass. 7 Morde, ein möglicher Serienkiller. Dani Jensen, unsere Tatortcheckerin. Was ist das für ein Auftakt?
2: Ja, vor allem ein besonderer. Charlotte Lindholm will in einem niedersächsischen Demenzdorf eigentlich nur einen Routinefall aufnehmen. Da ist eine Bewohnerin gestorben. Ja, und erstmal sieht alles nach einem Unfall aus. Aber dann taucht der ehemalige Kommissar Matthias Vogel auf.
3: Ich habe vor 3 Monaten das Demenzdorf Kleinhude besichtigt und dabei zufällig an der Wand eines Heimbewohners ein Foto gesehen. Es zeigt ein lachendes Mädchen mit gelbem Halstuch. Und dieses Mädchen wurde 1997 ermordet.
2: Das Problem, Vogel ist selbst an Demenz erkrankt. Mal kombiniert er richtig gut, im nächsten Moment verliert er aber die Orientierung.
0: Oh krass, wie findest du den Fall?
2: Spannend, ungewöhnlich und stark gespielt. Der Tatort geht respektvoll mit dem Thema Demenz.

0: Wenn es um uns schafft, es uns in diese Unsicherheit mit reinzuziehen. Ja, und irgendwann sind wir uns dann selbst nicht mehr sicher, was wahr ist und was nicht.
1: Ah, wow, okay. Wie viele Punkte gibt es zu diesem neuen Tatort?
0: 8 von 10, vor allem für die schauspielerische Leistung von Andreas Lust, der den demenzkranken Ex-Kommissar spielt. Mhm. Richtig gut.
1: Okay, also freuen wir uns drauf, wann auch immer ihr euch den gebt. Entweder morgen ganz klassisch, 20.15 Uhr im Ersten oder heute schon in der ARD-Mediathek. James Blunt jetzt hier für euch in HR3.

0: 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James Blunt, When I Find Love Again. Und gleich Breakfast at Tiffany's. Bei uns echte Abwechslung mit Two Colors. Heavy Metal Love und Breakfast at Tiffany's. Beides gleich hier für euch.
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something. Breakfast at Tiffany's. Damit hallo, vielleicht auch an euren Frühstückstisch. Guten Morgen, ihr hört H3 mit Mr. C jetzt. Sometimes I love you.

0: Es ist 9 Uhr.
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2: Hallo, ich bin Andrea Eckstein. Demos und Aktionen gegen rechts, die gibt es knapp eine Woche nach dem Wahlsieg der AfD in Sachsen-Anhalt heute in mehr als 35 Städten deutschlandweit. In Wiesbaden findet zum ersten Mal eine Demo der sogenannten Prüf-Initiative statt. Angemeldet sind nach Angaben der Stadt rund 200 Leute. HR-Reporterin Birgitta Söhling.
3: Die Initiative fordert, dass das Bundesverfassungsgericht alle Parteien überprüft, die der Verfassungsschutz als rechtsextrem einstuft oder als Verdachtsfall. Die AfD wird dabei nicht ausdrücklich genannt. Der Bundesrat soll das beantragen. Die Prüfinitiative hat in Hamburg begonnen und ruft an jedem zweiten Samstag im Monat zur Kundgebung auf. Inzwischen gibt es Ableger in allen Landeshauptstädten bundesweit bis auf Kiel.
2: Es sieht ganz danach aus, dass der russische Militärgeheimdienst GRU hinter dem Drohnenvorfall vom Flughafen Leipzig-Halle steckt. Wie die Welt am Sonntag meldet, zeigen das Ermittlungen deutscher Sicherheitsbehörden. Deshalb habe die Bundesregierung auch entschieden, Russland für den Anschlagsversuch verantwortlich zu machen. Anfang August war eine mit Sprengstoff beladene Drohne auf dem Flughafen in Leipzig entdeckt worden. Ein Bußgeld für Vermieter, die sich nicht an die Mietpreisbremse halten. Justizministerin Hubig lässt von Experten prüfen, ob so etwas eingeführt werden soll. Den Funke-Zeitungen hat die SPD-Politikerin gesagt, dass sie die Mietpreisbremse wirklich scharf stellen will. Sie findet, dass es aktuell noch zu viele Schlupflöcher gibt, die Preisbremse zu umgehen. Bundesliga-Aufsteiger Schalke hat das Freitagsspiel bei Union Berlin gewonnen mit 3:1 und in Liga 2 hat Darmstadt 98 den ersten Sieg der Saison eingefahren. Am Ende stand es 2:1 gegen Arminia Bielefeld. Trainer Florian Kohfeldt sagte danach:
4: Heute mussten wir gewinnen, das haben wir gemacht und das war wichtig. Und zwar mit Energie und einer Leidenschaft. Heute haben wir sie zu 1000% gebracht und darüber hinaus. Also ich habe auch unsere Laufwerte gesehen, die waren schon extrem stark und das ist gut heute gewesen.
2: Tennisprofi Alexander Zverev steht im Finale der US Open nach dem Halbfinalsieg gegen den Russen Karen Khachanov. In New York geht es dann morgen gegen den US-Amerikaner Ben Shelton. Das war unser News Update. Das
0: Willkommen im Wochenende. Schönen guten Morgen, ihr Lieben. Schön, dass ihr dabei seid an diesem frühen Samstag. Die Alten werden, glaube ich, erst noch wach. So ganz fit bin ich auch noch nicht. Aber das wird's. Temperaturen heute recht schön. Bis 26 Grad entlang von Rhein und Main. 19 Grad in Willingen. Dazu auch viel Sonnenschein. Zumindest bis heute Nachmittag. Dann ziehen so langsam ein paar Wolken rein. Es bleibt aber eigentlich überall trocken. Morgen anfangs noch sonnig. Später dann aber eher grau mit etwas Regen. Bisschen kühler morgen. 16 bis 22 Grad. Also wenn ihr was draußen machen wollt, dann heute. Morgen dann eher so ein bisschen Couchwetter. Zum Kuscheln und Chillen. Passt doch auch. Ab Montag wieder freundlicher. Kai Fischer ist hier. Schönes Wochenende wünsche ich euch, damit ihr gut und sicher ankommt. Noch das Neueste aus dem HR3-Verkehrszentrum. Wir haben eine Meldung von der A5, Frankfurt Richtung Kassel, zwischen Reiskirchener Dreieck und Grünberg. 4 Kilometer stockt's da. Und die 45 Dortmund-Gießen, die ist zwischen Dillenburg und Herborn-West wegen Brückenbauarbeiten bis Montag früh um 5 gesperrt. Eine Umleitung ist aber eingerichtet über die parallel verlaufende B277. Gute Fahrt euch.
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0: Hessen wird so langsam wach, öffnet die Augendeckel. Ja, und ist vielleicht noch ein bisschen müde vom Feiern gestern, oder? Ist bei euch auch gerade Kerbzeit? Zu Hause in Hessen wird ja überall gefeiert dieses Wochenende. Hollisse, also Lindenholzhausen bei Limburg, feiert ordentlich Kerb, genauso wie den Usingen gefeiert. Quetschekirmes gibt's in Bad Camberg. In Schwickershausen wird gefeiert, in Funkstadt ist sogar die größte Straßenkerb in Südhessen. Und Gambach in der Wetterau ist auch mit dabei. Also, und genau darüber wollen wir heute sprechen in der HR3 Samstagsfrage. Marcel hat sich zwar freigenommen, aber er hat uns eine tolle Samstagsfrage dagelassen.
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0: Die Samstagsfrage. Kerb, Kirchweih, Schützefest, ganz egal, was ihr gerade feiert. Die Frage ist, warum darf eure Kerb und eure Tradition bei euch nie sterben? 069 155 4x3, klingelt gerne durch. Schickt uns eine WhatsApp oder eine Sprachnachricht. Was macht eure Kerb, eure Kirchweih so besonders? Und vor allen Dingen auch, wie schafft ihr es, dass diese Tradition aufrechterhalten wird? Ist ja gar nicht so einfach. Ne? Vereine kämpfen um Nachwuchs. Wer organisiert es immer? Wer steht hinterm Dresen? Wer zapft denn das Bier? Das ist gar nicht so leicht. Also wie macht ihr das? Was ist bei euch besonders? Und ein bisschen Werbung machen für die Kerb könnt ihr natürlich auch. Klingelt gerne mal durch, schickt uns eine WhatsApp. Wir freuen uns auf eure Nachrichten.
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0: erste Portion Rock an diesem Wochenende. Kenny Loggins bei uns in HR3 und gleich. Auch schöne Beats und ordentlich E-Gitarre von R.E.M. Imitation of Life spielen wir euch und für echte Abwechslung. Drop Dead, Oliver Rodrigo, gleich für euch in HR3. Schönes Wochenende.
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0: Bayern in HR3. Habt ihr dieses Wochenende oder dieses Jahr, sagen wir mal so rum, auch schon Kerb gefeiert? Das Wochenende hat ja gerade angefangen. Es wird wahnsinnig viel gefeiert. Feste, Kerb, Kirchweih, Schützenfest. Überall ist was geboten an diesem Wochenende auch. Und bei vielen gehört das auch wirklich noch zur Tradition dazu. Die Frage ist nur, wie lange noch?
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0: Das beschäftigt uns heute. Wir wollen von euch wissen, wie ihr das handhabt. Viele junge Menschen ziehen ja in die großen Städte zum Studieren. Viele Vereine haben da wirklich Probleme, den Nachwuchs zu finden. Und wir wollen heute in der Samstagsfrage von euch wissen, warum darf denn die Tradition mit Kerb oder Schützenverein bei euch nicht sterben? Und was macht ihr auch dafür, damit das so bleibt? Damit junge Leute vielleicht mit rankommen? Der Sascha aus Oberdorf-Felden in Main-Kinzig-Kreis feiert auch selbst Kerb an diesem Wochenende.
3: Ja, Kerb ist nicht nur ein Fest, sondern Kerb verbindet Menschen und schafft auch eine ganz tolle Ortsgemeinschaft. Alleine das Singen, der Zusammenhalt, das ist unglaublich, was das bringt. Und es gibt ein unglaubliches Heimatgefühl, die Kerb, weil einfach das ganze Dorf zusammenhält. Und Kerb ist nicht nur ein paar Tage, die wir zusammen feiern, sondern sie ist ein Stück Heimat und deshalb muss sie bewahrt werden und gleichzeitig aber auch mit neuen Ideen entwickelt werden und weiterentwickelt werden.
0: Auf jeden Fall. Dankeschön, Sascha, für deine Meinung. 069 155 4x3. Klingt gerne mal durch, schickt eine Sprachnachricht per WhatsApp. Warum darf bei euch die Kerb, die Kirmes oder das Schützenfest nicht sterben? Und was verändert ihr vielleicht auch an dieser Tradition, damit mehr junge Leute mitmachen? Eure Meinung ist gefragt. Klingt gerne durch.
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0: Und jetzt ganz neue Musik in HR3 für euch von Cat's Eye.

0: Bam, 9:30 haben wir es. Guten Morgen.
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0: So, die einen von euch haben schon sämtliche Dinge auf dem To-Do-Zettel erledigt. Wir sind schon ganz früh raus und die anderen, die gehen mal leicht und gucken mal, was der Samstag jetzt so bringt. Ja, es ist beides erlaubt. Es ist Wochenende. Schön, dass ich dabei sein darf, Kai Fischer. Und wir gucken mal ganz kurz aufs Wetter. Das ist heute früh noch teilweise recht schön. Wir haben Sonnenschein. Gelegentlich ziehen wir ein paar Wolken durch. Die werden am Nachmittag etwas dichter und dicker, aber es bleibt eigentlich den ganzen Tag über trocken. Temperaturen liegen so zwischen 19 Grad in Willingen und 26 Grad entlang des Rhein und Mainz. Morgen dann anfangs auch noch schön. Später wird es aber ein bisschen grauer. So ein bisschen Couchwetter zum Ausklingen vom Wochenende. Mit ein bisschen Regen, 16 bis 22 Grad. Kurzer Blick noch auf die Straßen, damit ihr gut und sicher ankommt. Das Neueste aus dem HR3-Verkehrszentrum. Eine Meldung für die A5, Frankfurt Richtung Kassel, zwischen Reiskirchener Dreieck und Grünberg. 4 Kilometer stockt's da. Und noch eine Meldung für die 45, Dortmund-Gießen. Die ist zwischen Dillenburg und Herborn-West. Wegen Brückenbauarbeiten bis Montag früh um 5 gesperrt. Umleitung ist eingeführt über die parallel verlaufende B277. Gute Fahrt.
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0: schönes Wochenende. Guten Morgen an diesem Samstag. Und liebe Grüße nochmal ins Lahntal zur Franzi. Da wird, glaube ich, jetzt am Wochenende auch nochmal ordentlich angestoßen.
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0: Zurück. Und wir freuen uns richtig drauf. 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
1: Habt ihr gut gemacht.
2: Ich bin fix und fertig. 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
0: Ja, aber diesen Gewinn, perfekt, oder? Also Teamwork macht da wirklich Sinn. 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

0: Cooler, frischer Sound, der uns ins Wochenende bringt. Kygo, Khalid und Griffin bei uns in HR3. Und gleich... chillige Beats für die erste Tasse Kaffee des Tages, den Latte Macchiato. Was auch immer ihr genießt, Teddy Swims spielen wir euch, Mr. Know-It-All und kraftvoll und getragen wird's auch. Echte Abwechslung in HR3 gibt's dazu noch von Katy Perry und Raw. Gleich für euch.
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0: Werbebaum aufstellen, Musik an und schon sind alle aus dem Dorf auf den Beinen. Hessen feiert auch dieses Wochenende wieder seine Tradition und das ist richtig schön. Lasst uns da gerne mal drüber sprechen, ein bisschen quatschen, was bei euch so los ist. Das ist unsere H3 Samstagsfrage heute. Was macht euer Fest so besonders und warum darf diese Tradition nie sterben? 069 155 4x die 3. Andrea, was sagst du?
1: Also mein Lieber, die Kerb, wie es bei uns heißt, ist Kirmes statt Kerb. Mhm. Oder um genau zu sein, in Bad Wildungen heißt es Viehmarkt. Also Viehmarkt darf auf keinen Fall sterben, weil das ein ganz wichtiger Tag oder Tage, bei uns drei Tage sind, wo man Menschen sieht, Freunde sieht, Bekannte, die man ewig nicht gesehen hat. Mhm. Und man hält wieder einen Schnack und spricht über das Neueste. Und das ist so wichtig für den Zusammenhalt. Das ist so schön. Wir müssen das Miteinander pflegen. Nicht das Gegeneinander, nicht das Spalten, sondern das Miteinander pflegen.
0: Auf jeden Fall. Da hast du recht. Danke, Andrea, für deine Meinung. Und wie schaut's bei euch aus?
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0: Es ist 10 Uhr.
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2: Hallo, ich bin Andrea Eckstein. Die Ermittlungen nach dem Drohnenvorfall am Flughafen Leipzig-Halle laufen nach wie vor. Wie die Welt am Sonntag berichtet, gibt es nach Informationen von Sicherheitsbehörden eine Spur direkt zum russischen Militärgeheimdienst GRU. ARD-Reporterin Franziska Kulczycki.
3: Ein mutmaßlicher GRU-Mitarbeiter soll nach geheimen Ermittlungsunterlagen Logistiker der Operation gewesen sein. Es handle sich um einen Mann aus Russland, der den Drohnenangriff organisiert haben soll. Er sei über die Türkei nach Deutschland eingereist. Bei seiner Einreise soll den Ermittlern seine Verbindung zum Geheimdienst zwar bekannt gewesen sein, er sei aber nicht observiert worden. Inzwischen sei der Verdächtigte wieder in Russland. Die russische Regierung dementiert diese Darstellung.
2: Nach dem AfD-Sieg in Sachsen-Anhalt wollen heute wieder Leute auf die Straße gehen. In über 35 Städten sind Demos gegen Rechtsextremismus geplant. Die größten gibt's in Berlin und Hamburg. Dort werden jeweils mehr als Zehntausende Teilnehmende erwartet. Hier in Hessen hat die sogenannte Prüfinitiative zur Demo in Wiesbaden aufgerufen. Sie will, dass das Bundesverfassungsgericht alle Parteien überprüft, die der Verfassungsschutz als rechtsextrem oder Verdachtsfall einstuft. Wenn es dringend ist, soll es auch schneller gehen mit einem Termin beim Facharzt. Das hält Kassenärztechef Gassen für möglich. In der Bild-Zeitung hat er gesagt, die Kassenärzte könnten eine begrenzte Zahl Termine kurzfristig bereitstellen, Voraussetzung eine entsprechende Bezahlung in solchen Fällen. Von einer generellen Termingarantie hält Gassen nach wie vor nichts, das fordern einige SPD-Politiker. Schienenarbeiten bremsen Bahn in Nordhessen aus und zwar ab heute den Zugverkehr zwischen Kassel-Wilhelmshöhe und Neu-Eichenberg. HR-Reporterin Kybra Anatsch.
4: Betroffen sind die Linien RE8 und RE9 in Richtung Halle. Auf dem Abschnitt zwischen Kassel-Wilhelmshöhe und Eichenberg fahren dann Busse. Der Schienenersatzverkehr hält zum Beispiel in Witzenhausen am Stopp Werrabrücke anstatt am Bahnhof in Witzenhausen-Nord. Alternativ könne die Regionalbahn RB83 genutzt werden. Aber auch da kann es zu Verspätungen und Ausfällen kommen. Die Arbeiten sollen bis zum 30. Oktober dauern.
2: In der Fußball-Bundesliga geht es für Eintracht Frankfurt heute zum Rhein-Main-Duell zum 1:05. Das war unser News-Update. Das Wetter, Sonne, Wolken, trocken.
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0: Schönen Samstag, willkommen im Wochenende. Ja, Wetter ist wirklich schön. Heute Sonne, es bleibt trocken bei Temperaturen bis 26 Grad. Nordhessen ein bisschen kühler. Am Abend können ein paar Wolken reinziehen. Es bleibt auch da noch meist trocken. Morgen Vormittag dann auch noch recht schön. Dann zieht es langsam zu. Es wird ein bisschen grauer, ein bisschen Regen morgen und auch etwas kühler. 16 bis maximal 22 Grad. Ab Montag dann aber wieder freundlicher und wärmer. Der Sommer gibt noch nicht ganz auf. Kai Fischer ist hier. Schönes Wochenende wünsche ich euch. Und damit ihr gut und sicher ankommt, noch das Neueste aus dem HR3-Verkehrszentrum. Vorsicht bitte auf der A3 Frankfurt Richtung Köln. Zwischen Limburg-Nord und Diez liegen Fahrzeuge Teile auf der Fahrbahn. Dann die A5 Karlsruhe Richtung Heidelberg. Zwischen Gronau und Waldorf-Wiesloch streckenweise stockt's da. Die A5 Frankfurt-Kassel zwischen Reiskirchener Dreieck und Grünberg 4 Kilometer stockender Verkehr und die 45 noch Dortmund-Gießen. Die ist zwischen Dillenburg und Herborn-West wegen Brückenbauarbeiten bis Montag früh um 5 gesperrt. Eine Umleitung ist aber für euch eingerichtet auf der B277. Gute Fahrt. Stay.

0: Sachsen ist im Kap- und Feierfieber. Usingen lässt's krachen dieses Wochenende. In Bad Camberg ist Quetschekirmes. In Schwickershausen und Gambach wird auch gefeiert. Und Funkstadt schmeißt gleich die größte Straßenkap in Südhessen. Und genau darum geht's heute bei uns.
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0: Ja, Kerb, Kirmes, Schützenfest. Oder bei uns zu Hause heute in Kelkheim-Robertsheim wird schon Oktoberfest gefeiert. Freue ich mich auch schon drauf heute Abend. Ja, was ist das bei euch mit dieser Tradition? Warum muss die unbedingt weiterleben? Klingelt gerne mal durch. Lasst uns drüber sprechen. 069 155 4x3. In Röhrenfurt im Schwalm-Eder-Kreis zum Beispiel muss man sich um den Nachwuchs keine Sorgen machen, oder Johanna?
2: Die Kirmes ist ein Traditionsfest im Dorf. Organisiert und durchgeführt von einer Gruppe junger Menschen, wirklich junger Menschen, um einfach mit dem Dorf zusammen zu feiern. Ein Wochenende lang Party, gute Stimmung, Tradition aber auch, ein Kirmesumzug.
0: Sehr cool. Und einer von denen, der dafür sorgt, dass das alles auch läuft und dass die Kirmes weiterlebt, das ist der Moritz.
3: Ja, also ich mache es auf jeden Fall fürs Dorf, weil ich möchte, dass das ausstirbt, wenn jetzt keiner mehr nachkommen würde und keiner mehr irgendwas machen würde. Und ich meine, ich hänge den ganzen Tag mit den Vollidioten ab, also kann ich es auch während der Kirmes machen und mit denen arbeiten und mit denen irgendwas machen. Und es gibt genug Alkohol als Entschädigung, also naja, ist das auch irgendwo okay.
0: Vollidiot war liebevoll gemeint. Danke Moritz für deine Meinung dazu. Ja, wie schaut's bei euch aus? Wie macht ihr das? Warum darf eure Tradition, eure Kerb nie sterben? Und wie schafft ihr es, dass der Nachwuchs da weiter drin bleibt? Klingt gerne mal durch, 069 155 4x3. Lasst uns sprechen darüber in der HR3 Samstagsfrage. Und natürlich könnt ihr auch ein bisschen Werbung machen, was da heute alles vielleicht bei euch noch abgeht oder in den nächsten Tagen. Klingt gerne durch.
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Sorry, müssen wir ganz kurz dazwischen. Vorsicht, Autofahrer bitte auf der B3, Kassel Richtung Gießen. Zwischen Kölbereck und Marburg-Mitte kommt euch ein Fahrzeug entgegen. Bitte fahrt dort äußerst vorsichtig und rechts und überholt nicht. Achtung, Falschfahrer auf der B3, Kassel Richtung Gießen. Zwischen dem Kölbereck und Marburg-Mitte kommt euch ein Fahrzeug entgegen. Gute Fahrt jetzt mit HR3. Right now.

0: Schönen Samstag, hier ist HR3. Gleich ein Song zum Durchschnaufen und mal kurz innehalten. Die Arbeit kann gleich warten. Könnte ich alles auf einmal machen an diesem Wochenende. Genießt Bryan Adams bei uns, Straight from the Heart und für echte Abwechslung. Gibt's auch noch Sophie and the Giants und Loser. Schönes Wochenende.
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0: uns in HR3. Und jetzt die Entwarnung für die B3 auch, Kassel Richtung Gießen. Keine Gefahr mehr durch ein entgegenkommendes Fahrzeug zwischen Kölbereck und Marburg-Mitte. Die Polizei hat die Strecke abgefahren. Wir wünschen euch eine gute Fahrt und freuen uns auf das Wochenende zu Hause in Hessen, an dem viel gefeiert wird. Wir haben es schon gehört, nicht nur Kerb- und Kirchweihfest, sondern ansonsten ist auch viel los. Der Opel Zoo im Taunus feiert stolze 70 Jahre. Auf der Dippemesse in Frankfurt dreht sich auch alles. Und in Wetzlar wird heute auch gemeinsam gesportelt, angefeuert und mitgefiebert beim deutschen Downsport-Festival. Jens Dietrich freut sich da auf einen richtig schönen Tag.
1: Es ist eine der tollsten Veranstaltungen, die man sich nur vorstellen kann. Eine der größten inklusiven Veranstaltungen in Deutschland, wo ganz viele Menschen mit Down-Syndrom, aber auch Menschen ohne Down-Syndrom, zum Beispiel die Geschwister, zusammen Sport machen. Und das sind insgesamt 25 Sportarten und Workshops, die angeboten werden. Und hoffentlich gutes Wetter und gute Laune. Also gute Laune haben wir auf jeden Fall alle, weil die Menschen, die da teilnehmen, für die ist es der wichtigste Tag im Jahr. Und die Atmosphäre ist einfach unvergleichlich.
0: Das glaube ich. Also geht gerne hin, unterstützt mit. Promis sind auch mit dabei. Payman ist zum Beispiel da, Armin. Und auch von der Sendung mit der Maus, André Gatzke. Feiert einfach mit. Anfeuern, hingehen beim Downsport-Festival heute in Wetzlar. Wir wünschen ein schönes Wochenende. Ja.

0: Endes. Treat You Better um 10:30. Tja, Hessen macht sich bereit für die Einkaufsschlacht am Samstag. Der Kühlschrank will ja gefüllt sein. Wetter dazu heute recht schön. Genießt es, die Sonne scheint. Gelegentlich sind ein paar Wolken mit dabei. Temperaturen bis 26 Grad. Heute Nachmittag und Abend ziehen mal ein paar dichtere Wolken rein. Es bleibt aber größtenteils noch trocken. Morgen wird dann deutlich gemischter. Der Sonntag anfangs zwar noch schön, später aber dicke Wolken und auch Regen bei Temperaturen bis 22 Grad. Also heute alles erledigen, was draußen möglich ist. Morgen machen wir es uns dann drin gemütlich. Kai Fischer ist hier. Schön, dass wir zusammen in dieses Wochenende starten. Wir schauen mal ganz kurz auf die Straße, damit ihr gut und sicher ankommt. Vorsicht bitte auf der A7 Fulda-Kassel Richtung Würzburg. Zwischen Fulda-Mitte und Fuldaer Dreieck liegen Fahrzeugteile auf der rechten Spur. Achtung auch auf der A671 Mainz Richtung Wiesbaden. Zwischen Hochheim-Nord und Mainz-Kastell haben wir ein Baustellenschild auf der linken Spur. Und Achtung auch auf der A671 Mainz-Wiesbaden. Nochmal zwischen Hochheim-Nord und Mainz-Kastell haben wir noch Plastikteile. Dann die Entwarnung nochmal für die B3, Kassel Richtung Gießen. Keine Gefahr mehr durch ein entgegenkommendes Fahrzeug. Die Polizei hat die Strecke zwischen dem Kölbereck und Marburg-Mitte abgefahren. Dann noch zwei andere Meldungen. Die A5, Kassel Richtung Karlsruhe Richtung Heidelberg. Zwischen Gronau und Waldorf-Wiesloch streckenweise stockender Verkehr. Und die A45 Dortmund-Gießen. Die ist zwischen Dillenburg und Herborn-West wegen Brückenbauarbeiten bis Montag früh um 5 gesperrt. Umleitung führt euch über die parallel verlaufende B277.
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0: Taylor Swift bei uns in HR3. Und jetzt neue Musik von dieser Gänsehautstimme hier. Ja, ist eine coole Stimme, oder? Bojan, der Sänger. Oder Boki auch. Spitzname genannt von Clock Clock. Und seit gestern hat die Band einen neuen Hit am Start. Heißt Skeletons. Also Skelette. Klingt so ein bisschen, ja, herbstlich angehaucht. Aber Halloween ist ja auch nicht mehr weit, ne? Und inhaltlich würde ich auch das Ganze für die Halloween-Party durchgehen lassen. Denn das Jenseits spielt in diesem neuen Hit ja schon eine große Rolle, sagt Boki.
1: Bei unserer neuen Single Skeletons geht es darum, dass man einer Person verspricht, sie für immer zu lieben. Und wenn man sagt für immer, dann meint man nicht nur, solange man lebt, sondern auch darüber hinaus, ins Jenseits und weit, weit darüber hinaus.
0: Also, neuer Hit für euch und euren Schatz. Genießt das Wochenende ganz neu jetzt in HR3. Clock, Clock und Skeletons.

0: Neuer Hit von Klok Klok in HR3. Skeletons. Schönes Wochenende. So, Sonnenbrille auf und raus mit euch. Wir grinsen von einem Ohrläppchen bis zum nächsten. Von links nach rechts. Kamrad. Guter Laune-Song und Be Mine in HR3. Und für echte Abwechslung spielen wir ja auch diese coolen Beats. Sixpence, None the Richer und Kiss Me. Hier ist HR3. Kai Fischer, schönes Wochenende.
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0: Schönes Wochenende. Hier ist HR3 und es gibt viel zu feiern an diesem Wochenende. Dippemesse in Frankfurt haben wir schon gesagt. Nachher freuen wir uns natürlich auf die Eintracht, die spielt in Mainz. Und der Opel Zoo im Taunus, der hat Grund zu feiern. Er wird nämlich stolze 70 und da wird ordentlich was geboten.
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0: Also, Happy Birthday und ein richtig schönes Geburtstagswochenende wünschen wir euch. Danke, liebe Jenny, für diese Sprachnachricht. Und wenn ihr auch noch was zu verkünden habt, was gefeiert wird am Wochenende, vielleicht auch die Gap, klingelt gerne durch 069 155 4x3.

0: Tattoo. All the things she said bei uns an diesem Samstag. 11 Uhr wird's jetzt.
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2: Hallo, ich bin Andrea Eckstein. Zu wenig Schlaf, ständig müde und irgendwie nicht richtig fit. Immer mehr Schülerinnen und Schüler haben damit zu kämpfen. Das zeigt eine neue Studie für die Krankenkasse DRK unter rund 30.000 befragten Kindern und Jugendlichen. Aus dem News-Team Daniel Bresser.
3: Fast die Hälfte der 5- bis 10-Klässler klagt über Schlafprobleme und damit mehr als noch vor ein paar Jahren. Der Verband der Kinder- und Jugendärzte vermutet unter anderem zu viel Social Media als möglichen Grund dafür. Verbandspräsident Hubmann meint, wer bis spät in die Nacht durch TikTok und Co. scrollt, komme schlechter zur Ruhe. Die Krankenkasse sieht außerdem einen Zusammenhang mit den neuen schwachen PISA-Ergebnissen der deutschen Schülerinnen und Schüler. Wer ständig müde ist, könne sich auch schlechter aufs Lernen konzentrieren.
2: Es sieht ganz danach aus, dass der russische Militärgeheimdienst GRU hinter dem Drohnenvorfall vom Flughafen Leipzig-Halle steckt. Wie die Welt am Sonntag meldet, zeigen das Ermittlungen deutscher Sicherheitsbehörden. Deshalb habe die Bundesregierung auch entschieden, Russland für den Anschlagsversuch verantwortlich zu machen. Nach dem AfD-Wahlsieg in Sachsen-Anhalt wird die Kritik an Kanzler Merz in seiner eigenen Partei immer lauter. Vom CDU-Arbeitnehmerflügel heißt es, der Kurs des Kanzlers sei gescheitert. Kritik gibt es auch von mehreren Kreisverbänden in Sachsen. Und in Mecklenburg-Vorpommern will die CDU dort keine Auftritte mehr von Merz bis zur Landtagswahl nächsten Sonntag. Happy End bei Vermisstensuche in Fulda. Dort ist am Mittwoch ein 19-Jähriger mit Down-Syndrom verschwunden. Tagelang hat die Polizei in und um Fulda nach ihm gesucht. Am Abend ist der 19-Jährige in Niedersachsen gefunden worden. Es geht ihm gut, sagt die Polizei. Rhein-Main-Duell in der Fußball-Bundesliga. Für Eintracht Frankfurt geht es heute Nachmittag zu Mainz 05. Trainer Adi Hütter hofft auf den ersten Saisonsieg. HR-Sportreporter Simon Schäfer.
4: Um das zu schaffen, nimmt er seine Führungsspieler in die Pflicht und fordert, da muss mehr kommen. Die Statistik spricht klar für Mainz, denn die Eintracht hat dort in 22 Pflichtspielen nur ein einziges Mal in der Liga gewinnen können. Das war am 9. Januar 2021. Aber auch damals hieß der Trainer Adi Hütter. Das war bei seiner ersten Zeit in Frankfurt.
2: Das war unser News Update.
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6: Schönes Wochenende, ihr Lieben. Kurz nach 11 haben wir es. Ja, jetzt werden so langsam auch diejenigen wach, die vielleicht noch Kerb gefeiert haben. Ja, ging es gestern schon rund. Schreibt uns gerne mal eine WhatsApp 069 155 4x3, wie und wo ihr feiert und was bei euch so Tradition ist. Das ist unsere Samstagsfrage heute. Wir freuen uns über eure Meinung. Schauen wir kurz aufs Wetter, das ist richtig schön. Die Sonne scheint, gelegentlich ziehen wir ein paar kleine Wolken durch. Die werden am Nachmittag dann zwar etwas dichter, aber es bleibt heute größtenteils trocken. Temperaturen 19 Grad in Willingen, 26 Grad entlang von Rhein und Main. Morgen anfangs auch noch schön, später dann aber auch Regen, der reinzieht, der ist auch wichtig. Mit Graumorgen dann eher so zum Ausnüchtern auf der Couch. Temperaturen bis 22 Grad. Kai Fischer ist hier. Schönen Samstag, damit ihr gut und sicher ankommt. Noch schnell das Neueste aus dem H3-Verkehrszentrum. Wir haben die A5 Karlsruhe Richtung Heidelberg. Zwischen Gronau und Waldorf-Wiesloch streckenweise stockt's da. Dann die A7 Fulda Richtung Würzburg. Zwischen Fuldaer Dreieck und Bad Brückenau-Volkers. 4 Kilometer Stau ab der Raststätte Utrichshausen. Die 45 Dortmund-Gießen ist zwischen Dillenburg und Herborn-West wegen Brückenbauarbeiten bis Montag früh um 5 gesperrt. Umleitung ist eingerichtet über die parallel verlaufende B277. Dann haben wir die B8 Bad Camberg Richtung Frankfurt. Die ist zwischen Glashütten und dem Königsteiner Kreisel wegen Bergungsarbeiten nach einem Unfall gesperrt. Rettungshubschrauber ist da im Einsatz. Zusätzlich ist auch die L3025 zwischen dem Anschluss zur B8 und dem Abzweig nach Oberreifenberg derzeit gesperrt. Und die B45 noch, Hanau Richtung Dieburg, die ist zwischen Rottgau-Hainhausen und Rottgau-Jügesheim wegen Bergungsarbeiten nach einem Motorradunfall gesperrt. Auch da Rettungshubschrauber im Einsatz.
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0: Schönen Samstag, hier ist HR3 und Hessen beschäftigt gerade diese eine Frage.
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0: schönen Samstag.
1: Hier ist HR3 und wir spielen euch gleich Mark Amber, Belong Together. Und für echte Abwechslung gibt's dazu noch Anastasia. So abwechslungsreich klingt euer Wochenende. Genießt es!
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0: Schönes Wochenende. Hier ist HR3 und für alle von euch, die gerne Sport machen, unterwegs sind draußen, haben wir was ganz Besonderes. Zum Beispiel gibt es nämlich heute die Sporttauschparty. Habt ihr sowas schon mal gehört? Marlene von Verkickt lädt uns alle ein und erklärt, wie es genau funktioniert.
1: Das funktioniert so, dass man einfach vorbeikommen kann. Man kann natürlich eigene Sachen mitbringen, die man tauschen will. Man kann aber auch einfach kommen ohne was. Und gegen eine kleine Geldspende dort die Sachen wieder mitnehmen. Und ja, wir laden einfach alle, die Lust haben, ein, mitzumachen und Teil dieser nachhaltigen Sportbewegung zu werden.
0: Nachhaltig, perfekt. Also nicht die Sachen wegschmeißen, sondern einfach tauschen, wenn es euch vielleicht nicht mehr passt oder irgendwas anderes braucht. Und da geht es nicht nur um Klamotten, sondern auch um Snowboards, um Kletterschuhe, um Hanteln, um Yogamatten, um Skateboards, um Rucksäcke, Zelte. Also alles, was so mit Sport und Outdoor zu tun hat. Wenn ihr Lust habt, kommt einfach vorbei. Heute von 16 bis 20 Uhr im Sportquartier Stadtwald, genau gegenüber vom Waldstadion in Frankfurt. Und dann tauscht ihr einfach die Sachen mit anderen und dann schonen wir damit auch Ressourcen. Perfekt.

0: halb zwölf haben wir es.
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0: Die ersten beiden Waschmaschinenladungen laufen schon. Die Bude ist auch durchgesaugt. Na also, ist doch schon was geschafft von eurer Liste heute. Jetzt mal kurz durchschnaufen. Wir gucken auf das Wetter. Genießt ein bisschen die Sonne draußen. Ziehen am Nachmittag nämlich auch ein paar Wolken auf. Und dann kann es morgen auch ein bisschen Regen geben. Heute noch nicht, Entschuldigung. Temperatur 19 Grad in Willingen, 26 Grad entlang von Rhein und Main. Morgen dann anfangs, wie gesagt, auch noch schön. Später dann aber morgen mit anderen Wolken auch Regen bei Temperaturen zwischen 16 und 22 Grad. Am Montag wird es freundlicher und auch wärmer. Kurzes Update von Straßen, damit ihr gut und sicher ankommt. Vorsicht auf der A5 Frankfurt-Kassel zwischen Reiskirchener Dreieck und Grünberg. Eine ungesicherte Unfallstelle. Dann haben wir die A5 Karlsruhe Richtung Heidelberg zwischen Gronau und Waldorf-Wiesloch. 4 Kilometer stockend. Die A7 Fulda-Würzburg zwischen Fullerer Dreieck und Bad Brückenau-Volkers. 4 Kilometer Stau ab der Raststätte Utrichshausen. Die 45 Dortmund-Gießen ist zwischen Dillenburg und Herborn-West wegen Brückenbauarbeiten. Bis Montag früh um 5 gesperrt. Umleitung führt euch über die parallel verlaufende B277. Dann haben wir noch die B8, Bad Camberg Richtung Königstein. Die ist zwischen Glashütten und dem Königsteiner Kreisel wegen Bergungsarbeiten nach einem Unfall gesperrt. Rettungshubschrauber ist da im Einsatz. Und die 45, Hanau Richtung Dieburg, zwischen Rottgau-Hainhausen und Rottgau-Jügesheim. Auch Bergungsarbeiten nach einem Motorradunfall. Auch dort ist der Rettungshubschrauber im Einsatz.
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0: Ein tolles Wochenende wünschen wir euch. Schönen Samstag. Hier ist HR3. Und am Wochenende hören wir auch immer ganz gerne mal so, was die Nachbarn machen. Ne? Da wird auf dem Boden rumgetrampelt, die Bohrmaschine ausgepackt. Oder wir hören auch ganz andere Geräusche aus der eigenen Bude.
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2: Kinder können sich auf eine Sache konzentrieren, im Hier und Jetzt. Wenn die gerade mit Lego spielen, dann spielen sie. Und wenn direkt daneben das Geschwisterkind mit einem ferngesteuerten Auto gegen die Fußleisten fährt, dann bauen sie weiter. Und wenn gleichzeitig in der Küche der Mixer läuft und die Toni-Box zum dritten Mal die Eiskönigin spielt, kein Problem. Dazu piept die Waschmaschine, ein Handy klingelt, ein Baby brüllt und die Mama brüllt.
3: Wer hat hier wieder seinen Teller stehen lassen?
2: Und dann spricht der Papa aber wirklich mal ein Machtwort.
4: So, jetzt ist Ruhe hier. Alle sind jetzt mal leise. Sofort.
2: Und dann schauen ihn die Kinder kurz an und registrieren, ah, der Papa macht offenbar auch irgendein Geräusch und spielen glücklich weiter.
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0: Warum haben die nicht schon viel früher was zusammen gemacht, oder? J-Lo und David Guetta und Save Me Tonight in HR3. Auch gleich diese kraftvollen Beats von Sarah Larsson. Memory Lane spielen wir euch und... Sound aus den 80ern. Für echte Abwechslung in HR3. Simple Minds dazu. Und Alive and Kicking. Gleich hier. Schönes Wochenende.
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0: 12 Uhr wird's.
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2: Hallo, ich bin Andrea Eckstein. Immer mehr Schülerinnen und Schüler in Deutschland schlafen schlecht. In einer Umfrage für die Krankenkasse DAK klagen fast 49% der 5- bis 10-Klässler über Schlafstörungen. Zum Vergleich, im Schuljahr vor 7 Jahren waren es 36%. Neben den Schlafstörungen fühlen sich viele Schüler auch regelmäßig erschöpft. Gute Nachricht zu den Gasvorräten. Deutschlands Speicher sind aktuell zu gut 55% gefüllt. Damit ist mehr drin, als man im gesamten letzten Winter entnommen hat, sagt Bundesnetzagenturchef Müller. Beim Preis sieht es allerdings weniger gut aus. Das Vergleichsportal Verivox erwartet zum Jahreswechsel einen Preisanstieg von 10-20%. Die Ermittlungen nach dem Drohnenvorfall am Flughafen Leipzig-Halle laufen nach wie vor. Wie die Welt am Sonntag berichtet, gibt es nach Informationen von Sicherheitsbehörden eine Spur direkt zum russischen Militärgeheimdienst GRU. ARD-Reporterin Franziska Kulczewski.
3: Ein mutmaßlicher GRU-Mitarbeiter soll nach geheimen Ermittlungsunterlagen Logistiker der Operation gewesen sein. Es handle sich um einen Mann aus Russland, der den Drohnenangriff organisiert haben soll. Er sei über die Türkei nach Deutschland eingereist. Bei seiner Einreise soll den Ermittlern seine Verbindung zum Geheimdienst zwar bekannt gewesen sein, er sei aber nicht observiert worden. Inzwischen sei der Verdächtigte wieder in Russland.
2: Könnte Sabotage gewesen sein, davon gehen Ermittler nach dem Zugunglück mit 44 Verletzten in Nordfrankreich aus. Laut Medienberichten ist auf der Strecke ein Stück Schiene gefunden worden, das auf eine vorsätzliche Tat hindeutet. Der Regionalzug war gestern Abend entgleist. Für die deutschen Basketballerinnen geht es bei der WM heute Nachmittag in Berlin um den Einzug ins Finale. Gegner ist mit Favorit Frankreich. Zu den Chancen für das deutsche Team ARD-Sportreporter Armin Lehmann.
4: Also ich schließe mittlerweile gar nichts mehr aus. Im Viertelfinale, das war unglaublich, was sie da abgeliefert haben. Jetzt stehen sie tatsächlich im Halbfinale. Und ich muss ganz ehrlich sagen, ich halte es nicht für ausgeschlossen, dass sie dieses Ding auch gewinnen und im Finale dann vielleicht sogar den Titel holen. Also momentan, muss man sagen, ist bei denen scheinbar alles drin.
2: Das war unser News-Update. Das Wetter, heute mal Sonne, mal Wolken und meist trocken, 19 bis 26 Grad. Morgen mehr Wolken, immer wieder Regen.
0: Es ist erstmal Samstag. Ganz gemütlich reinstarten in dieses Wochenende. Wir freuen uns drauf. Die Eintracht spielt in Mainz. Viele fahren mit dem Schiff rüber. Hat schon ein bisschen Tradition, ne? Und heute Abend freuen wir uns ja auch auf Tennis. Doppel. Tim Pütz, unser Hesse. Um 18 Uhr spielt er im Doppel und steht im Finale der US Open. Drücken wir ihm die Daumen. Wetter bis dahin wird richtig schön. Sonne scheint, gelegentlich ein paar kleine Wolken, die durchziehen. Am Nachmittag werden die zwar etwas dichter, aber es bleibt noch trocken. Temperaturen heute bis 26 Grad. Morgen dann anfangs auch noch etwas sonnig. Später aber grau mit Regen bei 16 bis 22 Grad. Kai Fischer ist hier. Schönen Samstag wünsche ich, damit ihr gut und sicher ankommt. Das Neueste aus dem H3-Verkehrszentrum. Vorsicht bitte auf der A7 Fulda-Würzburg. Zwischen Hattenbacher Dreieck und Kirchheim liegt ein Bremskeil auf der Fahrbahn. Die A3 Frankfurt-Köln in der Auffahrt Niedernhausen steht in Wohnmobil auf dem Beschleunigungsstreifen. Bitte Vorsicht dort. Dann die A5 Karlsruhe Richtung Heidelberg zwischen Gronau und Waldorf-Wiesloch 4 Kilometer stockend. A7 Fulda Richtung Würzburg zwischen Fuldaer Dreieck und Bad Brückenau-Volkers 5 Kilometer Stau ab der Raststätte Utrichshausen. Dann die 45 Gießen-Dortmund zwischen Dillenburg und Heiger-Burbach. Defektes Auto auf der rechten Spur. A45 Dortmund-Gießen, da ist die Autobahn zwischen Dillenburg und Herborn-West wegen Brückenbauarbeiten bis 5 Uhr gesperrt. Umleitung ist eingerichtet über die parallel verlaufende B277. Die B8 Bad Camberg Richtung Frankfurt ist zwischen Glashütten und Königsteiner Greisel wegen Bergungsarbeiten nach einem Unfall gesperrt. Der Rettungshubschrauber ist da im Einsatz. Zusätzlich ist auch die L3025 zwischen dem Anschluss zur B8 und dem Abzweig nach Oberreifenberg gesperrt. Und die B45 noch, Hanau Richtung Dieburg, zwischen Rottgau-Hainhausen und Rottgau-Jügesheim. Bergungsarbeiten nach einem Motorenunfall, auch da ist der Rettungshubschrauber im Einsatz.
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0: schönen Samstag um 12 nach 12. Ich glaube, so langsam wachen auch all diejenigen auf, die gestern vielleicht schon Kerb gefeiert haben. Wird ja manchmal ein bisschen später, gell? Ja, Kerb feiert Hessen überall. Bad Camberg zum Beispiel ist Quetschekirmes in Schwickershausen. In Usingen wird auch ordentlich gefeiert und auch in Kelkheim Münster ist Kerb an diesem Wochenende. Und genau darum geht's auch bei uns.
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0: Warum muss eure Tradition unbedingt weiterleben? Warum darf die nie sterben? Kerb, Kirmes, Schützenfest oder wie auch immer ihr es nennt. Klingt gerne mal durch. Lasst uns quatschen. 069 155 und 4x3. Und wir machen auch ein bisschen Werbung, was bei euch vielleicht noch abgeht in den nächsten Tagen. H3 Morning Show Reporter Johnny hat Flo und das Gambacher Kirmes-Team mal besucht.
2: Denn Kirmes ist dann so richtig, da trifft sich hier wirklich jeder.
3: Genau, da kommt das ganze Dorf zusammen. Das freut sich auch schon das ganze Jahr drauf, weil wir gehören ja zu einer der größten Zeltkirmesen in der Wetterau, ja.
2: In diesem Sinne, Flo.
3: Gambach bebt, die Kirmes lebt.
0: Auch ein guter Spruch. Also wünsche euch ein schönes Wochenende, wo immer ihr auch feiert. Und klingt gerne mal durch, wenn wir auch über eure Kerb und Kirmes sprechen möchtet.
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0: macht's euch noch mal gemütlich auf dem Balkon oder im Garten und genießt den Spätsommer in Hessen. Wir spielen euch gleich die perfekten relaxed Beats dazu von Snow Patrol, Chasing Cars in HR3 und für echte Abwechslung. Macht schon ein bisschen Lust auf Party heute Abend. Moss Keller und Rhythm Unknown. Das ist HR3. Schönes Wochenende.
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Kurzes Update von Straßen, damit ihr gut und sicher ankommt. Vorsicht bitte auf der A5 Frankfurt Richtung Kassel zwischen Homberg oben und Umtaldreieck. Eine ungesicherte Unfallstelle und Achtung auch auf der A66 Frankfurt Richtung Fulda zwischen Hanau Nord und Erlensee. Auch da ein Unfall.

0: Halb eins ist es. 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Mahlzeit. Für alle, die jetzt schon die Mittagspause machen, vielleicht heute auch arbeiten müssen. Haltet durch, wir sind bei euch. Nachher einfach draußen noch ein bisschen die Sonne genießen, bevor dann gegen Nachmittag und Abend die Wolken etwas dichter werden. Es bleibt aber noch trocken, Temperaturen bis 26 Grad heute. Morgen anfangs auch noch schön und freundlich. Später wird der Sonntag dann aber eher grau und etwas für die Couch. Es gibt nämlich auch ein bisschen Regen, der natürlich wichtig ist. Temperaturen morgen maximal 22 Grad. Kai Fischer ist hier. Schönen Samstag wünsche ich, damit ihr gut und sicher ankommt. Das Neueste aus dem H3-Verkehrszentrum. Vorsicht bitte auf der A5, Frankfurt in Richtung Kassel, zwischen Homberg-Ohm und Ohmtal-Dreieck. Eine ungesicherte Unfallstelle. Dann Achtung auf der A66, Wiesbaden Richtung Frankfurt. Zwischen Kelkheim und Frankfurt Höchst liegt Bauschutt auf der Gasse. Die 66, Frankfurt Fulda, zwischen Hanau Nord und Erlensee, eine ungesicherte Unfallstelle. Auch dort bitte langsam machen. Dann geht's weiter auf der A5, Karlsruhe Richtung Heidelberg, zwischen Gronau und Waldorf-Wiesloch, 4 Kilometer Stocks. A7, Fulda-Würzburg, zwischen Fuldaer Dreieck und Bad Brückenau-Volkers, 5 Kilometer Stau, ab der Raststätte Utrichshausen. Die A45, Dortmund Richtung Gießen, ist zwischen Dillenburg und Herborn-West wegen Brückenbauarbeiten noch bis Montag früh um 5 Uhr gesperrt. Ihr werdet aber umgeleitet, und zwar über die parallel verlaufende B277. Die B8 haben wir noch, Bad Camberg Richtung Frankfurt. Die ist zwischen Glashütten und dem Königsteiner Kreisel immer noch wegen Bergungsarbeiten nach einem Unfall gesperrt. Der Rettungshubschrauber ist auch immer noch im Einsatz. Zusätzlich ist auch die L3025 zwischen dem Anschluss zur B8 und dem Abzweig nach Oberreifenberg derzeit gesperrt.
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0: Schönes Wochenende. Hier ist HR3. Wir freuen uns auf ganz viele tolle Feste, die gefeiert werden. Nicht nur Kerb, Kirmes, Kirchweih und was sonst noch alles gibt, sondern auch viel Gutes wird an diesem Wochenende wieder getan. Zum Beispiel in der Zehnscheune in Frankfurt-Braunheim.
1: 12.09. gibt es mal wieder ein Konzert der Reihe Die Tafel rockt. Benefizkonzert für die Frankfurter Tafel. Für Essen und Trinken sorgt der Bürgerverein Braunheim und wir freuen uns auf euch.
0: Ja, cool. Einfach hingehen und mitmachen. 18 Uhr geht's los. Vielen Dank, dass ihr das organisiert. Und wer Lust hat, kann an diesem Wochenende auch einfach mal wieder ins Kino gehen. Morgen wird das Wetter ja auch ein bisschen grauer und ein bisschen nasser. Also Blockbuster und Filmklassiker im Kino anschauen für einen Fünfer. Es ist nämlich Kinofest. Schöne Sache und ganz viele Kinos bei uns machen mit. Zum Beispiel das Capitol Filmkunsttheater Marburg, das Cineplex Baunatal oder auch das Lichtburg Filmtheater in Langen. Es gibt eine Hessenkarte mit der Übersicht. Schicken wir euch gerne per WhatsApp. Schreibt uns einfach 069 155 4x die 3 und dann sucht euch einfach ein Kino aus und da geht ihr hin und könnt tolle Filme anschauen für einen Fünfer. Heute und morgen beim Kinofest. Habt ein schönes Wochenende.

0: Einen entspannten Start ins Wochenende wünschen wir euch. Hier ist HR3. Schönen Samstag. Gleich wird's richtig schön groovig. Santana und Rob Thomas spielen wir euch mit Smooth und... So mit Schnippen und Mitwippen. Cyril und Stumble In. Gleich für euch. Echte Abwechslung in HR3.
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Schönen Samstag mit HR3. Jetzt holen wir gedanklich nochmal das Planschbecken und den Bikini raus und denken an den Sommerurlaub. Neue Musik in HR3. Loy und David Prentice. Macht Lust auf Sommer. Golden Summer.

0: Es wird 13 Uhr.
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2: Hallo, ich bin Ina Meinl. Gas könnte für uns bald teurer werden. Wegen des Iran-Kriegs erwartet das Vergleichsportal Verivox deutlich steigende Preise für Haushalte. Im Großhandel in Europa ist der Preis diese Woche schon so hoch geklettert wie seit über 3,5 Jahren nicht mehr. Aus dem News-Team Patricia Wern.
3: Auch wegen des geringen Füllstands der Speicher in Deutschland sei im Herbst und Winter mit höheren Gaspreisen zu rechnen, sagte ein Verivox-Sprecher der Rheinischen Post. Die Bundesnetzagentur geht aber nicht davon aus, dass die Gasversorgung grundsätzlich zum Problem werde. Behördenchef Müller sagte, es gebe schon jetzt mehr Gas in den Speichern, als im gesamten vergangenen Winterhalbjahr aus den Speichern entnommen wurde.
2: Immer mehr Schülerinnen und Schüler in Deutschland schlafen schlecht. In einer Umfrage für die Krankenkasse DAK klagen fast 49% der 5- bis 10-Klässler über Schlafstörungen. Zum Vergleich, im Schuljahr vor 7 Jahren waren es 36%. Happy End bei Vermisstensuche in Fulda. Dort war am Mittwoch ein 19-Jähriger mit Down-Syndrom verschwunden. Tagelang hatte die Polizei in und um Fulda nach ihm gesucht. Gestern Abend ist der 19-Jährige wohlbehalten gefunden worden. Die Ermittlungen nach dem Drohnenvorfall am Flughafen Leipzig-Halle laufen nach wie vor. Wie die Welt am Sonntag berichtet, gibt es nach Informationen von Sicherheitsbehörden eine Spur direkt zum russischen Militärgeheimdienst GRU. ARD-Reporter Franziska Kulczycki.
4: Es handle sich um einen Mann aus Russland, der den Drohnenangriff organisiert haben soll. Er sei über die Türkei nach Deutschland eingereist und später über den Flughafen Berlin-Brandenburg nach Serbien geflogen. Bei seiner Einreise soll den Ermittlern seine Verbindung zum Geheimdienst zwar bekannt gewesen sein. Er sei aber nicht observiert worden.
2: Rhein-Main-Duell heute in der Fußball-Bundesliga. Eintracht Frankfurt spielt in Mainz ab 16:30. Dabei will die Eintracht endlich den ersten Sieg in dieser Saison holen. Das könnte nicht ganz einfach werden, denn die Mainzer haben bis jetzt noch kein Gegentor kassiert. 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
0: Einen schönen Samstag wünsche ich gleich für euch Maroon 5 zusammen mit Christina Aguilera. Richtig cooler Hit. Moves Like Jagger spielen wir euch. Wir gucken vorher kurz aufs Wetter. Für alle, die auch vielleicht zur Eintracht nach Mainz pilgern. Temperaturen heute bis 26 Grad. Recht angenehm. Dazu Sonne und Wolken im Mix. Kann am Abend auch ein paar dickere Wolken geben, aber es bleibt eigentlich größtenteils trocken. Morgen dann anfangs in Südhessen auch noch sonnig. Später wird es aber etwas grauer, zieht etwas zu, gibt Regen bei Temperaturen zwischen 16 und 22 Grad. Perfekt also dann für die Couch. Vielleicht ja auch, um mal den neuen Tatort zu schauen. Ist aus der Sommerpause zurück und neu ist jetzt, dass ihr den Tat auch immer schon vorab in der ARD Mediathek euch anschauen könnt. Immer freitags geht's los ab 9 Uhr. Also sprich, ihr könnt ihn auch morgen Nachmittag einfach mal gucken. Warum denn nicht? Kai Fischer ist hier. Ich wünsche ein schönes Wochenende, damit ihr gut und sicher ankommt. Das Neueste aus dem H3-Verkehrszentrum. Vorsicht bitte erstmal auf der 661 Egelsbach Richtung Oberursel. Zwischen Offenbach-Kaiserlei und Frankfurt-Ost liegt eine Warnbarke auf der linken Spur und das Ganze im Baustellenbereich. Bitte Vorsicht dort. A5 Karlsruhe Richtung Heidelberg. Zwischen Gronau und Waldorf-Wiesloch 5 Kilometer stockt's da. Die A7 Fulda Richtung Würzburg zwischen Fuldaer Dreieck und Bad Brückenau-Volkers haben wir 5 Kilometer Stau ab der Raststätte Utrichshausen. Dann die 45 Dortmund-Gießen, die ist zwischen Dillenburg und Herborn-West wegen Brückenbauarbeiten noch bis Montag früh um 5 gesperrt. Umleitung ist aber eingerichtet für euch, geht über die parallel verlaufende B277. A66 Wiesbaden-Frankfurt, die ist zwischen Frankfurt-Salzheim und Frankfurt-Höchst wegen Reinigungsarbeiten gesperrt. Aktuell haben wir 3 Kilometer Stau. Da muss Bauschutt beseitigt werden. Und die B8 noch, Bad Camberg Richtung Frankfurt. Die ist zwischen Glashütten und dem Königsteiner Kreisel wegen Bergungsarbeiten nach einem Unfall gesperrt. Rettungshubschrauber immer noch dort im Einsatz, dauert schon eine ganze Weile. Zusätzlich ist auch die L3025 zwischen dem Anschluss zur B8 und dem Abzweig nach Oberreifenberg derzeit gesperrt. Da Bus geht, gute Fahrt.
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Matt Simons in HR3. Und es ist nicht nur das Wochenende der Sportduelle um Punkte, um Siege. Die Eintracht spielt ja heute in der Fußball-Bundesliga auswärts in Mainz und kämpft um 3 Punkte. Heute Abend dann drücken wir Tim Pütz, unserem Hessen, die Daumen. Er spielt ja im US-Finale mit Kevin Krawitz. Und wir hoffen, dass er da im Tennis was reißt. Und es ist auch das große Finale vom Dollendorf 2026. 4 tolle Finalisten treten da gegeneinander an. Katholisch Willenroth im Main-Kinzig-Kreis, Hetschbach im Odenwald, Ebergöns in der Wetterau und Uttershausen im Schwalm-Eder-Kreis. Die gehen alle ins Rennen und treten in der Live-Sendung am Sonntagabend gegeneinander an mit verschiedenen Spielen. Alle müssen da ein bisschen was machen, sich auch selbst präsentieren. Und der Sieger, der bekommt dann den Titel Das dollste Dorf Hessens 2026. Könnt ihr live verfolgen, 17:30 im HR-Fernsehen. Mit dabei auch Tobi Kämmerer und Mirko Förster und auch Kate Menzig. Also, wir sind gespannt, wer das Rennen macht und wünschen euch ein schönes Wochenende. Und Tobi singt da übrigens auch. Vielleicht ist es ja ein Highlight.

0: schönes Wochenende. Gleich mit Tom Petty bei uns in HR3. Learning to Fly. Ach, ist ein richtig cooler Sound für dieses Wochenende. Genießt es. Wir spielen euch echte Abwechslung dazu noch mit... KTO featuring John und Turn the Lights Off. So klingt HR3 für euer Wochenende.
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0: Kirmes, Schützenfest oder was auch immer. Hessen feiert auch an diesem Wochenende. Und genau über diese tolle Tradition haben wir mit euch heute gesprochen in der HR3 Samstagsfrage. Was ihr da alles mal auf die Beine stellt, dass es gar nicht so leicht ist, da wirklich auch Nachwuchs zu finden, der mitmacht und die Tradition aufrecht hält. Aber es ist schön, dass das alles passiert. Wir wünschen euch ganz viel Spaß, wenn ihr jetzt am Wochenende feiert. Und Max, der ist auch auf jeden Fall richtig on fire, was seine Kerb angeht.
1: 40 Jahre Zeltkirmes in Kleinsassen. Wenn das kein Grund ist, mal zu schauen, wie die Rhöner feiern können, dann wissen wir auch nicht. Bei uns in Kleinsassen, am Fuße der Milseburg, wird dieses Jahr nicht nur gekleckert, sondern 40 Jahre Kirmeserfahrung auf einmal ausgepackt. Heute wird erstmal der Kirmesbaum aufgestellt und dann heißt's anschnallen, Hut auf und ab dafür.
0: Danke Max, euch viel Spaß, Grüße in die Rhön und vielen Dank auch an alle anderen fürs Teilen und Freude verbreiten. Ich wünsche euch noch eine ganz tolle Kerbezeit. Hier ist HR3 am Samstag, jetzt mit Pink, Runaway.

0: Halb zwei haben wir's. Gleich Guns N' Roses für euch. 7 Minuten, Paradise City, sehr cooler Track. Vorher gucken wir ganz kurz aufs Wetter. Heute gemischt, Sonne und Wolken im Mix. Nachmittags werden die Wolken etwas dicker. Kann ganz vereinzelt mal kleine Tropfen geben, sonst aber trocken. Bis 26 Grad, morgen deutlich durchwachsener, ab Montag wieder freundlicher. Kai Fischer ist hier, schönen Samstag. Damit ihr gut und sicher ankommt, das Neueste aus dem H3-Verkehrszentrum. Vorsicht bitte auf der 661 Oberursel-Egelsbach zwischen Offenbacher Kreuz und Neu-Isenburg Reifenteile. Dann die 5 Karlsruhe-Heidelberg zwischen Gronau und Waldorf-Wiesloch, 4 Kilometer stockt's da. A7, Fulda Richtung Würzburg. Zwischen Fuldaer Dreieck und Bad Brückenau-Volkers 5 Kilometer Stau ab der Raststätte Utrichshausen. Die 45 Dortmund-Gießen ist zwischen Dillenburg und Herborn-West wegen Brückenbauarbeiten bis Montag früh um 5 gesperrt. Umleitung ist eingerichtet. A66 Wiesbaden-Frankfurt zwischen Salzheim und Höchst 3 Kilometer Stau und auch stockender Verkehr wegen Reinigungsarbeiten. 66 Frankfurt-Fulda zwischen Hanau-Nord und Erlensee ein Unfall auf der rechten Spur. Und immer noch die B8 Bad Camberg Richtung Frankfurt. Die ist zwischen Glashütten und dem Königsteiner Kreisel wegen Bergungsarbeiten nach einem Unfall immer noch gesperrt. Und der Rettungshubschrauber ist da auch noch im Einsatz.
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0: 16,5 Minuten Rock vom Feinsten. Guns N' Roses bei uns.
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0: Dua Lipa bei uns in HR3. Und gleich Laurel. Das sind coole Beats. Habit spielen wir euch und für echte Abwechslung. Gibt's auch ein bisschen getragenen Beat von Hozier. Take me to church. So klingt euer Wochenende in HR3.
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Laurel in HR3. Gleich für euch Sebastian Filipowski im HR3 Samstagnachmittag. Ich bin Kai Fischer, wünsche ein schönes Wochenende und habe noch die neue von Kamrad für euch. Love Sober. Schönes Wochenende.

0: 3 von Kamrad in HR3. 14 Uhr ist es.
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2: Mit Sarina Hase. Hallo. Nach dem Drohnenvorfall am Flughafen Leipzig gibt es jetzt einen konkreten Verdächtigen. Laut Welt am Sonntag gehört er zum russischen Geheimdienst. AD-Reporter Christoph Titz.
3: Der Mann soll über die Türkei nach Berlin gereist und später vom Hauptstadtflughafen BER nach Serbien geflogen sein. Der Mann hält sich demnach inzwischen wieder in Russland auf. Am Abend des 4. August war auf dem Flughafen Leipzig-Halle eine mit Sprengstoff beladene Drohne nahe einer ukrainischen Antonov-Transportmaschine entdeckt und entschärft worden.
2: Gute Nachricht zu den Gasvorräten. Deutschlands Speicher sind aktuell zu gut 55% gefüllt. Damit ist mehr drin, als man im gesamten letzten Winter entnommen hat, sagt Bundesnetzagenturchef Müller. Beim Preis sieht es allerdings weniger gut aus. Das Vergleichsportal Verivox erwartet zum Jahreswechsel einen Preisanstieg von 10-20%, unter anderem wegen des Iran-Kriegs. Könnte Sabotage gewesen sein. Davon gehen Ermittler nach dem Zugunglück mit 44 Verletzten in Nordfrankreich aus. Laut Medienberichten ist auf der Strecke ein Stück Schiene gefunden worden, das auf eine vorsätzliche Tat hindeutet. Der Regionalzug war gestern Abend entgleist. In Nordhessen wird der Zugverkehr durch Schienenarbeiten ausgebremst. Und zwar ab heute zwischen Kassel-Wilhelmshöhe und Neu-Eichenberg im nordhessischen Werra-Meißner-Kreis. HR-Reporterin Kybra Arnert.
4: Betroffen sind die Linien RE8 und RE9 in Richtung Halle. Auf dem Abschnitt zwischen Kassel-Wilhelmshöhe und Eichenberg fahren dann Busse. Der Schienenersatzverkehr hält zum Beispiel in Witzenhausen am Stopp Werra-Brücke anstatt am Bahnhof in Witzenhausen-Nord. Alternativ könne die Regionalbahn RB83 genutzt werden. Aber auch da kann es zu Verspätungen und Ausfällen kommen. Die Arbeiten sollen bis zum 30. Oktober dauern.
2: Für die deutschen Basketballerinnen geht es bei der WM heute Nachmittag in Berlin um den Einzug ins Finale. Um 16:30 treffen sie im Halbfinale auf Frankreich. Die Französinnen sind Olympia-Zweiter und gelten als Favorit. Deutschland ist eher der Außenseiter. Und das war unser News-Update.
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6: Ist das nicht super? Immer zu Wochenende feiern wir nochmal T-Shirt, Schlappen und einen süßen kleinen Sonnenbrand auf der Nase. Es ist Samstag und schon wieder so ein wunderschöner Spätsommernachmittag zu Hause in Hessen. Temperatur mit 26 Grad, viel Sonne. Gegen Abend kommen dann immer mehr Wolken. Dann gibt es auch Regen. Dann wird es kälter. Und wie es morgen wird, ey. Egal, wir genießen einfach diesen wunderschönen Sommertag heute nochmal. Sebastian Filipowski ist hier für euch. Hallo zusammen. Wir schauen mal auf die Straßen, damit er gut ankommt. Jetzt das Neueste aus dem HR3-Verkehrszentrum. Sehr viel los, Ferien gehen zu Ende in Baden-Württemberg und in Bayern. Deshalb hier die größten Störungen aktuell für euch. A5 Karlsruhe Richtung Heidelberg zwischen Kronau und Waldorf-Wiesloch. 4 Kilometer Stop and Go. A5 Kassel Richtung Frankfurt zwischen Bad Homburger Kreuz und Nordwestkreuz Frankfurt. Vorsicht bitte da, ein Unfall auf der linken Spur in der Baustelle. A7 Fulda Richtung Würzburg zwischen Fulda Dreieck und Bad Brückenau-Volkers. 5 Kilometer Stau. Das Ganze ab der Raststätte Utrichshausen. Die A45 Dortmund-Gießen ist zwischen Dillenburg und Herborn-West gesperrt bis Montag früh um 5. Da laufen Brückenbauarbeiten, Umleitungen sind eingerichtet. A60 Mainz Richtung Bingen zwischen Mainz-Lerchenberg und Dreieck Mainz 3 Kilometer Stau. A66 Wiesbaden Richtung Frankfurt zwischen Frankfurt-Zeilsheim und Frankfurt-Höchst 3 Kilometer Stop and Go. Und im weiteren Verlauf von A66 zwischen Frankfurt-Höchst und Eschborn, Vorsicht bitte, kaputtes Auto auf der rechten Spur. Und letzte Meldung, A66 Frankfurt Richtung Fulda zwischen Hanau-Nord und Erlensee, ein Unfall auf der rechten Spur. Alles andere, was noch so los ist, auschecken in ARD Sounds und auf hr3.de. Habt eine gute Fahrt.
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0: Da holt Lady Gaga alles raus für uns. Wahnsinnsgänsehaut-Hit in HR3. Jetzt kurz mal Handbremse rein. Wir alle erinnern uns an diesen Moment vor 25 Jahren.
1: Hier ist das erste deutsche Fernsehen mit der Tagesschau. Kurz vor 9 Uhr Ortszeit in New York. Ein US-Passagierflugzeug stürzt auf einen der Türme des World Trade Centers. Wenig später rast eine zweite Maschine in den anderen Turm. Beide Gebäude stürzen kurze Zeit, später nacheinander in sich zusammen.
0: Puh, die Welt hat geweint damals. Der Terroranschlag auf das World Trade Center in New York. Wie krass sich seitdem unser Leben verändert hat, das seht ihr in der neuen Doku. Dani Jensen aus dem HR3-Team hat sie schon für euch mal ausgecheckt und die ist richtig gepackt gewesen.
2: Am Anfang sehen wir das unbeschwerte New York im Sommer 2001. Party, junge Leute mit großen Plänen. Die Stadt als der Place to be. Und wir Zuschauer wissen natürlich, was passieren wird. Und das ist so eine Spannung, die war für mich kaum auszuhalten.
0: Ja, das alles, wie Leute diese schlimme, schlimme Zeit erleben mussten vor Ort, wie sie diese Schmerzen bis heute fühlen, diese Erinnerung. Das gleich noch in HR3, euer Streaming-Tipp zum Wochenende September in der ARD-Mediathek. Super packend. 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

0: Einfach nur zum Wegträumen. Coldplay in HR3. Update aus dem HR3-Verkehrszentrum. Vorsicht bitte auf der A66 Wiesbaden. Nein, Quatsch, 66 Frankfurt Richtung Wiesbaden, so rum in Hörtersheim. Da laufen Leute auf der Fahrbahn rum. So, jetzt was für euch am Samstagnachmittag. Wir haben was zum Headbang. Freut ihr auf geile Gitarren? Joan Jett and the Blackhearts. Und dazu ein Hit, der uns alle packt. Michael Patrick Kelly. Michael Patrick Kelly fühlt uns. Joan Jett and the Blackhearts rocken den ganzen Stress weg. Das ist echte Abwechslung. Nur in HR3.
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0: Ist das ein geiler Rockhit oder ist das ein geiler Rockhit? John Jett and the Blackhearts in HR3. Leute, was habt ihr gemacht, als ihr zum ersten Mal von den Terroranschlägen vom 11. September gehört habt? Wir erinnern uns alle, ne? Dieser schlimme Tag damals vor 25 Jahren. Es ist bis heute unfassbar, was da passiert ist.
1: Als die Explosion kam, dachte ich, Unfall? Wie kann das passieren? Katastrophe.
0: Diese Frau hat das live miterlebt, wie die beiden Türme vom World Trade Center in New York eingestürzt sind, ist damals da gewesen. Mehr bewegende Geschichten, seht ihr alles, in der neuen Doku. Es geht aber nicht nur darum, was da passiert ist am 11. September, es geht um den ganzen Monat und wie sich seitdem unser Leben auch verändert hat. 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
2: Er erzählt den ganzen Monat September 2001 mit teilweise unveröffentlichten Bildern und Statements von Menschen, die mittendrin waren. Eine Frau schildert, wie sie sich gerade noch aus dem Südturm retten konnte. Eine andere beschreibt den Moment, als alle Leute, die auf der Straße sind, vom Einsturz des zweiten Turms umgerissen werden.
1: Da kam eine Druckwelle und die hat uns alle von den Füßen gerissen. Also wir lagen alle plötzlich auf dem Bauch mit der Nase im Staub. Und ich wusste nicht, lebe ich noch oder bin ich schon tot?
2: Und da habe ich dann auch echt mit den Tränen gekämpft, vor allem, weil du auch merkst, wie die Menschen bis heute traumatisiert sind. Das nimmt die einfach wahnsinnig mit, immer noch.
0: HR3 Streaming-Tipp für euer Wochenende. September jetzt angucken in der ARD-Mediathek. Sehr bewegend. Taschentücher fürs Tränchen bereithalten.

0: Clock Clock Feuer Weekend, 14.33 Uhr. Hi!
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0: Gleich feiern wir echt Abwechslung. Ein sehr geiler Hit, damals auf dem CD-Player im Auto, bei Mama und Papa mal rauf und runter gehört. Und ist auch heute noch geil. Spin Doctors für euch am Start. Two Princes, dazu Taylor Swift, hochdramatisch, The Fate of Ophelia. Und los geht's gleich mit Party, Walk the Moon, Shut Up and Dance. Echte Abwechslung, immer in HR3, auch am Samstagnachmittag. Sebastian Filipowski mit euch unterwegs. Das Wetter auch super schön. Viel Sonne, genießt es nochmal bis 26 Grad. Morgen kommt der Regen. Hallo auf die Straßen, damit ihr gut ankommt. Jetzt das Neueste aus dem HR3-Verkehrszentrum. Es ist sehr viel los. Vorsicht bitte zunächst auf der A66 Frankfurt-Wiesbaden in Höhe Hattersheim. Personen auf der Fahrbahn und Vorsicht bitte auch auf der A485 Lang-Göns Richtung Gießen an Nordkreuz. Zwischen Dreieck Bergwerkswald und Gießen-Schiffenberger Tal, da liegen Reifenteile auf der Fahrbahn. Jetzt Staus und Störungen. A5 Frankfurt Richtung Kassel zwischen Westkreuz Frankfurt und Nordwestkreuz Frankfurt. 2 Kilometer Stau. A5 Kassel Richtung Frankfurt zwischen Bad Homburger Kreuz und Nordwestkreuz Frankfurt. 4 Kilometer. A7 Fulda Richtung Würzburg zwischen Fulda Dreieck und Bad Brückenau-Volkers. 6 Kilometer Stau mittlerweile ab der Raststätte Utrichshausen. Die A45 ist gesperrt. Dortmund-Gießen zwischen Dillenburg und Herborn-West. Brückenbauarbeiten laufen da bis Montagmorgen um 5. Umleitungen sind eingerichtet. A60 Mainz Richtung Bingen zwischen Mainz-Lerchenberg und Dreieck Mainz. 3 Kilometer Stau. Und letzte Meldung. A66 Wiesbaden Richtung Frankfurt zwischen Frankfurt-Salzheim und Frankfurt-Höchst. 3 Kilometer Stop and Go. Kommt gut an mit uns.
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0: Feiert rein, feiert Wochenende zu Hause in Hessen mit geiler Musik von Spin Doctors und coolen Events, die wir für euch gefunden haben. Wenn ihr noch alte Sportklamotten zu Hause habt, Leute, könnt ihr tauschen gehen gleich bei der ersten Sportkleidertauschparty. Gibt's in Frankfurt gegenüber vom Waldstadion.
1: Dort können Erwachsene, aber auch Jugendliche oder Eltern für ihre Kinder gebrauchte, gut erhaltene Sportkleidung, aber auch Hanteln, Yoga, Matte, also Equipment, tauschen. Man kann natürlich eigene Sachen mitbringen, die man tauschen will. Man kann aber auch einfach kommen ohne was, gegen eine kleine Geldspende dort. Und ja, wir laden einfach alle, die Lust haben, ein, mitzumachen und Teil dieser nachhaltigen Sportbewegung zu werden.
0: Marlene freut sich auf euch. Um 16 Uhr geht's los. Auch so alte Skier aus dem Keller tauschen gehen oder Klassiker. Neue Wanderschuhe gekauft, einmal benutzt, seitdem stehen sie rum. Alles einpacken, vorbeikommen und tauschen. Habt einen wunderschönen Samstag jetzt mit Franz.
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0: No.
1: Es fühlt sich so an, als wenn wir alle so zusammen Händchen halten, durch das schönste aller Bundesländer springen und einfach nur happy sind. Locker leicht. Franz in HR3. Schönes Wochenende gleich für euch. Wir holen unseren Lieblingsrocker raus. Ray Garvey, immer gut gelaunt, immer ehrlich und dazu ganz dramatisch. No Doubts. No Doubt machen Power. Ray Garvey fühlt sich einfach nur gut an. Echte Abwechslung ist das. Bekommt ihr nur in HR3.
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0: Wie so ein Kumpel, mit dem wir abends im Irish Pub sitzen. Ray Garvey in HR3 ist aber nur ein krasser Typ. Die Letzten suchen jetzt noch ganz schnell einen Parkplatz und dann ganz schnell ins Stadion. Geht gleich los mit dem Rhein-Main-Duell in der Bundesliga. Eintracht Frankfurt zu besuchen, ein paar Kilometer weiter bei Mainz. HR3-Fußball-King Simon Schäfer hat kurz vorm Spiel das Wichtigste zum Mitreden.
1: Eintracht Frankfurt und Mainz 05 sind ziemlich unterschiedlich in die neue Saison gestartet. Deshalb hat Frankfurts Trainer Adi Hütter gesagt,
2: wir müssen einfach diesen Bock umstoßen.
1: Heißt, den ersten Sieg holen. Um das zu schaffen, nimmt er seine Führungsspieler in die Pflicht und fordert, da muss mehr kommen. Die Statistik spricht klar für Mainz, denn die Eintracht hat dort in 22 Pflichtspielen nur ein einziges Mal in der Liga gewinnen können. Das war am 9. Januar 2021. Aber auch damals hieß der Trainer Adi Hütter. Das war bei seiner ersten Zeit in Frankfurt.
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2: Einen wunderschönen Samstagnachmittag euch. Es ist jetzt 15 Uhr.
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4: Mit Sarina Hase. Hallo. Nach dem versuchten Drohnenanschlag auf den Flughafen Leipzig-Halle gibt es jetzt einen konkreten Verdächtigen. Laut Welt am Sonntag gehört er zum russischen Geheimdienst. ARD-Reporter Christoph Titz.
5: Bei dem Verdächtigen handelt es sich um eine Person aus Russland, berichtet die Zeitung unter Berufung auf die Ermittler. Er habe die Vorbereitung organisiert. Der Mann soll über die Türkei nach Berlin gereist und später vom Hauptstadtflughafen BER nach Serbien geflogen sein. Den Ermittlern sei seine Verbindung zum russischen Geheimdienst bei der Einreise bekannt gewesen, er sei aber nicht observiert worden. Der Mann hält sich demnach inzwischen wieder in Russland auf.
4: Schlimmer Unfall im Hochtaunuskreis. Dabei ist eine 17-Jährige ums Leben gekommen. Das Auto, in dem sie mit drin saß, war in einer Kurve in Glashütten in den Gegenverkehr geraten und mit einem anderen Auto zusammengestoßen. Der Fahrer war wohl zu schnell unterwegs. Er selbst und drei Leute sind in dem Auto zum Teil schwer verletzt worden. Die beiden Menschen in dem anderen Auto wurden leicht verletzt. US-Präsident Trump ist gerade in Irland. Dort hat er mit der irischen Präsidentin Connolly und Regierungschef Martin gesprochen, unter anderem über die Themen Wirtschaft und Zölle. Hauptgrund für den Besuch ist aber wohl vor allem ein großes Golfturnier. In der Fußball-Bundesliga steht für die Frankfurter Eintracht gleich das Rhein-Main-Duell an. Das Auswärtsspiel gegen Mainz 05 beginnt in einer guten halben Stunde. HR-Reporter Simon Schäfer.
6: Wir müssen den Bock umstoßen, das hat Frankfurts Trainer Adi Hütter gesagt. Sein Team ist mit einer Niederlage und einem Unentschieden in die neue Bundesliga-Saison gestartet. Zu Gast in Mainz soll nun also der erste Sieg her. Personell wird es bei seiner Mannschaft wahrscheinlich nicht viele Veränderungen geben, denn für die Verletzten Namdi Collins und Ansgar Knauf kommt die Partie wohl noch zu früh.
4: Im Bundesstaat North Dakota haben Forscher riesige Fußabdrücke entdeckt, die zu einem Tyrannosaurus Rex gehören. Sie sind pro Fuß fast einen Meter lang. Die Forscher schätzen, dass der T-Rex vor über 66 Millionen Jahren dort langgelaufen ist. Es war das erste Mal, dass mehrere Schrittspuren eines T-Rex gefunden worden sind. Und das war unser News-Update.
2: Es könnte aber auch sein, dass es meine Fußabdrücke waren, weil Schuhgröße bei mir 47,5 verwechselt man ganz leicht.
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2: Ja, Freunde nämlich auch Tyrannosaurus Rex. Wir freuen uns auf Gewinnerwetter heute Nachmittag. Viel Sonne bei uns zu Hause in Hessen und auch nebenan in Mainz, wo die Eintracht gleich spielt. Fußball-Bundesliga bis 26 Grad Temperaturen. Bis Abpfiff, da werden die Wolken aber mehr. Gegen Abend zieht sich immer weiter zu. Und damit ist der Spätsommer-Vibe dann auch vorbei. Nachts kommt der Regen fast überall, zieht dann schön durch, 15 bis 10 Grad. Und morgen einfach nur urselig. Viele Wolken, immer wieder nass und Gewitter bis 22 Grad. Sebastian Filipowski hier für euch heute Nachmittag. Hallo zusammen. Damit ihr gut ankommt, jetzt das Neueste aus dem HR3-Verkehrszentrum. Es ist sehr viel los. Ferienende in Bayern und Baden-Württemberg. Das sind die größten Störungen aktuell. A3 Würzburg Richtung Frankfurt zwischen Hanau und Obertshausen. Unfall auf der linken Spur, 2 Kilometer Stop and Go. A3 Frankfurt Richtung Köln zwischen Frankfurt Süd und Frankfurter Kreuz. Kaputtes Auto auf dem Standstreifen, Vorsicht bitte. A5 Karlsruhe Richtung Heidelberg zwischen Kronau und Waldorf-Wiesloch, 2 Kilometer Stop and Go. A5 Frankfurt Richtung Kassel zwischen Nordwestkreuz Frankfurt und Bad Homburger Kreuz, 2 Kilometer Stau. A5 Kassel Richtung Frankfurt, jetzt zwischen Bad Homburger Kreuz und Nordwestkreuz Frankfurt, 4 Kilometer Stau. Dann die A7 Fulda Richtung Würzburg zwischen Fulda Dreieck und Bad Brückenau-Volkers, 6 Kilometer Stau ab der Raststätte Utrichshausen. Sperrung auf der A45 Dortmund-Gießen zwischen Dillenburg und Herborn-West. Da laufen Brückenbauarbeiten bis Montagmorgen um 5. Umleitungen sind für euch eingerichtet. Und letzte Meldung von der A60 Mainz Richtung Bingen zwischen Mainz-Lerchenberg und Dreieck Mainz, 3 Kilometer Stau. Alle Störungen gibt's für euch auf hr3.de. 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

0: bisschen gute Laune hier. Elegant Khalid, Dive Into Me.
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0: Was eine Achterbahn der Gefühle, Alanis Morissette in HR3. Euer Samstagnachmittag gleich. Wir drehen alle auf und feiern den Kulthit. Chesney Hawks, selbst wenn es regnet in Strömen. Das ist so ein Hit, da macht ihr Schiebedach auf und genießt einfach Freiheit, genießt das Leben. Es macht so Spaß. Und dazu packen wir euch einen Hit. Das ist so Sonnenbrille jetzt an und auffeiern. Portugal the Man für echte Abwechslung, danach Classic, Chesney Hawks. So ein geiler Musikmix gibt's nur hier.
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So feiern wir Wochenende in HR3 mit euch. Kultet von Chesney Hawks. Und für echte Abwechslung jetzt was ganz Neues. Hätte Ed Sheeran den nächsten Hit alleine gemacht, er würde sich so anhören. 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Das ist schon ganz geil so, ne? 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Ed Sheeran hat Animal mitgeschrieben. Für ordentlich Wumms übernehmen aber Cat's Eye dann den Rest. Wahnsinn, ne? Ein paar Beats, ein paar geile Stimmen dazu und aus einem alleine Ed Sheeran, der diesen Song geschrieben hat, Cat's Eye haben daraus was richtig Cooles gezaubert. Animal, ganz neu hier. 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

0: ganz neu in HR3. Cat's Eye, Animal, für euer Wochenende, 15.29 Uhr haben wir's. Hallo zusammen. In ein paar Sekunden geht's los in der Fußball-Bundesliga. Die Samstagnachmittagsspiele stehen an. Und da freuen wir uns natürlich auf das Rhein-Main-Duell. Eintracht Frankfurt zu Gast beim FSV Mainz. Die weiteren Partien: Borussia Dortmund gegen Paderborn, Hoffenheim gegen Stuttgart, Freiburg gegen Borussia Mönchengladbach und Augsburg gegen Bayer Leverkusen. Hat HR3 im Blick für euch und wir halten euch auf dem Laufenden hier. Alle, die Abendessen Auto im Garten genießen wollen, nochmal so eine leckere Bratwurst und Nackensteak genießen. Tipp: Planen frühes Abendessen. Eigentlich zu spät machen, weil je später es wird, desto mehr zieht sich's zu. Spätestens nachts zieht der Regen dann durch von Norden nach Süden. Vielleicht ein paar Tropfen, aber auch schon eher. Es werden auf jeden Fall alle mal ordentlich abgeduscht. 15 bis 10 Grad. Morgen dann tagsüber wechselhaft. Nass, grau, Gewitter bis 22 Grad. Also lasst uns jetzt die letzten Sonnenstrahlen genießen. Heute Nachmittag zu Hause in Hessen. Sebastian Filipowski mit euch unterwegs. Hallo auf die Straßen, damit ihr gut ankommt. Jetzt das Neueste aus dem HR3-Verkehrszentrum. Es ist viel los. A3 Würzburg Richtung Frankfurt. Zwischen Hanau und Oberzhausen Unfall auf der linken Spur. 2 Kilometer Stop and Go. A3 Frankfurt Richtung Köln. Zwischen Frankfurt Süd und Frankfurter Kreuz. Kaputtes Auto auf dem Standstreifen. A5 Karlsruhe Richtung Heidelberg zwischen Kronau und Waldorf-Wiesloch, 3 Kilometer Stop and Go. A5 Frankfurt Richtung Kassel zwischen Nordwestkreuz Frankfurt und Bad Homburger Kreuz, 2 Kilometer Stau. A5 Kassel Richtung Frankfurt zwischen Bad Homburger Kreuz und Nordwestkreuz Frankfurt, 3 Kilometer Stau. Vorsicht bitte, A7 Kassel Richtung Fulda zwischen Dreikassel Süd und Guxhagen, da brennt ein Auto auf dem Standstreifen. A7 Fulda Richtung Würzburg zwischen Fulda Dreieck und Bad Brückenau-Volkers. Ab der Raststätte Utrichshausen plant er 20 Minuten mehr ein, 4 Kilometer Stau. Und letzte Meldung von der A45, Dortmund-Gießen zwischen Dillenburg und Herborn-West, da laufen immer noch Brückenbauarbeiten. Bis Montagmorgen um 5, deshalb alles gesperrt. Umleitungen sind eingerichtet für euch. Habt eine gute Fahrt mit uns.
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Wichtiges Update aus dem H3-Verkehrszentrum. Falschfahrer, Vorsicht bitte auf der A44 Eisenach Kassel. Zwischen Eschwege und Tunnel Küchen kommt euch ein Auto entgegen. Bitte in beiden Richtungen äußerst vorsichtig fahren, nicht überholen. Vorsicht, Falschfahrer, auf der A44 Eisenach Kassel zwischen Eschwege und Tunnel Küchen kommt euch ein Auto entgegen. Bitte in beiden Richtungen äußerst vorsichtig fahren, nicht überholen. Ihr hört es in H3, wenn die Gefahr vorüber ist.

0: Katy Perry am Abrechnen mit dem Ex. When I'm Gone. Wir sind HR3, schönes Wochenende. Gleich, wir lachen ein bisschen zusammen. Gute Laune mit der HR3 Morning Family. Stellt mal vor, Tobi und Tanja, die würden hier schön mit dem Raumschiff unterwegs sein.
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0: Mehr Chaos aus dem Raumschiff mit der HR3 Morning Family. Freut euch, was sie noch alles so entdecken werden. Gleich. Jetzt erstmal Danny Warhols, Bohemian Like You.
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0: Danny Walls. Lassen wir schön so alles raus hier in HR3. Euer Samstagnachmittag. Schönes Wochenende. Update aus dem HR3-Verkehrszentrum. Vorsicht bitte auf der A45 Aschaffenburg-Gießen. Zwischen Langen-Selbold-West und Hammersbach. Menschen laufen am Standstreifen rum. Und dann haben wir immer noch den Falschfahrer auf der 44 Eschwege-Tunnel-Küchen. Das Ganze in beiden Richtungen, also nach Kassel. Äußerst vorsichtig fahren, nicht überholen. Wir haben es weiter im Blick und sagen euch sofort Bescheid, wenn der Falschfahrer nicht mehr unterwegs ist. Gleich hier, wir machen weiter mit einem coolen Kult-Hit, Man at Work. Super cool und dazu gibt's einen Hit, den feiern eure Kids genauso wie wir, Olivia Rodrigo. Olivia Rodrigo, frisch und aktuell. Dazu gibt's einen sehr, sehr geilen Classic, Man at Work. So viele unterschiedliche Hits, Leute. Echte Abwechslung. Nur in HR3. Habt einen wunderschönen Samstagnachmittag mit uns. Hi.
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0: habt einen wunderschönen Samstagnachmittag. Es ist 16 Uhr.
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2: Mit Sarina Hase. Hallo. US-Präsident Trump ist gerade zu Besuch in Irland. Sein Hauptziel ist eigentlich ein Profi-Golfturnier. Er hat sich aber auch mit der irischen Präsidentin Connelly getroffen. AD-Korrespondentin Mareike Aden.
3: Die linke Politikerin, die im Herbst 2025 in das repräsentative Amt gewählt wurde, hatte Trump zuletzt scharf kritisiert, insbesondere wegen seiner Außen- und Zollpolitik. Vor den Kameras zeigten sich beide höflich, wenn auch distanziert. Bei einem Treffen mit Regierungschef Michel Martin sagte Trump vor Journalisten, die Beziehungen zwischen den USA und Irland seien nie besser gewesen.
2: Bei einem schweren Unfall im Hochtaunuskreis ist eine 17-Jährige ums Leben gekommen. Das Auto, in dem sie mit drin saß, war in einer Kurve in Glashütten in den Gegenverkehr geraten und mit einem anderen Auto zusammengestoßen. Der Fahrer war wohl zu schnell unterwegs. Er selbst und drei weitere Leute in dem Auto wurden zum Teil schwer verletzt. Die beiden Menschen in dem anderen Auto wurden leicht verletzt. Letzten Monat war am Flughafen Leipzig-Halle eine Drohne mit Sprengstoff aufgetaucht. Jetzt gibt es einen konkreten Verdächtigen. Laut Welt am Sonntag gehört er zum russischen Geheimdienst und soll hinter dem Drohnenvorfall stecken. Inzwischen soll der Mann wieder in Russland sein. Die Drohne war damals abgefangen worden und nicht explodiert. Saudi-Arabien hat eine wichtige Ölpipeline geschlossen. Hintergrund sind Drohnenangriffe auf die Leitung. Über sie waren noch große Ölmengen vom Persischen Golf zum Roten Meer gelaufen. Nun fehlt zusätzlich zu den Öltankern an der Straße von Hormuz auch noch diese Möglichkeit. Bei der Basketball-WM der Frauen geht's in einer guten halben Stunde in Berlin um den Einzug ins Finale. Gegner ist Mitfavorit Frankreich. Zu den Chancen für das deutsche Team ARD-Sportreporter Armin Lehmann.
4: Die Französinnen sind durchs Turnier spaziert, haben ihren Gegnerinnen nie den Hauch einer Chance gelassen. Viele Weltklasse-Spielerinnen, physisch stark und doch, wenn das deutsche Team wieder über sich hinauswächst, das Publikum sie durch gute und schlechte Minuten trägt, dann ist auch der Finaleinzug kein Ding der Unmöglichkeit.
2: Und das war unser News-Update. Und wir schauen noch kurz aufs Wetter. Es gibt ein...
0: Nein, das Wetter, das mache ich. Das lasse ich mir nicht nehmen. Sei ja euer. Schönen Samstagnachmittag euch. Sebastian Filipowski am Start, gleich mit echter Abwechslung. Freut euch auf einen Cult-Hit von Duran Duran, Ordinary World. Und davor gibt's ein bisschen WM-Vibes noch. Shakira und Burner Boy, Die Die. Davor gucken wir aufs Wetter, das ich mache. Wie versprochen. Und das sieht heute Nachmittag noch ganz gut aus. Wir haben noch ein paar Sonnenstrahlen. Genießt es wirklich. Nehmt alles mit, was geht, bevor der Regen kommt heute Nacht. Es zieht sich später immer mehr und mehr zu. Dann ist erstmal Pause mit Spätsommergefühlen. Heute Nacht Abkühlung um 15 bis 10 Grad. Morgen dann tagsüber viele Wolken. Immer wieder nass. Auch Gewitter ist dabei. Und kälter als heute. Nur noch bis 22 Grad. So, jetzt läuft ja alles schief. Also, jetzt mal Verkehr. Jetzt nehmen wir mal, gucken wir mal, ob wir den nächsten Button hier finden. So, warte mal, pass mal auf. Jetzt hier, das hört sich nach Verkehr an. Ich verspreche es euch. Das wollen wir haben. Damit er gut ankommt, jetzt das Neueste aus dem HR3-Verkehrszentrum. Immer noch der Falschfahrer ist unterwegs auf der A44 Eisenach Kassel. Zwischen Eschwege und Tunnel Küchen kommt euch ein Auto entgegen. Bitte in beiden Richtungen äußerst vorsichtig fahren, nicht überholen. Vorsicht bitte auch auf der A45 Aschaffenburg-Gießen. Zwischen Langselbold-West und Hammersbach hinten Personen auf der Fahrbahn. Jetzt Staus und Störungen A3 Würzburg Richtung Frankfurt. Zwischen Hanau und Obertshausen. Unfall auf der linken Spur. 2 Kilometer stockend. Dann die A5 Karlsruhe Richtung Heidelberg. Zwischen Kronau und Waldorf-Wiesloch 3 Kilometer stockend. A7 Kassel Richtung Fulda, zwischen 3 Kassel Süd und Guxhagen, 1 Kilometer Stau, da laufen Bergungsarbeiten, nur eine Spur ist frei. A7 Fulda Richtung Würzburg, Zeit einplanen, zwischen Fulda Dreieck und Bad Brückenau Volkers, 20 Minuten braucht ihr da länger, ihr steht ab der Raststätte Utrichshausen, 4 Kilometer. Und letzte Meldung von der 45, Dortmund Gießen zwischen Dillenburg und Herborn West, da laufen Brückenbauarbeiten bis Montagmorgen um 5, Umleitungen sind eingerichtet. Habt eine gute Fahrt mit uns und jetzt sollte auch alles wieder seine Ordnung haben hier.
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So hört sich Leidenschaft an. Michael Schulte aus Dies in HR3, euer Wochenende. Seid ihr vorhin auch beim Fußball gewesen mit den Kids oder beim Cheerleading? Habt ihr sie beim Auftritt angefeuert oder in der Schule, Theaterstück? Wenn Eltern so super stolz drauf sind, ne? Was unsere Kids so machen, Wahnsinn. Und am besten, wenn sie dann auch in eure Fußstapfen treten, später im Jobleben. Oh, also dann ist so Eltern-Jackpot an Gefühlen angesagt. Die Beckhams, die fühlen das auch so, das Glamour-Pärchen Victoria und David Beckham. Deren Sohn, Cruz Beckham, hat auch gerade erst ein Album rausgebracht.

Und wie das so bei Kindern ist, die sind natürlich am Austicken, am Rebellieren und machen einen auch so richtig hart, so schön, am besten alle Gitarren zertrümmern. Das macht Chris Beckham. Und Paris Jackson ist auch so ein bisschen drauf. Tochter von Michael Jackson. Neues Album heißt Happiest Day of My Life. Ist was für alle Fans von so 90s Rock, 90s Grunge. Daraus jetzt für euch der Titeltrack. Paris Jackson, Happiest Day of My Life. 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

0: Ganz anders als der Papa vom Sound, aber der guckt jetzt ganz stolz runter aus der Cloud. Paris Jackson, Tochter von Michael Jackson, 9HR3 mit Happiest Day of My Life. Schönes Wochenende. Gleich knallt hier der schönste Bass der Welt durchs Radio. Meghan Trainor, super happy. Und dazu bitte noch einmal entschleunigen mit Lost Frequencies. Are you with me? Are you with me? Lost Frequencies lassen uns träumen. Meghan Trainor macht uns wach. Echte Abwechslung ist das immer und nur in HR3.
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0: Da warten wir auch schon die ganze Zeit drauf. Update aus dem HR3-Verkehrszentrum. Entwarnung für die A44. Endlich Eise nach Kassel. Falschfahrer ist weg zwischen Eschwege und Tunnelküchen. Ihr habt wieder freie Fahrt. Es ist endlich wieder Wochenende und wir haben einen neuen Lieblingssport für uns entdeckt zum Anfeuern. Frauenbasketball.
1: Ja, also nicht zu unterschätzen, wir sind kein Underdog mehr. Alle haben uns jetzt auf dem Visier, mit uns nicht zu spaßen.
0: Leonie Fiebig ist heiß vorm Halbfinale gleich bei der Basketball-WM der Frauen. Spiel gegen Frankreich geht los in ein paar Minuten um halb. Wenn das was wird, Leute, wir sind kurz vorm WM-Titel. Daumen drücken oder wenigstens so einen Titel holen für Germany.

0: Ganz frisch und aktuell. Miles Smith und Niall Horan. HR3 spielt Drive Safe. 16.30 Uhr haben wir es. Halbzeit in der Fußball-Bundesliga. Die Samstagnachmittagsspiele. So sieht's aktuell aus. Da interessiert uns natürlich, was geht beim Rhein-Main-Duell. Und das sieht sehr, sehr gut aus. Eintracht Frankfurt führt 2:0 gegen Mainz. Die weiteren Ergebnisse: Dortmund-Paderborn aktuell 1:0, Hoffenheim-Stuttgart 1:0, Freiburg-Borussia-Mönchengladbach 2:0 und Augsburg gegen Bayer-Leverkusen 0:1. Bayer-Leverkusen führt. Anpfiff zweite Halbzeit, gerade ist losgegangen. HR3 hat alle Spiele weiter im Blick für euch. Und wir halten euch auf dem Laufenden. Die Spätsommer-Arena-Tour durchs schönste aller Bundesländer geht weiter. Nächste Woche bis 28 Grad zu Hause in Hessen. Morgen kleine Sommerpause, euer Sonntag eher so grau, immer wieder nass, örtlich Gewitter, nur 22 Grad maximal. Es geht heute Abend schon los mit den Wolken, zieht sich immer mehr zu. Heute Nacht gibt es dann auch noch Regen dabei, 15 bis 10 Grad. Aber ab nächster Woche dann wieder. Ist richtig schön. Das ist unser Wochenende jetzt hier mit HR3. Sebastian Filipowski am Start. Hallo auf die Straßen. Damit der gut ankommt, jetzt das Neueste aus dem HR3-Verkehrszentrum. Nochmal die Entwarnung für die A44 Eisenach Kassel. Die Gefahr durch den Falschfahrer zwischen Eschwege und Tunnelküchen besteht nicht mehr. Vorsicht bitte jetzt auf der B62 Alsfeld-Marburg zwischen Lerbach und Niederklein. Da liegt ein Kabel auf der Fahrbahn. Staus und Störungen. A5 Karlsruhe Richtung Heidelberg zwischen Kronau und Waldorf-Wiesloch. 3 Kilometer stockend. A7 Kassel Richtung Fulda zwischen Dreieck Kassel Süd und Guxhagen, 1 Kilometer Stau. Da laufen gerade Bergungsarbeiten, nur eine Spur ist frei für euch. A7 Fulda Richtung Würzburg zwischen Fulda Dreieck und Bad Brückenau-Volkers, 2 Kilometer Stau. Und letzte Meldung von der 45 Dortmund-Gießen, die Sperrung, die wir schon alle auswendig können, sprecht gern mit. Zwischen Dillenburg und Herborn West wegen Brückenbauarbeiten bis Montagmorgen um 5 ist in beiden Richtungen da alles gesperrt. Umleitungen sind eingerichtet für euch. Gute Fahrt!
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0: Wenn am Ende dieser Kinderchor einfach nur losbrüllt, haben wir alle Spaß. Steckt voll an. Sia in HR3, hallo zusammen. Jetzt für alle Kleinen, aber auch für uns Große. Wir feiern den zauberhaftesten Heiratsantrag der Woche zu Hause in Hessen.
1: Also perfekt hätte das gar nicht sein können.
0: So, weiter erzählen. Was ist das schön, was da beim Märchentag im Erlebnispark Ziegenhagen passiert ist? In der Vorleseecke, es ist so richtig romantisch geworden.
2: Als der tapfere Ritter merkte, dass seine gütige Prinzessin sein Zuhause, sein Glück und seine Zukunft war, fragte er die Prinzessin: Willst du mich heiraten?
0: Das haben wir uns nicht ausgedacht, Leute. Es ist wirklich passiert hier. Da ist ein Ritter niedergekniet vor seiner Prinzessin. Toni heißt dieser Ritter, der ist voll gern auf Mittelaltermärkten unterwegs, tritt so auf in einem Ritterkostüm, hat so seine Prinzessin kennengelernt, die Michelle. Und die hat gesagt, also so bitteschön, so möchte ich auch meinen Antrag haben. Michelle hat sich so gewünscht.
1: Das wäre ja irgendwann mal wirklich perfekt, wenn du in Rüstung vor mir stehst und mich fragst. Und dann hat er direkt zu mir gesagt, also das kannst du dir abschmatzen, weil ich komme gar nicht runter mit der Rüstung. Weil er kann sich auch eigentlich gar nicht setzen mit der Rüstung.
0: Ja, Toni hat alles super geil organisiert und es dann doch versucht möglich zu machen, damit dieser Heiratsantrag einfach nur märchenhaft wird für seine Michelle. Der hat sie dann so als Prinzessin angemeldet für den Märchentag. Der Vorlesedame hat sie auch noch ein passendes Märchen dann so bekommen vom Toni geschrieben. Und wie schön das geworden ist. Alles wirklich perfekt durchorganisiert. Das ganze Video von diesem traumhaften Antrag, das seht ihr jetzt auf der HR3 Insta-Seite. Richtig sweet geworden. Es hat nur eine kleine Herausforderung gegeben für den edlen Herrn Ritter. Das Hinknien.
3: Habe ich dann noch langsam Puls bekommen, habe ein bisschen gezittert. Es hätte ja auch sein können, dass es nicht klappt von der Rüstung her, weil das sind ja 35 Kilo, die ich an mir habe. Es hat nahtlos funktioniert. Auf die Knie gehen und von alleine wieder hochkommen.
0: Ja, und Gerüchten zufolge ist Toni auch mittlerweile wieder aufgestanden. Also die Hochzeitsplanungen können jetzt weitergehen. Der schönste Heiratsantrag der Woche. Oh, feiern wir jetzt mit dem romantischen Hit von Phantom Planet. California.
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0: einfach nur der Sonne entgegen. Phantom Planet in HR3. Update aus dem H3-Verkehrszentrum. Vorsicht bitte auf der B27 Bad Hersfeld Richtung Fulda. Zwischen Fulda, Bronzell und Löschenrot befindet sich ein Fahrradfahrer auf dem Standstreifen. Euer Samstagnachmittag gleich für euch ein Hit. Oh, der kriecht so richtig unter die Haut. Lieblingshit von den Cranberries gleich für euch. Und dazu was ganz anderes. Da holen wir die Disco-Kugelpeitsche raus. Axwell and Ingrosso geben hier Vollgas. Dazu was fürs Herz von The Cranberries. So geht echte Abwechslung, nur in HR3.
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0: Gänsehaut-Hit von The Cranberries in HR3. Schönes Wochenende. 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

0: Neuer gute Laune von Nico Santos. Why don't you stay? 17 Uhr ist jetzt. Schönes Wochenende.
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2: Mit Sarina Hase. Hallo. Deutschlandweit hat es heute Demos gegen Rechtsextremismus und für Demokratie gegeben, auch in Hessen. Insgesamt waren das 10.000 Menschen darunter beteiligt. Aufgerufen dazu hatte das bundesweite Bündnis Prüf. Aus dem Newsteam Mike Oeske.
3: Das Bündnis fordert vom Bundesverfassungsgericht, alle Parteien zu überprüfen, die vom Verfassungsschutz als rechtsextrem eingestuft werden, wie zum Beispiel einige Landesverbände der AfD. In Hamburg haben laut Veranstaltern 25.000 Menschen demonstriert, in Düsseldorf waren es laut Polizei 20.000, in Berlin 13.000. Bei der ersten Prüfdemo in Wiesbaden zählte die Polizei etwas mehr als 300 Teilnehmer.
2: US-Präsident Trump ist gerade in Irland. Dort hat er mit der irischen Präsidentin Connelly und Regierungschef Martin gesprochen, unter anderem über die Themen Wirtschaft und Zölle. Hauptgrund für den Besuch ist aber wohl vor allem ein großes Golfturnier, das er sich anschauen will. Bei einem Autounfall bei Königstein im Taunus ist eine 17-Jährige ums Leben gekommen. 6 weitere Menschen wurden zum Teil schwer verletzt. Ein Auto war heute Vormittag in einer Kurve in den Gegenverkehr geraten und mit einem anderen Auto zusammengestoßen. Gute Nachrichten von der Bundesnetzagentur. Sie sagt, kurz vor dem Winter sind die Gasspeicher in Deutschland gut gefüllt. ARD-Korrespondentin Eva Huber.
4: Die Speicher sind zu rund 55% gefüllt. Das ist zwar deutlich niedriger als in den vergangenen Jahren um diese Zeit, aber schon jetzt ist etwas mehr Gas in den Speichern, als im ganzen letzten Winterhalbjahr daraus entnommen wurde. Die Gasspeicher könnten also schon jetzt für den Winter reichen.
2: Im US-Bundesstaat North Dakota haben Forscher riesige Fußabdrücke entdeckt, die zu einem Tyrannosaurus Rex gehören. Sie sind pro Fuß fast 1 Meter lang. Die Forscher schätzen, dass der T-Rex vor über 66 Millionen Jahren dort langgelaufen ist. Es ist das erste Mal, dass mehrere Schrittspuren eines T-Rex gefunden worden sind. Und das war unser News-Update.
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0: Legt euer T-Shirt bitte noch nicht in den Keller. Spätsommer ist noch nicht vorbei. Übermorgen und Dienstag geht's schon wieder weiter mit viel Sonne bis 28 Grad. Morgen kleine Sommerpause, der Sonntag. Immer wieder nass zu Hause in Hessen. Viele Wolken ziehen durch, auch mal Gewitter. Nur 22 Grad. Erste Regentropfen schon heute Abend kommen sie bei uns an in Nordhessen. Ziehen dann so ganz langsam runter bis in die Morgenstunde rein. In den Süden Temperatur nachts 15 bis 10 Grad. Sebastian Filipowski hier für euch. Hallo zusammen. Damit der gut ankommt, jetzt das Neueste aus dem hr3-Verkehrszentrum. Wir haben ein paar Warnmeldungen. Vorsicht auf der A3, Würzburg Richtung Frankfurt zwischen Hanau und Obertshausen. Da hat es einen Unfall gegeben. Da liegen noch ein paar Fahrzeugteile auf der Fahrbahn rum. Und Vorsicht bitte auch auf der B27 Bad Hersfeld Richtung Fulda. Zwischen Fulda-Bronzell und Löschenroth, da befindet sich ein Fahrradfahrer auf dem Standstreifen. Und dann noch die Sperrung, die A45 Dortmund-Gießen zwischen Dillenburg und Herborn-West. Da laufen Brückenbauarbeiten bis Montag früh um 5. In beiden Richtungen kommt er dann nicht durch. Umleitungen sind eingerichtet. Habt eine gute Fahrt mit uns.
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0: Ace of Base. Die bringen so eine schöne Leichtigkeit mit. 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

0: So hört sich eine gute Party an. K2 in HR3, euer Samstagnachmittag, jetzt mit einem Hit. Da rätseln immer alle so, wenn der losgeht, die ersten Sekunden. Welcher ist es denn? Das ist der Beat. Und dann kommt es drauf an. Geht's so weiter? Kommt da Doechii mit Anxiety oder Gotye und Kimbra? Ja, dann lasst euch jetzt überraschen, was kommt. Ist es Anxiety? Oder doch Somebody That I Used To Know? Alle Rätsel mit? Na? Wer singt denn gleich los hier in HR3? Es ist...
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0: Somebody That I Used to Know von Gotye und Kimbra in HR3. Euer Samstagnachmittag, 17.29 Uhr, Abpfiff in der Fußball-Bundesliga. Das sind die Ergebnisse und da freuen wir uns für Eintracht Frankfurt. Das große Rhein-Main-Duell gegen Mainz. Frankfurt gewinnt auswärts 3:1. Geht doch. Borussia Dortmund gegen Paderborn 3:0. Hoffenheim-Stuttgart 2:1. Augsburg-Leverkusen 2:2. Unentschieden. Und Loser des Tages, Freiburg gegen Gladbach. Was ist denn da passiert? Freiburg gewinnt 5:0. Freiburg-Sieger. Borussia Mönchengladbach. Wow, da ist richtig was schiefgelaufen. Gleich die Highlights und Stories vom Spieltag zum Mitreden für euch auf den Punkt.
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0: Beim Wetter tackert euch schon mal den Regenschirm im Nacken fest heute Abend und in der Nacht, da zieht gut was durch. Im Norden geht's los, da wird's zuerst nass. In Südhessen ist dann morgen früh Regendusche angesagt. Temperaturen kühlen sich ab, 15 bis 10 Grad. Morgen dann tagsüber auch grau, nass, einfach nur doof, ist 22 Grad. Freut euch lieber auf nächste Woche, da wird es richtig schön. Dienstag bis 28 Grad, viel Sonne, yes. Sebastian Filipowski ist hier für euch. Hallo auf die Straßen, damit ihr gut ankommt. Jetzt das Neueste aus dem HR3-Verkehrszentrum. Hat sich ein bisschen entspannt die Lage, ein paar Staus noch übrig geblieben. A3 Würzburg Richtung Frankfurt zwischen Hanne und Obertshausen, 4 Kilometer Stau nach einem Unfall. A5 Karlsruhe Richtung Heidelberg zwischen Kronau und Waldorf-Wiesloch, 3 Kilometer stockend wegen einer Baustelle. Und schon letzte Meldung von der 45 Dortmund-Gießen zwischen Dillenburg und Herborn-West. Da laufen die Brückenbauarbeiten bis Montag früh um 5 in beiden Richtungen, deshalb alles gesperrt. Umleitungen sind eingerichtet. Kommt gut an mit uns.

0: Kamrad in HR3. Die Eintracht-Fans haben ihr Glückslevel mal so richtig hochgedreht jetzt an diesem Wochenende. Fußball-Bundesliga. Das Rhein-Main-Duell gegen Mainz. Na bitte, es geht doch. Die Eintracht hat es noch drauf. 3:1 gewonnen, auswärts bei Mainz. HR3-Cheftrainerin Martina Knief. Meistens verliert die Eintracht ja gegen Mainz. Statistik sieht miserabel aus. Welchen Hebel hat die Eintracht da heute umgelegt?
1: Einfach mal machen. Also das war richtig stark. Und dann gab es ja einen Mainzer, der ist Rekord-Bundesliga-Torschütze bei Mainz 05, Johnny Burkhardt, spielt jetzt die zweite Saison für die Eintracht, legt ein Tor auf, macht ein Tor selber. Das war eine ganz starke Leistung. Und dann war ja die Frage 2:0 zur Pause. Um Gottes Willen, kann die Eintracht auch zweite Halbzeit in dieser Saison? Ja. Kann sie auch. Ende gewinnt sie 3:1.
0: Freut uns das Desaster des Tages. Das hat heute Borussia Mönchengladbach erlebt. Auswärts in Freiburg. Die sind sowas von zerlegt. Desaster des Tages. Das hat heute Borussia Mönchengladbach erlebt. Auswärts in Freiburg. Die sind sowas von zerlegt worden. 5:0. Freiburg hat gewonnen. Haben sie beim Torwart vergessen, die Batterie.

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0: Da steckt so viel Sehnsucht drin. Freedom Town in HR3. Schönes Wochenende gleich. Freuen wir uns auf eine Legende. Wie so eine Urgewalt. Diese raue Stimme von Joe Cocker. Gleich für euch. Dazu ballern wir euren Puls hoch mit Ofenback. Ofenback läuten euren Samstag ein. Joe Cocker hat was für die Seele. 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Nur in HR3. Hello.
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Update aus dem H3-Verkehrszentrum. Vorsicht bitte auf der A7 Fulda Richtung Kassel zwischen Guxhagen und Dreikassel-Süd. Radfahrer auf dem Standstreifen und dann noch eine ungesicherte Unfallstelle auf der A7 Kassel Richtung Fulda zwischen Kirchheim und Hattenbacher Dreieck, da auf der rechten Spur.

0: Euer Samstagnachmittag. Für echte Abwechslung, wir feiern hier gleich einen super frischen Hit. Freut euch auf Loye und David Prentice, Golden Summer, neu in HR3. Danach übernimmt Gunnar Töpfer die Bude und freut sich auf euch im HR3-Freundeskreis. Sebastian Filipowski ist raus, ihr hört Gunnar schon so ein bisschen am Rumpöbeln im Hintergrund. Und alle sich so fragen, ey, Gunnar und Filipowski, wenn die sich im Radio so Sprüche drücken am Samstagabend, ist das echt? Ist das so buddyhaft? Also ich kann euch sagen, Gunnar, ja, ne, also wir haben mal klare Regeln aufgestellt, wie weit so Beleidigungen unter Freunden gehen dürfen.
1: Unter die Gürtellinie geht es laut ihm nämlich nie.
2: Wir versuchen halt so Sachen wie Familie und so Sachen rauszulassen, weil das greift die meisten an. Wir gehen vielleicht nicht auf dick und dünn. Wir sagen höchstens mal so, du bist hässlich oder so, weil ich glaube, da fühlt sich niemand so extrem angegriffen.

Update aus dem HR3-Verkehrszentrum. Vorsicht bitte auf der A66 Wiesbaden Richtung Frankfurt in der Abfahrt Eschborn. Wildschweine im Bereich der Fahrbahn. Vorsichtig fahren, A66 Wiesbaden Richtung Frankfurt bei Eschborn. Wildschweine laufen rum.

0: Linkin Park, Burn It Down, euer Samstagabend, 18 Uhr. Hallo zusammen.
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2: Mit Sarina Hase. Hallo. In vielen deutschen Städten sind heute Zehntausende Menschen auf die Straße gegangen. Sie fordern, dass Parteien, die als rechtsextrem eingestuft werden, überprüft werden. In Wiesbaden sind etwa 500 Leute zur ersten sogenannten Prüfdemo gekommen. HR-Reporterin Conny Bechstedt.
3: Die Veranstalter sagen, Prüf steht für Prüfung rettet übrigens Freiheit. Die Initiative fordert, dass sich die schwarz-rote hessische Landesregierung im Bundesrat dafür einsetzt, dass alle Parteien, die vom Verfassungsschutz als gesichert rechtsextrem eingestuft werden, vom Bundesverfassungsgericht überprüft werden sollen. Am Ende der Veranstaltung in Wiesbaden hat die Polizei gesagt, dass alles friedlich verlaufen ist.
2: Die Konflikte im Nahen Osten und in der Golfregion dürfen nicht weiter eskalieren. Alle müssen sich zurückhalten. Das sagen die Länder der BRICS-Gruppe in einer gemeinsamen Erklärung bei ihrem Gipfeltreffen in Indien. Zu der Gruppe gehören unter anderem Russland, China und der Iran. Die Gruppe sieht sich als Gegengewicht zu westlichen Ländern wie den USA. Saudi-Arabien hat eine wichtige Ölpipeline geschlossen. Hintergrund sind Drohnenangriffe auf die Leitung. Über sie waren noch große Ölmengen vom Persischen Golf zum Roten Meer gelaufen. Nun fehlt zusätzlich zu den Öltankern an der Straße von Hormus auch noch diese Möglichkeit. Nach 6 Jahren gibt sie heute zum ersten Mal wieder ein Konzert. Weltstar Celine Dion. Wegen einer Autoimmunerkrankung hatte sich die kanadische Sängerin aus dem Showbusiness zurückgezogen. Das Konzert in Paris später ist eines von insgesamt 16 ausverkauften Konzerten. Und in der Fußball-Bundesliga hat Eintracht Frankfurt den ersten Saisonsieg geholt. Die Eintracht hat in Mainz gewonnen mit 3:1. Außerdem hat Dortmund mit 3:0 gegen Paderborn gewonnen und Hoffenheim hat Stuttgart mit 2:1 geschlagen. Freiburg hat sein Heimspiel gegen Mönchengladbach mit 5:0 gewonnen. Und das Spiel Augsburg-Leverkusen ist 2:2 ausgegangen. Und das war unser News-Update.
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0: Schönen Samstagabend euch. Willkommen in HR3. Ich bin Gunnar Töpfer. Es wird später ein bisschen nass. Momentan ist noch echt angenehm. Überall Sonne oder so ein paar Wolken auch. Aber später kommt Regen rein und zieht einmal von Norden nach Süden über uns drüber. Morgen wird auch relativ regnerisch, nass, mit Schauern, Regengebieten und höchstens 22 Grad. Aber ab Montag dreht das Wetter wieder auf. Und damit ihr gut ankommt, das Neueste aus dem HR3-Verkehrszentrum jetzt. A7 Fulda-Kassel zwischen Guxhagen und dem Dreieck Kassel-Süd. Hier fährt jemand Fahrrad auf der Standspur. A66 Wiesbaden-Frankfurt, Abfahrt Eschborn. Hier haben wir Wildschweine auf der Straße. A5 Karlsruhe-Heidelberg zwischen Kronau und Waldorf-Wiesloch. 3 Kilometer stocken wegen einer Baustelle. Und die A45 von Dortmund nach Gießen zwischen Dillenburg und Herborn-West. Eine Brücke wird gebaut. Bis Montagmorgen ist in beiden Richtungen gesperrt. Umleitungen sind aber eingerichtet.
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0: mit Simons im HR3-Freundeskreis. Guck, hat ein bisschen länger gedauert, gerade noch beim Basketball, aber jetzt sind sie tatsächlich fertig und es ist nicht ganz so ausgegangen, wie wir es uns wahrscheinlich, viele von uns zumindest, erhofft hatten. 86-64 haben die Französinnen gewonnen. Aber tolles Spiel, auf jeden Fall.
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2: Wer auf einer Party mit Fremden ins Gespräch kommen will, fragt oft:
3: Was machst du eigentlich beruflich?
2: Und alle mit klassischen, bekannten Berufen haben es dann leicht. Ärztin, Maurer, Koch, das kennt jeder und es ergeben sich immer interessante Gespräche. Schwieriger ist sowas wie:
4: Ich bin Data Protection Officer.
2: Schreckt ja eher erstmal ab.
4: Das ist super spannend. Ich kann dir Sachen erzählen aus der DSGVO.
2: Ganz wichtig, wenn du flirten willst, denk dir lieber einen Job aus. Was immer gut ankommt, ist Meeresbiologin, Winzer, Surflehrer, Astronaut. Aber wenn du das Gespräch im Keim ersticken willst, wenn garantiert keine Nachfrage kommen soll, weil sich einfach niemand dafür interessiert, sag einfach:
3: Ja, ich bin Bundeskanzler.
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0: Sophie and the Giants in HR3. Schon ein bisschen Schub für den Samstagabend? Bitte sehr gerne. Tobi Romeo, You Know Us, jetzt, aber direkt dazu auch Nickelback. It's not like you to say sorry, a wolf bring not a different story. 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

0: Despacito. Ach, schön, Sommer im Radio.
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0: Und Sommer draußen?
2: Naja.
0: Hat eine kurze Pause und kommt ab Montag dann zurück. Bis dahin haben wir heute erstmal einen Abend und eine Nacht, wo langsam von Norden her irgendwann Regen reinzieht. Und auch morgen, der Tag wird eher grau sein, eher nass sein. Vor allem Richtung Nachmittag gibt es immer wieder auch Schauer. Maximal so 21, 22 Grad. Ab übermorgen wird es dann aber wieder sonniger. Hallo zusammen, ich bin Gunnar Töpfer. Damit ihr gut ankommt, das Neueste aus dem HR3-Verkehrszentrum jetzt. A45 Dortmund-Gießen, eine Meldung nur. Zwischen Dillenburg und Herborn-West wird das Wochenende über an der Brücke gebaut. Bis Montagmorgen ist in beiden Richtungen gesperrt, Umleitungen sind aber eingerichtet.
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0: Karten Move, gib wieder den HR3. Lust auf ein bisschen neue Musik direkt dazu für echte Abwechslung? Sehr gerne. Feuer direkt so ein bisschen unsere Ausgelaune an, gell? Should have known better. Wer ist das? Pedro Santos ist das? Der Typ hatte in den letzten Jahren eine ganz erfolgreiche Boyband, Hear It Last, waren sogar mal Nummer 1 in Großbritannien zu Hause. Hat sich aber jetzt selbstständig gemacht und das ist seine dritte eigene Single, Should Have Known Better. Ein Song, den er sehr liebt, sagt er, der ihm gerade auch sehr wichtig ist, weil es darum geht, im Leben halt mal was Neues zu wagen, was Neues auszuprobieren und nicht in alten Gewohnheiten festzustecken, genauso wie er das selber gerade getan hat.
1: It's a song that I absolutely love. It's very relevant to me at the moment. It's about pushing the boat out a little bit further in your life, trying new things and not getting wrapped up in your old life.
0: Pedro Santos, Should Have Known Better, 9 HR3.

Pedro Santos. Should have known better, 9-3. Jetzt wird's kurz laut. Welshly Arms, Learn to Let Go. Aber direkt dazu, Lena. Echte Abwechslung in HR3.

0: Mr. C, HR3. 19 Uhr.
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2: Mit Sarina Haase. Hallo. Deutschlandweit sind Zehntausende bei Demos gegen Rechtsextremismus und für Demokratie auf die Straße gegangen. Auch in Hessen. In Wiesbaden waren etwa 500 Leute mit dabei. HR-Reporterin Conny Bechstedt.
3: Die Initiative fordert, dass sich die schwarz-rote hessische Landesregierung im Bundesrat dafür einsetzt, dass alle Parteien, die vom Verfassungsschutz als gesichert rechtsextrem eingestuft werden, vom Bundesverfassungsgericht überprüft werden sollen. Am Ende der Veranstaltung in Wiesbaden hat die Polizei gesagt, dass alles friedlich verlaufen ist.
2: In Österreich gilt seit einer Woche ein Kopftuchverbot für Mädchen unter 14 Jahren an Schulen. Österreichische Medien berichten, dass die meisten Eltern die Vorgabe einhalten. Allerdings gäbe es auch Konflikte. Manche muslimische Mädchen seien deshalb nicht zur Schule gekommen. Mehr als 300 Tonnen Abfall. Das ist das Ergebnis vom bundesweiten Rhein-Clean-Up. Auch in Hessen und Rheinland-Pfalz haben Freiwillige am Rhein entlang Müll gesammelt. Wegen des Niedrigwassers wurden laut Organisatoren auch Sachen gefunden, die seit Jahrzehnten im Fluss gelegen haben, wie schwere Eisenteile. Aus für die deutschen Basketballerinnen bei der Heim-WM. Deutschland hat das Halbfinale gegen Frankreich deutlich verloren, mit 64-86. Das Team könnte aber noch Bronze holen, wenn es gegen Spanien gewinnt. Und wir bleiben beim Sport. Eintracht Frankfurt hat in Mainz mit 3:1 gewonnen. HR-Sportreporter Stefan Kerstolz sagt, das hat an der taktischen Umstellung von Trainer Adi Hütter gelegen.
4: Er ist zurück auf die Dreierkette mit dem sehr souveränen Robin Koch in der Mitte. Dazu ein glänzend aufgelegter Johnny Burkhardt als einzige Sturmspitze. Er hat ja nicht nur den ersten Treffer der Eintracht durch Usun vorbereitet, sondern selbst auch noch kurz vor der Pause zum 0:2 getroffen. Und nicht zu vergessen der gehaltene Strafstoß von Noah Atubolo kurz vor der Pause.
2: Und Dortmund hat mit 3:0 gegen Paderborn gewonnen. Hoffenheim hat Stuttgart mit 2:1 geschlagen. Freiburg, Mönchengladbach 5:0 und Augsburg-Leverkusen 2:2. Und das war unser News Update.
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0: Hallo, schönen Samstagabend. Willkommen in HR3, ich bin Gunnar Töpfer. Wir haben es fast überall zu Hause in Hessen noch trocken. Im Westen gibt es leicht Nieselregen an der einen oder anderen Stelle jetzt schon, aber die Wolken werden dichter. Im Laufe der Nacht können wir alle mal nass werden. Und morgen der Tag wird auch ein eher durchwachsener. Vormittags vor allem auch noch ein bisschen Sonne für den einen oder anderen. Aber im Laufe des Tages dann immer mehr Regen und Schauer unterwegs, höchstens 22 Grad. Aber Montag und Dienstag wird es dann schon wieder schön. Damit ihr gut ankommt, das Neueste aus dem HR3-Verkehrszentrum. Eine Warnmeldung für die A45 Gießen-Aschaffenburg zwischen Wölfersheim und Florstadt läuft jemand. Und zwar auf der Standspur. A67 Darmstadt-Mannheim zwischen Gernsheim und Lorsch, Gegenstände auf der Fahrbahn. Und A672 Griesheim Richtung Darmstadt, Abfahrt Darmstadt-West. Hier haben wir eine Ölspur auf der Abbiegespur in der Kurve. Und die A45 Dortmund-Gießen zwischen Dillenburg und Herborn-West ist wegen Brückenbauarbeiten gesperrt das Wochenende über. Umleitungen sind eingerichtet. Und noch was für den Wetteraukreis. L3189 zwischen Rommelhausen und Himbach. Die Kreuzung mit der L3191 ist nach einem Unfall gesperrt. Bitte umfahrt die Gegend weiträumig.
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0: I want it all. Oder zumindest erstmal das, was in drei Türchen drin ist, okay?
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Amy Winehouse in HR3. Ah, wir wechseln direkt rüber in den Partymodus. Right at Fred, yes. Aber direkt dazu auch die Strombellas. Echte Abwechslung in HR3.

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3: Kurz nach halb acht haben wir es. Hallo, schönen Samstagabend euch. Ich bin Gunter Töpfer. Willkommen im HR3 Freundeskreis. Lass mal kurz aufs Wetter schauen. Heute Abend zieht es sich ganz schön zu. Wir haben fast überall zu Hause in Hessen mittlerweile Wolken. Regen bisher allerdings ja fast noch nicht. Nur ganz leichten Regen in Mittelhessen an wirklich wenigen Stellen. Wird später aber noch mehr im Laufe der Nacht. Einmal so von Norden nach Süden zieht ein bisschen Regen rum. Und morgen können wir auch nass werden. Regen ist angesagt, Schauer sind angesagt. Maximal 22 Grad. Damit ihr gut ankommt, das Neueste aus dem HR3-Verkehrszentrum. A45. Dortmund-Gießen zwischen Dillenburg und Herborn-West wird an der Brücke gebaut. Bis Montagmorgen ist sie in beiden Richtungen gesperrt. Umleitungen sind aber natürlich eingerichtet. Und im Wetteraukreis L3189 zwischen Rommelhausen und Himbach. Hier ist die Kreuzung mit der L3191 gesperrt wegen eines Unfalls. Bitte umfahrt die Gegend weiträumig.

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0: Jannik, shoot.
1: Beyoncé in HR3. Und direkt dazu was Neues gibt's von denen hier. Sound wiedererkannt. Das sind Two Colors aus Berlin, die kennen wir hier von. Oder auch hier von. Prima Donna heißt ein neuer Hit, den sie jetzt gerade an den Start gebracht haben. Und das soll so eine Art, ja, Multifunktionshit sein. Im Prinzip eine Nummer, die du schon im Auto auf dem Weg zum Weggehen feierst und dann später im Club direkt nochmal.
2: Wir wollten so einen Popsong haben in den Strophen, wo man so mitsingen kann und der so gute Laune macht, und wollten aber einen Drop haben, wo man richtig abgehen kann, also was so mehr ein Dance-Song ist. Wir hoffen, uns ist es gelungen.
1: Das entscheidet ihr am besten direkt selbst. Wir hören Prima Donna, Two Colors. Schreibt gerne eure Meinung 069 155 4 mal die 3. Two Colors, 9 HR3.

Das geht Laune direkt gleich nochmal ein bisschen höher. Two Colors, Prima Donna, 9 HR3. Oliver Rodrigo. Und zack, Orbo. Drop Dead. Jetzt. Direkt zusammen mit Billy Idol. Echte Abwechslung in HR3.

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1: Um 20 Uhr mit Stefan Schiebelhut. Nach dem Wahlsieg der AfD in Sachsen-Anhalt haben heute in vielen Städten zehntausende Menschen gegen Rechtsextremismus protestiert. Besonders groß war die Kundgebung in Berlin. ARD-Reporter Markus Latton.
2: 7 Demozüge mit verschiedenen thematischen Schwerpunkten sowie mehrere Fahrradkorsos waren aus unterschiedlichen Richtungen zum Roten Rathaus gestartet. Bei der dortigen Kundgebung positionierten sich die Redner gegen die Alternative für Deutschland und riefen unter anderem zu einem Verbot der Partei auf. Laut Berliner Polizei nahmen knapp 19.000 Menschen an der Demonstration teil. Die Veranstalter sprechen von über 30.000. Zu Zwischenfällen sei es nicht gekommen.
1: Bei dem Zugunglück in Nordfrankreich gestern gehen die Ermittler von Sabotage aus. Das hat die Staatsanwaltschaft mitgeteilt. ARD-Korrespondent Henrik Lesser-Wilun.
3: Nach ersten Erkenntnissen soll ein Stück Schiene auf das Gleis transportiert und dort abgelegt worden sein. Die französische Tageszeitung Le Parisien berichtet, das platzierte Stück Gleis soll laut Ermittlern 250 bis 300 Kilogramm wiegen. Eine Stunde zuvor war ein anderer Zug noch problemlos über die Strecke gefahren. Der betroffene Regionalzug war mit 186 Passagieren zwischen Rouen und Caen unterwegs, als er entgleiste. 44 Passagiere wurden verletzt, eine 18-Jährige unter ihnen schwer. Laut Staatsanwalt Galois schwebt die junge Frau nicht mehr in Lebensgefahr.
1: Tödlicher Unfall im Taunus. Auf einer Landstraße bei Glashütten ist eine 17-Jährige ums Leben gekommen. Sie saß in einem Auto, das in einer Kurve in den Gegenverkehr geraten und mit einem anderen Auto zusammengestoßen war. Der Unfallfahrer und 3 weitere Insassen wurden schwer verletzt. In der Fußball-Bundesliga ist Eintracht Frankfurt der erste Saisonsieg gelungen. Im Rhein-Main-Duell beim FSV Mainz 05 gewann die Mannschaft mit 3:1. Zu den weiteren Ergebnissen aus der Sportredaktion Robin Niehaus.
4: Noch deutlicher gewann Freiburg. Mit 5:0 machte der Sportclub gegen Mönchengladbach den 3. Saisonsieg klar. Es ist der beste Saisonstart der Freiburger Vereinsgeschichte. Die ersten Punkte gab es für Hoffenheim. Die TSG setzte sich mit 2:1 zu Hause gegen Stuttgart durch. Augsburg und Leverkusen trennten sich 2:2 unentschieden. Der BVB konnte mit dem 3:0-Sieg gegen Aufsteiger Paderborn den 3. Saisonsieg feiern.
1: Die deutschen Basketballerinnen haben bei der Heim-WM das Endspiel verpasst. In Berlin verloren sie das Halbfinale gegen Favorit Frankreich mit 64 zu 86. Morgen spielt das deutsche Team um Platz 3, entweder gegen die USA oder Spanien. Das waren die Nachrichten.
5: Hey, schönen Abend. Willkommen in HR3. Ich bin Gunnar Töpfer. Wir haben heute noch ein bisschen Regen vor uns. Später zieht der in der Nacht über uns drüber. Morgen dann auch ein eher grauer Tag. Ein bisschen Regen ist da, ein paar Schauer sind unterwegs. Und höchstens werden es 22 Grad. Am Montag und Dienstag wird es dann aber schon wieder sonniger und wärmer. Damit ihr gut ankommt, das Neueste aus dem HR3 Verkehrszentrum. A45. Dortmund-Gießen zwischen Dillenburg und Herborn-West. An der Brücke wird gebaut, bis Montagmorgen ist deshalb in beiden Richtungen gesperrt, aber Umleitungen sind eingerichtet.
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0: Christa Sarandi. Good old days in HR3. 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

Kings of Leon, Sex on Fire. In HR3. Richtig schöne gute Laune, Hymne. Outcast, jetzt!

Kurzes Update für alle von euch auf der 66 Frankfurt-Fulda in H3. Zwischen Gelnhausen-Ost und Bad Obwächtersbach. Seid bitte vorsichtig, hier haben wir ein Reh mitten auf der Autobahn. 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
7: Hallo, schönen Samstagabend. Willkommen in HR3, ich bin Gunter Töpfer. Wir schauen mal aufs Wetter, sehen, dass da Regen im Anmarsch ist. Noch in sicherer Entfernung von uns, aber im Laufe der Nacht wird es nass bei uns in Hessen. Morgen dann auch ein eher grauer Tag, 22 Grad maximal, dazu ein bisschen Regen und ein paar Schauer werden unterwegs sein. Aber am Montag kommt die Sonne schon wieder. Damit ihr gut ankommt, das Neueste aus dem HR3 Verkehrszentrum. A66 Frankfurt-Fulda zwischen Gelnhausen Ost und Bartow-Wächtersbach. Ein Reh läuft auf der Fahrbahn. A45 noch Dortmund-Gießen zwischen Dillenburg und Herborn-West. Eine Brücke wird gebaut, bis Montagmorgen in beiden Richtungen ist gesperrt. Umleitungen sind aber eingerichtet.
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0: Bibi Rexha im HR3-Freundeskreis. Fun Fact für alle Take That Fans: Was war die letzte Zusammenarbeit mit irgendjemand außerhalb der Band? Ist wirklich schon ein bisschen her. 1993 tatsächlich. That und Lulu damals.
1: We haven't properly done a collaboration since Lulu 1993. Because obviously we're a band. Properly done a collaboration since Lulu 1993. Because obviously we're a band. We don't really need collaborators.
0: Seitdem haben wir das aber nicht mehr.

Passt zusammen, oder? Michael Patrick Kelly mit Take That. Feel My Love. 9 HR3. Schönen Samstagabend euch.

Tithe to me, El Khalid in H3. Gleich gibt's Pop, die Abendshow. Heute mit Markus Barsch. Habt einen schönen Samstagabend.

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1: Um 21 Uhr mit Stefan Schiebelhut. Bundesweit haben in mehr als 35 Städten zehntausende Menschen gegen Rechtsextremismus demonstriert. Anlass der Wahlsieg der AfD in Sachsen-Anhalt. Aus der Nachrichtenredaktion Katrin Schierwagen.
2: Auch im Norden gingen Zehntausende auf die Straße, unter anderem in Hamburg, Hannover, Bremen, Schwerin und Rostock. Auf den Kundgebungen mahnten die Menschen den demokratischen Zusammenhalt an. Allein in Hamburg sprachen die Veranstalter von 25.000 Teilnehmern. Hier, aber auch an zahlreichen anderen Orten, forderten die Demonstrierenden die Prüfung eines AfD-Verbotsverfahrens.
1: Bei dem Zugunglück in Nordfrankreich gestern gehen die Ermittler von Sabotage aus. Das hat die Staatsanwaltschaft mitgeteilt. ARD-Korrespondent Henrik Lesser-Wilun.
3: Nach ersten Erkenntnissen soll ein Stück Schiene auf das Gleis transportiert und dort abgelegt worden sein. Die französische Tageszeitung Le Parisien berichtet, das platzierte Stück Gleis soll laut Ermittlern 250 bis 300 Kilogramm wiegen. Eine Stunde zuvor war ein anderer Zug noch problemlos über die Strecke gefahren. Der betroffene Regionalzug war mit 186 Passagieren zwischen Rouen und Caen unterwegs, als er entgleiste. 44 Passagiere wurden verletzt, eine 18-Jährige unter ihnen schwer. Laut Staatsanwalt Galois schwebt die junge Frau nicht mehr in Lebensgefahr.
1: Tödlicher Unfall im Taunus. Auf einer Landstraße bei Glashütten ist eine 17-Jährige ums Leben gekommen. Sie saß in einem Auto, das in einer Kurve in den Gegenverkehr geraten und mit einem anderen Auto zusammengestoßen war. Der Unfallfahrer und drei weitere Insassen wurden schwer verletzt. Im Abendspiel der Fußball-Bundesliga haben sich Köln und Bremen 1:1 getrennt. Eintracht Frankfurt holte am Nachmittag beim FSV Mainz 05 den ersten Saisonsieg. Aus der Sportredaktion Robin Niehaus.
4: Die Mannschaft von Trainer Adi Hütter setzte sich mit 3:1 durch. Noch deutlicher gewann Freiburg. Mit 5:0 machte der Sportclub gegen Mönchengladbach den dritten Saisonsieg klar. Die ersten Punkte gab es für Hoffenheim. Die TSG setzte sich mit 2:1 zu Hause gegen Stuttgart durch. Augsburg und Leverkusen trennten sich 2:2 unentschieden. Der BVB konnte mit dem 3:0-Sieg gegen Aufsteiger Paderborn den dritten Saisonsieg feiern.
1: Die deutschen Basketballerinnen haben bei der Heim-WM das Endspiel verpasst. In Berlin verloren sie das Halbfinale gegen Favorit Frankreich mit 64:86. Morgen spielt das deutsche Team um Platz 3, entweder gegen die USA oder Spanien. Das waren die Nachrichten. Das Wetter. Heute Nacht kommt es von Nordwesten her zeitweise zu Regen. Im Süden bleibt es trocken. Es kühlt ab auf 17 bis 7 Grad. Morgen gibt es im Süden erst noch gebietsweise Sonnenschein, sonst meist viele Wolken mit Schauern und regional auch ergiebigem Regen. Dann werden nur 16 im Süden bis zu 28 Grad erreicht. Die Aussichten am Montag Richtung Südosten Schauer, sonst wieder trocken und teilweise länger Sonnenschein. Am Dienstag bis 30 Grad.
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5: Vorsicht auf der A672 Griesheim Richtung Darmstadt. In der Abfahrt Darmstadt West eine Ölspur auf dem Abbiegestreifen im Kurvenbereich. Die A45 Dortmund-Gießen ist zwischen Dillenburg und Herborn-West wegen Brückenbauarbeiten bis Montag 5 Uhr in beiden Richtungen gesperrt. Umleitungen sind eingerichtet. A485 Langgöns Richtung Gießener Nordkreuz. Die Abfahrt Gießen-Nursulum ist wegen einer Baustelle bis 18. September gesperrt. A485 Langgöns Richtung Gießener Nordkreuz. Die Auffahrt Gießen-Nursulum ist wegen einer Baustelle bis 18. September gesperrt.
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6: Am Samstagabend mit Markus Barsch. Hallo, schön, dass ihr da seid. Der Triller von The Bowser, Magnetic, fängt an.
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Pop, eure Abendshow. Am Samstagabend, Hallo Deutschland, schön, dass ihr da seid. Das ist die gemeinsame Abendshow von Bremen 4, HR3, MDR Jump, NDR 2, RBB 88.8 sowie SR1 und WDR 2. Produziert von euch auch immer mit einem Blick auf den Kalender von SR 3. Wir gucken gerade. Soll ich euch ein Quiz machen? Schnelles? Pass auf, nee, anders. Wir machen so. JC, Joey, Lance, Chris, Patrick, Jason. Hä? Und natürlich Justin. Okay, am Ende wird's vielleicht klar. Wenn ihr das auch anhieb wusstet, schon während der ersten paar Namen. Hey, das sind ja die Jungs von NSYNC. Dann können wir sagen, Respekt für euer Elefantengedächtnis. Denn ehrlicherweise ist ja bis auf einen, nämlich Justin Timberlake, niemand so wirklich dauerhaft in Erinnerung geblieben, oder? Bei Justin sieht's anders aus. Nach der Boyband kam ja nur noch die viel größere Solo-Karriere. Und ein Meilenstein, den wollen wir feiern. Der feiert nämlich gerade sein 20-jähriges Jubiläum, nämlich Justin Timberlakens zweites Album Future Sex Love Sounds hier mit My Love und so. Fand ich immer geil, den Dachsack. Oder hier.

Dieses Album ist damals ja durch die Decke gegangen, direkt auf Platz 1 der Charts. Und ganz offensichtlich auch heute noch für Justin Timberlake total prägend. Habt ihr das gesehen bei Insta, wenn ihr ihm folgt? Da hat er nochmal das Cover gepostet. Bisschen abgewandelt, wie er diese Disco-Kugel mit dem Vorschlaghammer zerschmettert. Und dazu geschrieben, das hat mein Leben verändert. Dankeschön. Justin, wir sagen auch Dankeschön für dieses Album. Hier ist auch das, hier ist die allererste Nummer 1 Single in den Charts. Sexy Back war das.

0: Nach ganz alt. Die 80er haben angerufen, Katrina und The Waves sollen zurückkommen. Yeah. Walking on Sunshine, jetzt gleich Topic Carte Blanche, Lucky Ones, neu in eurer Abendshow. Guck mal, er kann's noch, rufen die Fußballfans, auch bei seinem alten Verein, die Bremer Fans. Ex-Fußball-Nationalspieler Niklas Füllkrug ist ja seit dieser Saison wieder zurück bei Werder Bremen und hat direkt heute Abend im Spiel gegen den FC Köln wieder getroffen zum 1:1. So ist das Spiel zwischen den beiden Teams auch zu Ende gegangen eben. Es war schon sein zweiter Saisontreffer an Spieltag 3. Und danach ist er erstmal in die Bremer Kurve gelaufen. Yeah! Hat sich ein bisschen feiern lassen. Und nach dem Spiel war Niklas F. auch entsprechend happy.
1: Ich bin froh, wir haben Stand gehalten in einem sehr, sehr starken Stadion mit auch einer tollen Kulisse, die es immer wieder schafft, die Mannschaft anzupeitschen. Unsere Fans haben dagegen gehalten, wir haben dagegen gehalten und gehen hier mit einem Punkt nach Hause.
0: Deshalb mögen wir den Fußball, ihr auch, weil es so Geschichten gibt, die einfach schön sind, oder? So wie die vom Rückkehrer, der bei seinem alten Verein wieder Tore schießt und sich scheinbar sehr wohl fühlt. Ist doch schön.

Ja. Kommen diverse Mails gerade ins Studio bei dem neuen Song von Topic und Carte Blanche, Lucky Ones von euch. Ihr könnt hier in der Abendshow Musikredaktion anfangen. Guck mal, diese Stelle hier zum Beispiel, ne? Was ist los, Manuela Ried? Das sind die beiden von Carte Blanche zusammen mit DJ Topic, ich weiß schon, oder nicht? Ah. Aber guck mal, das Ding, das erinnert total. Entschuldigt, Leute, das schreibt ihr ja auch ins Studio. Entschuldigung, Empire of the Sun. Also haben sie zumindest, sagen wir immer so, ne, sich inspirieren lassen. Wir bleiben dran und verklagen sie bei Zeit in eurem Namen. Nein.

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3: Es ist 9:30.
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4: Heute Nacht ist es erst teilweise aufgelockert und trocken. Nach Mitternacht verdichten sich von Norden her verbreitet die Wolken und es kommt gebietsweise zu Regen. Morgen ist der Himmel meist wolkenverhangen. Zeitweise regnet oder schauert es. Gegen Abend lockert die Bewölkung hier und da wieder auf. Es werden 16 bis 22 Grad erreicht.
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5: Vorsicht auf der A3 Köln-Frankfurt. Zwischen Kelsterbach und Frankfurter Kreuz ist eine Person auf dem Standstreifen. Die A45 Dortmund-Gießen ist zwischen Dillenburg und Herborn-West wegen Brückenbauarbeiten bis Montag 5 Uhr in beiden Richtungen gesperrt. Umleitungen sind eingerichtet. A485 Langgöns Richtung Gießener Nordkreuz. Die Abfahrt Gießen-Nursulum ist wegen einer Baustelle bis 18. September gesperrt. A485 Langgöns Richtung Gießener Nordkreuz. Die Auffahrt Gießen-Nursulum ist wegen einer Baustelle bis 18. September gesperrt.
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6: Und hier ist Pop. Eure Abendshow am Samstagabend mit Markus Barsch. Hi. Machen wir gleich ein Quiz? Gute Idee.

Becky G. Shower in eurer Abendshow. Hallo, hier ist Pop. Es ist der 12. September. Wir hoffen, es geht allen gut. Wir wollen ein schnelles Quiz mit euch machen. Spontanes Schnellsquiz. Ich gucke gerade schon, was der allwissende Abendshow-Kalender so hergibt. Ich habe schon was gefunden. Hier, guck mal. 12. September 1958. Der US-Amerikaner Jack Kilby, jetzt kommt's, präsentiert den ersten integrierten Schaltkreis. Er besteht aus zwei Bipolartransistoren, welche auf einem Germanium-Substrat befestigt und durch Golddrähte verbunden werden. Da muss man erstmal drauf kommen, zwei Bipolartransistoren zu nehmen, dann die auf so einem Germanium-Substrat zu befestigen und durch Golddrähte zu verbinden. Jack Kilby hat's gemacht. Und jetzt kommt's. Dieser Schaltkreis, diese Schaltung heißt Flip-Flop. Ja, das ist eine Sensation. Ich dachte, das sind so Schuhe. Dieses Geräusch machen beim Gehen. Flip, flop, flip, flop. Wir machen natürlich das spontan. Also, guck mal, Flip, flop, auch bistabile Kippstufe genannt. Nicht verwechseln mit Schuhen. Ist eine elektronische Schaltung, die als grundlegendes Speicherelement in der Digitaltechnik dient. Sie kann nämlich genau zwei stabile Zustände annehmen, 0 oder 1. Und speichert damit genau 1 Bit, also ein Bit an Informationen. Also, Computer wären euer Handy, das ihr gerade in der Hand haltet, wäre nicht möglich, wenn Jack Kilby nicht versehentlich zwei Bipolartransistoren auf die Germanium-Substrat-Basis befestigt geklebt hätte und mit Golddrähten verbunden hätte. 0 und 1. Das ist. Wir machen natürlich, aber dieses Ding heißt Flipflops, finde ich lustig. Wir machen das Spontane. Ist es eine elektronische Schaltung oder ein Schuh, oder? Schnellsquiz, sofort anrufen, 072212. Ich weiß nicht, wo es hingeht. Wir machen das spontane Schnellsquiz, 072212011. Ist es eine elektronische Schaltung? Ihr müsst natürlich keinerlei Ahnung haben, so wie der Moderator auch von Elektronik. Ich suche mir schnell was raus für euch. Oder sind es Schuhe? Schnellsquiz, 072212011. Okay. Wir probieren mal was.

0: gelötet hat. Ein integrierter Schaltkreis, der erste, den es jemals gab. Der kann genau zwei Sachen, 0 oder 1. Speicher im Computer. Da ist er. Danke Jack Kilby, wenn du zuhörst. Wahrscheinlich im Himmel oder so. Lustig ist, dass dieser Schaltkreis eben Flipflop heißt. Wir machen das spontane. Ist es eventuell eine elektronische Schaltung oder doch ein Schuh oder ein paar Schuhe? Ich frage mal Richard in Troisdorf. Hallo Richard, bist du da? Richard?
1: Hallo Markus.
0: Hallo. Hallo. Wann hast du zuletzt Flipflops angehabt? Also ich meine jetzt die Schuhe.
1: Im Sommer mal.
0: Im Sommer mal. Ja, die war doch neulich noch. Hast du die noch oder hast du die durchgelatscht diesen Sommer, diesen langen Sommer?
1: Nee, ich habe sie selten benutzt. Die gibt's noch.
0: Die gibt's noch. Okay. Also du hast Ahnung von Schuhen, höre ich schon, ne?
1: Und ich hoffe ein wenig.
0: Ahnung von Elektronik auch? Hast du schon mal was zusammengelötet?
1: Habe ich auch schon gemacht, ja.
0: Also dann kann ja nichts schief gehen. Ich nenne dir irgendwelche Sachen, Ausdrücke werfe ich dir an den Kopf, aber zart. Und du sagst, ich gebe dir immer zwei zur Auswahl. Hier, pass mal auf. Sehe ich gerade. Der Hochpass A. Der Hochpass, das sind ganz spezielle Outdoor-Schuhe. Wenn du zum Beispiel in den Alpen die hohen Pässe gehen willst, ne, also nicht mit dem Taxi rüberfahren, dann kaufst du vorher bitte Hochpass-Schuhe. Ganz wichtig. Oder B, elektronische Schaltung.
1: Ich würde sagen, elektronische Schaltung.
0: Das ist richtig. Haben wir alle in unseren Lautsprecherboxen. Hochpass, also in den Frequenzweichen. Hochpass-Filter lässt nur hohe Frequenzen durch und blockiert die Tiefen. Kann man das gut brauchen. Geht weiter. Oxford. Oxford ist A, eine klassische elektronische Schaltung, die zufällig auf der Platine aussieht wie der Stadtplan der Stadt Oxford. Wahnsinn, hat man erst nach dem Zusammenlöten aber gesehen. Egal, hieß dann Oxford. B, Schuhe.
1: Schuhe.
0: Das ist richtig. Hast du welche? Weil du so schnell antwortest.
1: Nein.
0: Das ist der klassische Herrenschuh, wie ich hier lerne. Geschlossene Schnürung bei schlanker Silhouette am Fuß gilt als der eleganteste aller Anzugschuhe. Ich kenne Leute, die haben noch nicht mal einen Anzug. Schnell die nächste Frage. Hast du einen Anzug?
1: Einen schwarzen, ja.
0: Okay, kann man ab und zu brauchen. Budapester. A, ganz berühmte elektronische Schaltung, die sich an der sehr berühmten Kettenbrücke in Budapest orientiert. Da werden nämlich einzelne Bits zu Bytes verkettet. Oder B, Schuhe.
1: Definitiv Schuhe.
0: Auch absolut richtig. A war Quatsch. Das sind so breite Schnürschuhe mit den charakteristischen Löchern am Lederrand, ne, die aber nicht ganz durchgehen. Budapester. Du bist auf der Gewinnerstraße, mein lieber Richard aus Troisdorf.
1: Das ist schön.
0: Schmidt-Trigger. A. Das ist eine abgefahrene Studie. Man hat festgestellt, dass Leute mit Nachnamen Schmidt oft schuhsüchtig sind. Die sehen ein paar tolle Schuhe, werden getriggert, kaufen die. Ist das verrückt? Ja. B. Elektronische Schaltung.
1: Elektronische Schaltung.
0: Hast du die auch schon mal gesehen oder gehört?
1: Den Namen habe ich gehört, ja.
0: Der Schmidt-Trigger, ja, der wandelt langsam ansteigende oder verrauschte Signale, wie das hier heißt, in klare, steile Rechtecksignale um. Ja, wir wollen komische, klare, steile Rechtecksignale. Und verhindert eben so Fehlschaltungen in der Digitaltechnik, wenn analoge Signale eingelesen werden. Jetzt wissen wir das auch, der Schmidt-Trigger. Du bist der Allerbeste, Richard in Troisdorf. Du hast gewonnen. Yay!
1: Ist ja prima.
0: Bleib dran, wir schenken dir was. Juhu!
1: Das ist schön.
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0: DJ Gotcha, Jason Derulo.
1: In eurer Abendshow. Wir bringen euch nach Hause, keine Sorge. Hier ist noch was aus dem Verkehrszentrum. Vorsicht auf der A1 Köln-Dortmund zwischen Kreuz Leverkusen und Burscheid. Da sind Menschen auf der Autobahn. Vorsicht auf der A1 Köln-Dortmund zwischen Kreuz Leverkusen und Burscheid. Vorsicht bitte, Menschen auf der Fahrbahn. Gracie Abrams hier. 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
1: Um 22 Uhr mit Stefan Schiebelhut. Nach dem Wahlsieg der AfD in Sachsen-Anhalt haben heute in vielen Städten zehntausende Menschen gegen Rechtsextremismus protestiert. Besonders groß war die Kundgebung in Berlin. ARD-Reporter Markus Latton.
2: 7 Demozüge mit verschiedenen thematischen Schwerpunkten sowie mehrere Fahrradkorsos waren aus unterschiedlichen Richtungen zum Roten Rathaus gestartet. Bei der dortigen Kundgebung positionierten sich die Redner gegen die Alternative für Deutschland und riefen unter anderem zu einem Verbot der Partei auf. Laut Berliner Polizei nahmen knapp 19.000 Menschen an der Demonstration teil. Die Veranstalter sprechen von über 30.000.
1: Bei dem Zugunglück gestern in Nordfrankreich gehen die Ermittler von Sabotage aus. Nach Angaben der Staatsanwaltschaft entgleiste der Regionalzug, weil auf dem Gleis ein schweres Stück Schiene lag. Bei dem Unglück wurden 44 Passagiere verletzt. Tödlicher Unfall im Taunus. Auf einer Landstraße bei Glashütten ist eine 17-Jährige ums Leben gekommen. Sie saß in einem Auto, das in einer Kurve in den Gegenverkehr geraten und mit einem anderen Auto zusammengestoßen war. Der Unfallfahrer und 3 weitere Insassen wurden schwer verletzt. Beim Filmfestival in Venedig ist die dänische Regisseurin Mai El Touchi mit dem Goldenen Löwen ausgezeichnet worden. Sie bekam den Preis für ihren Film Woman Unknown. Die Hauptdarstellerin des Films, Mathilde Arcel, wurde als beste Schauspielerin ausgezeichnet. Der Preis als bester Schauspieler ging an John Malkovich in Wild Horse 9. Den großen Preis der Jury bekam der Film Possible Love von Lee Chang-don. Im Abendspiel der Fußball-Bundesliga haben sich Köln und Bremen 1:1 getrennt. Eintracht Frankfurt holte am Nachmittag beim FSV Mainz 05 den ersten Saisonsieg. Aus der Sportredaktion Robin Niehaus.
3: Die Mannschaft von Trainer Adi Hütter setzte sich mit 3:1 durch. Noch deutlicher gewann Freiburg. Mit 5:0 machte der Sportclub gegen Mönchengladbach den dritten Saisonsieg klar. Die ersten Punkte gab es für Hoffenheim. Die TSG setzte sich mit 2:1 zu Hause gegen Stuttgart durch. Augsburg und Leverkusen trennten sich 2:2 unentschieden. Der BVB konnte mit dem 3:0-Sieg gegen Aufsteiger Paderborn den dritten Saisonsieg feiern.
1: Die deutschen Basketballerinnen haben bei der Heim-WM das Endspiel verpasst. In Berlin verloren sie das Halbfinale gegen Favorit Frankreich mit 64:86. Das waren die Nachrichten. Das Wetter. In der Nacht kommt es von Nordwesten her zeitweise zu Regen. Im Süden bleibt es trocken. Es kühlt ab auf 17 bis 7 Grad. Morgen gibt es im Süden erst noch gebietsweise Sonnenschein, sonst meist viele Wolken mit Schauern und regional auch ergiebigem Regen. Dann werden nur 16, im Süden bis zu 28 Grad erreicht. Die Aussichten am Montag Richtung Südosten Schauer, sonst wieder trocken, 17 bis 27 Grad. Die Zeit 22.03 Uhr.
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4: Vorsicht auf der A67 Darmstadt Richtung Mannheim. Zwischen Lorsch und Firnheimer Dreieck liegen Fahrzeugteile auf dem linken Fahrstreifen. Vorsicht auf der A672 Griesheim Richtung Darmstadt. In der Abfahrt Darmstadt West eine Ölspur auf dem Abbiegestreifen im Kurvenbereich. Die A45 Dortmund-Gießen ist zwischen Dillenburg und Herborn West wegen Brückenbauarbeiten bis Montag 5 Uhr in beiden Richtungen gesperrt. Umleitungen sind eingerichtet. A485 Langgöns Richtung Gießener Nordkreuz. Die Abfahrt Gieß-Nursulum ist wegen einer Baustelle bis 18. September gesperrt.
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5: Mit Markus Barsch. Schön, dass ihr da seid. Katy Perry fängt an.
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In dieser Sekunde Falschfahrer, Achtung, Falschfahrer im Kreis Eichach-Friedberg auf der Landstraße zwischen Chippenham-Ring und Friedberg. Da kommt ein Falschfahrer entgegen, ganz rechts, war nicht du wohnst, auf der Kreis Eichach-Friedberg. Ich sag nur, was hier steht. AIC 25 zwischen Chippenham-Ring und Friedberg. Falschfahrer unterwegs, Vorsicht in beiden Richtungen.

0: Hallo Deutschland, hier ist Pop, eure Abendshow. Na? Das ist die gemeinsame Abendshow von Bremen 4, HR3, MDR Jump, NDR 2, SR1, RBB 888 und WDR 2. Produziert mit Liebe, Herzblut, Hingabe und immer tollen Ideen fürs Wochenende. Von SWR 3. Das letzte habe ich erfunden, aber das Schöne am Wochenende ist doch, dass die meisten von uns haben mehr Zeit als unter der Woche, oder? Da kann man doch mal ganz neue Sachen ausprobieren. Was habt ihr an diesem Wochenende Tolles und Neues gemacht? Habt ihr irgendwas ganz Tolles mit Bügelperlen gebastelt? Zweite Frage, habt ihr Kinder? Was? Nein? Okay. Vielleicht habt ihr auch das erste Mal Hobbyhorsing ausprobiert. Das ist, wenn man so einen Stängel zwischen seine Beine klemmt, vorne ist ein Pferdekopf drauf und dann hüpft man so durch die Gegend. Manuela riet im Hintergrund und lacht schon sanft.
1: Ja, das ist ein ganz großer Trend.
0: Allerdings.
1: Natürlich.
0: Immer noch, schon seit
1: Absolut.
0: Einiger Zeit. Manuela riet, was hast du? Wir kommen drauf, weil du mir erzählt hast, was du heute zum allerersten Mal in deinem Leben gemacht hast.
1: Also es war deutlich unspektakulärer als das, was... Ja genau, als Hobbyhorsing oder das mit den Bügelperlen. Mhm. Aber es hatte für mich trotzdem einen gewissen Charme.
0: Ja, ich bin ganz gespannt. Ich weiß es ja schon, aber alle hören jetzt zu. Wann sagt sie es endlich?
1: So, das ist lustig. Ich habe das erste Mal in meinem Auto die Türgriffe innen gereinigt, also abgewischt. Ja, die sind so silbern. Auf denen siehst du jeglichen Dreck. Die Türgriffe waren verklebt, nicht nur vermutlich. Ich wollte es gar nicht so genau wissen. Und ich habe die zum ersten Mal gereinigt. Habe ich noch nie gemacht. Vermutlich bisher immer vergessen. Und als es eben erledigt war, das war wirklich so ein gutes Gefühl. Ja? Weil diese Premiere eben, die war was Feines.
0: Die Türgriffe, wir reden von den Innen.
1: Die Autotür, du willst sie öffnen und dann musst du das, den Türgriff und die sahen halt näher.
0: Jeder Schlabber an der Hand
1: verklebt.
0: Ist seit Jahren an dieser, dass die überhaupt noch aufging bei dir, was? Das hört sich, aber ich finde, das mit dem guten Gefühl danach kann ich absolut nachfühlen.
1: Weißt du, so Feng Shui, dieses Reinigen, super, mag ich.
0: Mhm. Okay, Deutschland, 07221 2011, ihr könnt gerne eine Nachricht ins Studio schicken. Was habt ihr an diesem Wochenende zum ersten Mal, an diesem Samstag vielleicht, was habt ihr irgendwas zum ersten Mal gemacht? Vielleicht fällt euch was ein, kann auch letztes Wochenende gewesen sein, ist uns auch recht. Irgendwas Neues, habt ihr in irgendwas Premiere? Oder wart ihr vielleicht in einem Theaterstück bei der Premiere? Auch gut. 07221 2011. Premieren gesucht. Jeglicher Art. 07221 2011. WhatsApp.

0: Hallo, jetzt Pop, eure Abendshow am Wochenende. Kollegin Manuela und ich wollten gerade in einem spontanen Umfrage, in einer spontanen Umfrage, Deutschland, grüß euch, wissen, was ihr vielleicht zum ersten Mal gemacht habt, weil Manu hat erzählt eben, dass sie zum aller ersten Mal, wie alt ist das Auto? 40
1: so
0: Jahre?
1: Panne.
0: 600 Jahre?
1: Ja, schon ein bisschen älter. Ja,
0: sag mir aber, was genau du gemacht wissen. Hast zum ersten
1: Mal. Ich habe zum ersten Mal die Türgriffe innen so richtig gereinigt, weil die vollgeklebt waren. Also damit du das Ding aufmachen kannst, wenn du drin sitzt. Und es tat echt gut.
0: Es tat einfach gut. Hier kommt, das ist süß, Fabian aus Rosenheim in Oberbayern. Liebe Grüße, Fabian. Ey Leute, ich habe am Freitag meinen aller, wir wollten vorhin nicht wissen, was habt ihr premieremäßig gemacht zum ersten Mal. Ich habe am Freitag meinen allerersten Harry Potter Film ever geguckt. Ey Fabian, du bist jetzt angefixt, ne? Du bist jetzt süchtig. Du wirst die anderen 7,5 auch noch angucken, oder? An der 07221 2011 ist irgendwo noch der Jörg aus Tille da. Jörg, was war da bei euch Neues an diesem Wochenende?
2: Wir waren gestern auf dem Winzerfest in Freiburg an der Unstrut.
0: Ja.
2: War ganz okay fürs erste Mal, aber kein Wiederholungsfaktor.
0: Ach so, ich dachte, jetzt kommt der Knaller, Jörg, aus
2: Tille. Nein, aber Naumburg hat uns sehr gut gefallen. Naumburg ist eine wunderschöne Stadt, Altstadt, ganz toll restaurierte Häuser und da werden wir auf jeden Fall einen sehr großen Wiederholungsfaktor haben. Wir diskutieren heute schon drüber, wann wir das nächste Mal hinfahren.
0: Wir möchten noch ganz kurz investigativ gemein wissen, was war das Problem beim Weinfest?
2: Naja, warst du da schon mal? Kennst du das?
0: Ja, schon. Da geht man ja aus Gründen hin und das kann dann auch lustig werden.
2: Ja, das ist eine kommerzielle Kirmes mit Besäufnischarakter und... Ja, Schnapspinnchen, die du dir um den Hals hängen sollst, um Wein rauszutrinken. Also das ist doch nicht schön, oder?
0: Wir haben deine Meinung wohlwollend zur Kenntnis genommen. Danke, Jörg.
2: Du findest das also toll, ja?
0: Das habe ich nicht gesagt. Wenn es kommerziell wird, wird es natürlich so ein bisschen schwierig. Das ist schon richtig.
2: Naja, ich habe mir die Atmosphäre anders vorgestellt.
0: Ich auch.
2: Ja, also das hat mir nicht gefallen.
0: Liebe Grüße. Danke dir. Tschüss, Jörg.
2: Gerne.
0: Hier ist noch eine Nachricht von Thorsten aus dem Saarland, wie Thorsten schreibt. Hallo, Abendshow-Studio. Ich habe heute das erste Mal an meinem Auto Rost weggeschliffen und anschließend lackiert. Was soll ich sagen? Sieht scheiße aus. Zitat.
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0: Ich habe es nicht gesagt. Das hat Thorsten gesagt.

Eine Meldung aus dem Verkehrszentrum. Um Achtung, Falschfahrer auf der A44 Eisenach-Kassel zwischen Ringau und Hessisch-Lichtenau-Ost. Da kommt ein Falschfahrer hin, ging ganz rechts, fahren nicht überholen. Auf der A44 Eisenach-Kassel zwischen Ringau und Hessisch-Lichtenau-Ost. Falschfahrer unterwegs, Vorsicht in beiden Richtungen.

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1: Heute Nacht ist es erst teilweise aufgelockert und trocken, wobei es im Süden die meisten Wolkenlücken gibt. Nach Mitternacht verdichten sich von Norden her verbreitet die Wolken und es kommt gebietsweise zu Regen. Morgen ist der Himmel meist wolkenverhangen. Zeitweise regnet oder schauert es. Regional kann es längere Zeit und ergiebig regnen. Vereinzelt können Blitz und Donner dabei sein. Gegen Abend lockert die Bewölkung hier und da wieder auf. Es werden 16 bis 22 Grad erreicht.
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2: Vorsicht bitte auf der A49 Kassel Richtung Gießen. Zwischen Neuental und Schwalmstadt befindet sich eine ungesicherte Unfallstelle. Die A45 Dortmund-Gießen ist zwischen Dillenburg und Herborn-West wegen Brückenbauarbeiten bis Montag 5 Uhr in beiden Richtungen gesperrt. Umleitungen sind eingerichtet. A485 Langgöns Richtung Gießener Nordkreuz. Die Abfahrt Gießen-Nursulum ist wegen einer Baustelle bis 18. September gesperrt.
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0: Hier ist Pop, eure Abendshow am Samstagabend. Und jetzt ist es fix. Die deutschen Basketballerinnen treffen morgen im kleinen Finale bei der WM auf Spanien. Deutschland hat ja eben sein Halbfinale gegen Frankreich verloren. Und gerade eben hat Spanien das zweite WM-Halbfinale gegen die USA verloren. Also USA jetzt morgen im Finale gegen Frankreich. Und Deutschland kriegt es dann eben morgen im Spiel um Platz 3 mit dem spanischen Team zu tun. Und da geht es dann morgen in Berlin für Basketballerin Emma Eichmeier und ihr Team um die allererste deutsche Medaille bei einer WM überhaupt. Und der Hunger darauf, sagt Emma, also der ist...
1: Ja, der ist natürlich riesig. Also vor allem vor heimischer Kulisse wollen wir den Fans auch was zurückgeben. Und wir sind jetzt schon so weit gekommen und jetzt wollen wir natürlich auch gerne was in den Händen halten.
0: So, Deutschland gegen Spanien morgen bei der Basketball-WM. Es geht um Bronze und genau das hätten die Frauen doch mehr als verdient, oder?
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Naked Flow in eurer Abendshow. Soll ich den Falschfahrer nochmal sagen? Der ist immer noch da, oder? 10 vor 11 ist es. Achtung, immer noch Falschfahrer auf der A44, Eisenach-Kassel, zwischen Ringgau und Hessisch-Lichtenau-Ost. Da kommt ein Falschfahrer entgegen, ganz rechts fahren, nicht immer. Und auf der A44, Eisenach-Kassel, zwischen Ringgau und Hessisch-Lichtenau-Ost, immer noch Falschfahrer unterwegs. Vorsicht in beiden Richtungen. Auch bitte Vorsicht auf der A49, Kassel Richtung Gießen, zwischen Neuental und Schwalmstadt, ungesicherte Unfallstelle. Und noch einmal Vorsicht auf der A9, Nürnberg-München, zwischen Dreieck Nürnberg-Feucht und Allersberg. Da sind Personen auf der A9. Kommt gut an. Da, wo ich her-

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1: Um 23 Uhr mit Stefan Schiebelhut. Demos gegen Rechtsextremismus in mehr als 35 deutschen Städten. Dabei gingen zehntausende Menschen auf die Straße, zum Beispiel in Nordrhein-Westfalen. Aus der Nachrichtenredaktion Esther Dieselmann.
2: Unter dem Motto »Kein Schritt zurück« gegen die AfD und rechte Hetze sind nach übereinstimmenden Angaben von Polizei und Veranstaltern rund 20.000 Menschen durch die Düsseldorfer Innenstadt gezogen. Auch in Hamburg gingen tausende Menschen auf die Straße. Zu der Demonstration hatte die Prüf-Initiative aufgerufen. Prüf fordert die Überprüfung von Parteien, die der Verfassungsschutz beobachtet und als Verdachtsfall oder als gesichert rechtsextrem eingestuft hat. Auch in Magdeburg folgten mehr als 1.000 Demonstranten dem Aufruf der Initiative.
1: In Wiesbaden kamen etwa 500 Menschen zu einer Kundgebung. Beim Filmfestival in Venedig ist die dänische Regisseurin Mai El-Touchi mit dem Goldenen Löwen ausgezeichnet worden für ihren Film Woman Unknown. Die Hauptdarstellerin Mathilde Arcel wurde als beste Schauspielerin ausgezeichnet. Der Preis als bester Schauspieler ging an John Malkovich in Wild Horse 9. Den großen Preis der Jury bekam der Film Possible Love von Lee Chang-dong. Saudi-Arabien hat eine wichtige Ölpipeline geschlossen. Hintergrund sind Drohnenangriffe auf die Leitung, ARD-Korrespondent Moritz Behrendt.
3: Die Pipeline führt aus dem ölreichen Osten Saudi-Arabiens zum Hafen Yanbu an der Küste des Roten Meeres. Seitdem die Straße von Hormus weitgehend blockiert ist, exportiert das Land einen Großteil seines Rohöls über das Rote Meer. Offenbar wurde die Pipeline bereits vorgestern mit Drohnen angegriffen. Es habe Verletzte und materielle Schäden gegeben, teilte das Außenministerium in Riad mit.
1: Im Abendspiel der Fußball-Bundesliga haben sich Köln und Bremen 1:1 getrennt. Eintracht Frankfurt holte am Nachmittag bei Mainz 05 den ersten Saisonsieg. Am Ende stand es 3:1. Die weiteren Ergebnisse: Freiburg-Mönchengladbach 5:0, Hoffenheim-Stuttgart 2:1, Dortmund-Paderborn 3:0 und Augsburg-Leverkusen 2:2. Im Abendspiel der zweiten Bundesliga gewann St. Pauli gegen Wolfsburg 1:0. Die deutschen Basketballerinnen haben bei der Heim-WM das Endspiel verpasst. In Berlin verloren sie das Halbfinale gegen Frankreich mit 64:86. Morgen spielen sie um Platz 3 gegen die Spanierinnen, die das zweite Halbfinale gegen die USA verloren haben. Das waren die Nachrichten. Das Wetter. In der Nacht kommt es von Nordwesten her zeitweise zu Regen. Im Süden bleibt es trocken. Es kühlt ab auf 17 bis 7 Grad. Morgen gibt es im Süden erst noch gebietsweise Sonnenschein, sonst meist viele Wolken mit Schauern, regional auch ergiebigem Regen. Dann werden nur 16 im Süden bis zu 28 Grad erreicht. Am Montag Richtung Südosten Schauer, sonst wieder trocken und teilweise längerer Sonnenschein. Dienstag wird es bis zu 30 Grad warm.
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4: Achtung, Falschfahrer auf der A44 Eisen nach Kassel. Zwischen Ringgau und Hesse-Schlichtenau Ost kommt Ihnen ein Falschfahrer entgegen. Fahren Sie äußerst rechts und überholen Sie nicht. Auf der A44 Eisen nach Kassel zwischen Ringgau und Hesse-Schlichtenau Ost ist ein Falschfahrer unterwegs. Vorsicht in beiden Richtungen. Vorsicht bitte auf der A66 Frankfurt-Wiesbaden. Zwischen Eschborn und Frankfurt am Main höchst sind Personen auf der Fahrbahn. Vorsicht bitte auf der A659 Firnheim Richtung Weinheim. Im Kreuz Weinheim in der Überleitung zur A5 Richtung Darmstadt laufen Katzen. Die A45 Dortmund-Gießen ist zwischen Dillenburg und Herborn-West wegen Brückenbauarbeiten bis Montag 5 Uhr in beiden Richtungen gesperrt. Umleitungen sind eingerichtet.
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Ja, das ist ja wie bei Taylor Swift und Travis Kelce. Ja, haben die jetzt geheiratet? Es gibt ja kein einziges Foto, kann ja sein, dass es gar nicht war. Also hallo, hier ist Pop, eure Abendschauer. Wir sind immer investigativ natürlich für euch auch unterwegs und stellen uns gerade die Frage, wie viele Stunden Schlaf hatte wohl Lady Gaga letzte Nacht, sagen wir mal. Es könnten nicht so viele sein, man weiß es nicht genau. Frau Gaga ist jetzt womöglich Mutter geworden. Ne? Das ist eines der großen Themen heute und auch schon in den vergangenen Stunden in der Musikbranche an diesem Wochenende. Vielleicht habt ihr die Fotos in den sozialen Medien schon gesehen. Da ist halt Lady Gaga zu sehen, wie sie direkt vor sich am Bauch ein Baby in einem Tragegurt trägt. Es wird wiederum auch berichtet, dass sie und eben ihr Verlobter, Michael Polanski, ne, dass die Eltern geworden sind. Aber über das Geschlecht oder den Namen des Kindes ist natürlich nichts bekannt. Das ist soweit in Ordnung. Aber von Lady Gaga selbst gibt es dazu auch überhaupt gar keine Infos. Wir wissen nicht, was das vielleicht war. Ist sie nur ein Testlauf mit dem Baby vorm Bauch geschnallt? Sie hat mal geübt? Wir wissen es nicht. Aber wir wissen natürlich eine Sache. Also Frau Gaga hat ja schon vor längerer Zeit mal gesagt, dass sie gerne Mutter werden wollen würde. Und bei einem Auftritt in der US-Talkshow, da hat sie im vergangenen Jahr zum Beispiel gesagt, sie hoffe, ihre nächste Hauptrolle werde die einer Mutter sein. Okay. Wir hoffen jetzt einfach mal, dass genau dieser Wunsch jetzt in Erfüllung gegangen ist. Liebe Grüße, Lady Gaga. Love you. Lady Gaga hat immer die Abendshow. Können wir sie direkt ansprechen?

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1: 20:11 ist es. Nach den frühen 80ern, I love Rock'n'Roll, jetzt was ganz Neues. Wobei das wieder auch nur halb stimmt. Man möchte auch schon wieder rufen, ja, ja, Jungs, gut geklaut, ist halb gewonnen, was? Man muss es nur geschickt genug angehen. Aber jetzt kommt's, das stimmt gar nicht. Die Jungs von You Not Us fanden das hier gut aus dem Jahr 2000. Daddy DJ aus Frankreich mit dem ziemlich großen Hit aus dem Jahr 2000, Daddy DJ. Aber was haben sie gemacht? Die lieben Jungs von You Not Us, wir haben gerade mal nachgeguckt. Das kann man nachgucken im Internet. Wenn ihr mal wissen wollt, ob Menschen ein Herz haben und Ehrenleute sind, dann könnt ihr mal GEMA, also die GEMA, ne? GEMA, GEMA, und dann Repertoiresuche eingeben. Und dann gebt ihr das neue Ding ein, wie zum Beispiel jetzt hier, Flipside von You Not Us. Das ist ja ganz klar inspiriert, aber die haben die Jungs von Daddy DJ da original reingeschrieben in die GEMA. Die kriegen auch einen Sack voller Geld. Gut, oder? Ehrenleute, You Not Us, neu in der Abendshow, Flipside.

0: Es ist 11:30.
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2: Heute Nacht ist es erst teilweise aufgelockert und trocken, wobei es im Süden die meisten Wolkenlücken gibt. Nach Mitternacht verdichten sich von Norden her verbreitet die Wolken und es kommt gebietsweise zu Regen. Morgen ist der Himmel meist wolkenverhangen. Zeitweise regnet oder schauert es. Regional kann es längere Zeit und ergiebig regnen. Vereinzelt können Blitz und Donner dabei sein. Gegen Abend lockert die Bewölkung hier und da wieder auf. Es werden 16 bis 22 Grad erreicht.
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3: Vorsicht bitte auf der A3 Frankfurt Richtung Köln. Zwischen Frankfurt am Main Süd und Frankfurter Kreuz sind 2 E-Scooter unterwegs. Entwarnung für die A44 Eisenach Kassel. Kein Falschfahrer mehr zwischen Ringgau und Hessisch-Lichtenau Ost. Vorsicht bitte auf der A66 Frankfurt Richtung Wiesbaden. Zwischen Nordwestkreuz, Frankfurt und Eschborner Dreieck liegen Fahrzeugteile. Die A45 Dortmund-Gießen ist zwischen Dillenburg und Herborn-West wegen Brückenbauarbeiten bis Montag 5 Uhr in beiden Richtungen gesperrt. Umleitungen sind eingerichtet.
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Eine Meldung aus dem Verkehrszentrum. Achtung, Falschfahrer auf der A14 Halle Richtung Magdeburg. Zwischen Raststätte Plötzetal-Ost und Könnern. Da kommt ein Falschfahrer entgegen, ganz rechts fahren nicht überholen. Auf der A14 Halle Richtung Magdeburg. Zwischen Raststätte Plötzetal-Ost und Könnern. Falschfahrer unterwegs, Vorsicht in beiden Richtungen.

0: Martin Garrix.
1: Ed Sheeran.
0: In eurer Abendshow am Samstagabend. Was ist, wie bitte? Was? Was ist? Ihr habt doch gar nicht gelacht heute, den ganzen Tag nicht? Ja, in Deutschland, das gibt's doch nicht. Das ändern wir sofort. Das machen wir zusammen mit Friedemann Weise von der Comedy-Abteilung. Seit dieser Woche wissen wir, dass es ein aufklappbares iPhone gibt für knapp 2.300 Euro. Das ist kein Witz, der kommt jetzt. Da kann man Eltern von kleinen Kindern vielleicht nur wünschen, dass sich die Kinder keins wünschen. Am besten auch kein anderes Handy, so wie die Tochter von Friedemann Weise.
2: Kam meine Tochter letzte Woche zu mir und meinte, sie will ein Smartphone. Und ich dachte, das kann ja wohl nicht wahr sein. Ein Smartphone, das ist ja wohl viel zu früh noch für ein Smartphone. Jetzt 8:30, Mediamarkt hat noch gar nicht auf. Und naja, dann war aber eben großer Streit. Ich will da mal ein Smartphone. Alle aus der Klasse haben schon ein Smartphone. Ich habe gesagt, es gibt keins, aber alle haben. Und dann irgendwann kam dann die Frage, die dann immer kommt. Aber Papa, wann hast du denn dein erstes Smartphone gekriegt? Und ich habe gesagt, mit 38. Und ja... Auf jeden Fall habe ich ihr dann erklärt, ja, da gab es mal eine Zeit, als es noch gar keine Smartphones gab. Gab es noch gar keine Smartphones damals. Und das war dann wirklich so ein Kulturschock für die, weil für die ist ja, seit die auf der Welt ist, ist das ganz normal. Und die hat dann überhaupt nicht kapiert, wie das alles, die hat dann gefragt, so echt interessante Fragen gestellt. Moment, wie, kein Smartphone, aber wie habt ihr dann im Supermarkt bezahlt? Und ich habe gesagt, ja, wir hatten Karten, die musstest du reinstecken und dann da auf diesen Tasten Geheimzahl reintippen und so. Und dann fand die richtig unhygienisch. Und da habe ich gesagt, davor war noch unhygienischer. Da hatten wir, Bargeld. Und da hat sie gesagt, was ist denn Bargeld? Und die weiß nicht, weil da habe ich gesagt, kann doch nicht sein, natürlich, ich weiß, was Bargeld ist. Da hat sie gesagt, ach doch, ist ja das hier, das Papierdings, was mir Oma zum Geburtstag geschenkt hat. Da habe ich gesagt, nee, das war ein Buch.
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0: Auch mal wieder gut. Banners, Montague. Das war Pop, die Abendshow mit Markus Barsch. Schön, dass ihr dabei wart. Bleibt auf jeden Fall dabei, denn gleich ist Michael Räufsteck hier für euch in der Popnacht. Hallo Michael Räufsteck.
1: Was? Ich? Jetzt? Gleich?
0: Ja, weswegen bist du denn ins Zimmer gekommen?
1: Ah ja, warte, da war was. Das ist, wenn ich in den Keller gehe, weiß ich auch nicht mehr, warum ich da hingekommen bin. Das ist so. Man kennt noch Liedtexte aus den 90er Jahren, aber man weiß nicht mehr, warum man in den Keller gegangen ist. Danke, dass du mich erinnerst, warum ich hergekommen bin. Ja, ich habe Sendung, stimmt.
0: Das war Michael Räufsteck für euch. Gleich mehr davon. Das Lustige ist, dass wir sitzen ja im Keller, interimsmäßig wegen Bauarbeiten im oberen Geschoss.
1: Und deshalb bin ich in den Keller gegangen.
0: Ja. Fällt es dir langsam wieder ein?
1: Jetzt kommt's.
0: Guck mal, das ist ein Mikrofon. Sprich da mal rein gleich ab 12.
2: Hallo.
0: Das sieht schon sehr gut aus.
1: Test.
0: Mach weiter.
1: Ist das an?
0: Ja.

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1: Uhr mit Stefan Schiebelhut. Demos gegen Rechtsextremismus in mehr als 35 deutschen Städten. Dabei gingen zehntausende Menschen auf die Straße, zum Beispiel in Nordrhein-Westfalen, aus der Nachrichtenredaktion Esther Distelmann.
2: Unter dem Motto »Kein Schritt zurück« gegen die AfD und rechte Hetze sind nach übereinstimmenden Angaben von Polizei und Veranstaltern rund 20.000 Menschen durch die Düsseldorfer Innenstadt gezogen. Auch in Hamburg gingen tausende Menschen auf die Straße. Zu der Demonstration hatte die Prüf-Initiative aufgerufen. Prüf fordert die Überprüfung von Parteien, die der Verfassungsschutz beobachtet und als Verdachtsfall oder als gesichert rechtsextrem eingestuft hat. Auch in Magdeburg folgten mehr als 1.000 Demonstranten dem Aufruf der Initiative.
1: In Wiesbaden kamen etwa 500 Menschen zu einer Kundgebung. Ermittler vermuten Sabotage bei Zugunglück in Nordfrankreich. Nach Angaben der Staatsanwaltschaft entgleiste der Regionalzug, weil auf dem Gleis ein schweres Stück Schiene lag. Bei dem Unglück wurden 44 Passagiere verletzt, eine 18-Jährige schwer. Beim Filmfestival in Venedig ist die dänische Regisseurin Mai El Touchi mit dem Goldenen Löwen ausgezeichnet worden. Sie bekam den Preis für ihren Film Woman Unknown, ARD-Korrespondentin Lisa Weiß.
3: Die Hauptdarstellerin des Films, Mathilde Arcel, wird als beste Schauspielerin ausgezeichnet und widmet den Preis all den Frauen auf der ganzen Welt, die unter ähnlichen Erfahrungen wie ihre Figur gelitten haben. Der Preis für den besten Schauspieler geht an den US-Amerikaner John Malkovich für seine Rolle als todkranker CIA-Agent im Film Wild Horse 9. Den großen Preis der Jury bekommt Possible Love von Lee Chang-dong, ein Film, der am Beispiel zweier Ehepaare von Klassenunterschieden erzählt.
1: Im Abendspiel der Fußball-Bundesliga haben sich Köln und Bremen 1:1 getrennt. Eintracht Frankfurt holte am Nachmittag bei Mainz 05 den ersten Saisonsieg. Am Ende stand es 3:1. Die weiteren Ergebnisse: Freiburg-Mönchengladbach 5:0, Hoffenheim-Stuttgart 2:1, Dortmund-Paderborn 3:0 und Augsburg-Leverkusen 2:2. Im Abendspiel der zweiten Bundesliga gewann St. Pauli gegen Wolfsburg mit 1:0. Aus für Basketball-Zweitligist Gießen 46ers im BBL-Pokal. Das Team unterlag dem Erstligisten Niners Chemnitz mit 70:77. Das waren die Nachrichten. Das Wetter: Heute Nacht zieht von Nordwesten her gebietsweise Regen nach Hessen. Es kühlt ab auf 15 bis 10 Grad. Am Tag ist es meist dicht bewölkt mit Schauern. Regional regnet es auch kräftig. Am Nachmittag können auch Gewitter dabei sein, bei maximal 16 Grad in den Mittelgebirgen bis 22 Grad in Südhessen. Die Aussichten: Zu Beginn der neuen Woche ist es wieder trocken. Am Montag bei bis zu 25, Dienstag bis 28 Grad. Die Zeit, es ist jetzt 0:03.
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4: Vorsicht bitte auf der A648 Frankfurt Richtung Eschborn. Zwischen Westkreuz Frankfurt und Eschborner Dreieck liegen Fahrzeugteile. Die A45 Dortmund-Gießen ist zwischen Dillenburg und Herborn West wegen Brückenbauarbeiten bis Montag 5 Uhr in beiden Richtungen gesperrt. Umleitungen sind eingerichtet. A485 Langgöns Richtung Gießener Nordkreuz. Die Abfahrt Gieß-Nursulum ist wegen einer Baustelle bis 18. September gesperrt. Auf der B45 Dieburg Richtung Hanau ist die Verbindung zur L2310 nach Froschhausen wegen Fahrbahnerneuerung bis Montagmorgen 5 Uhr gesperrt.
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0: Eine Entwarnung aus dem Verkehrszentrum auf der A14 Halle Magdeburg. Kein Falschfahrer mehr zwischen Könnern und Plötzkau.
1: Hallo Deutschland! Hier ist die Popnacht. Heute ist Sonntag, der 13. September 2026. Und wir haben heute Nacht ein fantastisches Programm für euch. Ich lüge oft, wenn ich das sage, aber heute ist es wirklich wahr. Es ist fantastisch. Wir spielen heute noch Braunsche Röhre. Das ist das Fernsehquiz im Radio, falls ihr es noch nie gehört habt, aber oft ferngesehen habt. Heute könnt ihr all das Wissen, das ihr euch dabei erworben habt, anwenden. Wir teilen, sammeln und checken unser nutzloses Fernsehwissen in Quizform. Das machen wir. Außerdem, ganz wichtig, falls ihr schon gegessen habt, aber noch nicht alles abgeräumt, ist letzte Chance, jetzt noch das Essen zu fotografieren. Ja? Ansonsten übernimmt Alfred Dorfer, österreichischer Comedian, das gleich für euch. Und tolle Hits haben wir auch. Hier ist der erste Beweis.

Writings on the Wall, großartiger aktueller Hit von Role Model. Wenn ich mir im Pop irgendwas wünschen dürfte, dann würde ich mir eines Tages ein Ed Sheeran-Album wünschen, auf dem er all die Songs mal selbst singt, die er für andere geschrieben hat. Das wäre interessant, seine Version mal zu hören, wie die Songs klingen würden, wenn er sie wirklich für sich verwendet hätte und nicht abgegeben hätte. Gerade aktuell gibt es wieder zwei Hits, hinter denen er steckt. Animal von Cat's Eye. Spielen wir gleich auch noch. Und den hier hat er auch mitgeschrieben. Stellt euch eine Die-Die-Version von Ed Sheeran selbst vor. Im Moment müssen wir uns nur

0: Checkered Love, Kim Wilde in der Popnacht.
1: Machen professionelle Fotografen das eigentlich auch, dass sie ihr Essen fotografieren? Schön Stativ aufbauen, alles ordentlich ausleuchten und warten, bis es kalt ist, aber immer noch gut aussieht? Ich vermute, das machen nur wir anderen, oder? Alfred Dorfer, österreichischer Comedian, macht's.
2: Sitze unlängst im Restaurant und fotografiere meine Sachertorte. Bin auch privat ein ganz lustiger. Und wissen Sie, was ich mache fürs Leben jetzt? Ich fotografiere diese Sachertorte und schicke das Bild an andere Menschen. Auch an Erwachsene. Und schreibe was Lustiges drunter, zum Beispiel ist das gut? So wie 12 M und 17 H. Und das kennen Sie aus Ihrem Leben. Es gibt so Momente, ne, da weißt du, wenn das passiert ist, schaut dein ganzes Leben nachher anders aus. Und mir ist das passiert. Ich fotografiere die Sachertorte, plötzlich höre ich in mir eine Stimme, die sagt, Alfred, das kann doch noch nicht alles gewesen sein in deinem Leben. Und ich denke mal, genau. Und fange an im Restaurant auch das Essen der anderen zu fotografieren.

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1: Heute ist der Himmel meist wolkenverhangen. Zeitweise regnet oder schauert es. Vereinzelt können Blitz und Donner dabei sein. Gegen Abend lockert die Bewölkung hier und da wieder auf. Es werden 16 bis 22 Grad erreicht. Morgen anfangs mancherorts Nebel, sonst eine Mischung aus Sonne und Wolken, meist trocken. Am Dienstag neben ein paar Wolken oft Sonnenschein und trocken bei spätsommerlichen Werten von 22 bis 28 Grad.
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2: Die A45 Dortmund-Gießen ist zwischen Dillenburg und Herborn-West wegen Brückenbauarbeiten bis Montag 5 Uhr in beiden Richtungen gesperrt. Umleitungen sind eingerichtet. A485 Langgöns Richtung Gießener Nordkreuz. Die Abfahrt Gießen-Nursulum ist wegen einer Baustelle bis 18. September gesperrt. Auf der B45 Dieburg Richtung Hanau ist die Verbindung zur L2310 nach Froschhausen wegen Fahrbahnerneuerung bis Montagmorgen 5 Uhr gesperrt.
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End of Beginning von Joe. Und jetzt fangen wir hiermit an. Braunsche Röhre. Das ist unser Fernsehquiz im Radio. Hier könnt ihr all euer unnützes Fernsehwissen zur Schau stellen, das ihr euch mit den Jahren angeeignet habt. Wenn ihr bei unserem Quiz mitmacht und erstmal die Einstiegsfrage beantwortet, wer hat die Fernsehröhre erfunden? Damit kommt ihr ins Spiel und dann geht's weiter. 07221 2011.

0: Drake und One Dance. Hier ist die Popnacht. Wir spielen Braunsche Röhre, das ist das Fernsehquiz im Radio. Und den Anfang macht Klaus aus Bad Homburg. Hallo Klaus. Klaus, bist du noch da?
1: Da ist er.
0: Da bist du doch. Hast du dich wiedergefunden? Ich bin so froh.
1: Ich war gerade unter dem Auto sitzt.
0: Ich hatte... War noch ein Stück Wurst runtergefallen?
1: Nee, ein Schoppen.
0: Okay, ich komme gerade vom Wurstmarkt und habe noch ein Doggy-Pack mitgenommen.
1: Ja, noch ein Doppelglas.
0: Sehr gut. Ich sehe, du bist bester Laune und für dieses Spiel vorbereitet.
1: Logo.
0: Dann möchte ich als erstes von dir wissen, wer hat die Fernsehröhre erfunden?
1: Ferdinand Braun.
0: Der Herr Braun, richtig, hat die Röhre erfunden, nach der dieses Spiel benannt ist. Braunsche Röhre. Früher haben wir nur dadurch mal Fernsehen gucken können. Das hat auch alles ein Ende gehabt. Aber wir stellen Fragen in diesem Quiz. Die gehen ganz weit zurück in die Geschichte des Fernsehens und können bis in die Gegenwart reichen. Fragen zu allen Genres von früher bis heute. Wer drei richtige Antworten auf Fragen rund ums Fernsehen gibt, gewinnt dieses Spiel. Sie müssen allerdings hintereinander sein, denn wenn du an irgendeiner Stelle eine falsche Antwort oder gar keine gibst, geben wir die Frage weiter und wer die Antwort dann weiß, kann ins Spiel einsteigen. Und so spielen wir das so lange, bis jemand drei richtige hintereinander gegeben haben wird. Klaus, erste Frage, für die es auch einen Punkt geben wird, wenn du sie richtig beantwortest, ist diese. Und sie hat eine Auswahl aus vier Möglichkeiten. Mit welchem Preis wurde Tom Schilling diese Woche für seine Leistung in der Serie Achtsam Morden ausgezeichnet? A. Mit dem Deutschen Fernsehpreis. B. Mit einem Michelin-Stern. C. Mit dem Bayerischen Staatsehrenpreis für das Metzgerhandwerk. Oder D. Als beliebtester Döner in Norddeutschland.
1: Was war das letzte? Der beliebteste, also als bester Schauspieler eigentlich.
0: Das letzte war die Kategorie beliebtester Döner in Norddeutschland. Hat der Schauspieler Tom Schilling diesen Preis gewonnen? Oder eher den Bayerischen Staatsehrenpreis für das Metzgerhandwerk? Oder eher einen Michelin-Stern? Oder den Deutschen Fernsehpreis?
1: Den Deutschen Fernsehpreis.
0: Das ist die richtige Antwort. Jawohl, ja. Genau. So, puh, damit haben wir uns den ersten Punkt hart erarbeitet. Die Fragen werden nicht leichter. Das war, um ins Spiel reinzukommen. Jetzt wird's ernst und jetzt gibt's für dich auch keine Auswahlmöglichkeiten mehr. Den Luxus gibt's nämlich immer nur bei einer Frage. Die nächsten müsstest du bitte ungestützt beantworten. Wir hören jetzt eine Titelmusik und wüssten gerne, aus welcher Sendung die ist.

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1: Was ist das?
0: Oh, nee, da bin ich draußen.
1: Obwohl du dich zwischenzeitlich unter den Sitz für Beratungen zurückgezogen hattest?
0: Jo.
1: Keine Idee, nie gehört?
0: Nee.
1: Dann bist du leider tatsächlich draußen.
0: Oh, tut mir leid, aber ich habe einen Fernseher vor 5 Jahren abgeschafft.
1: Da kam das schon. Klaus, danke fürs Mitmachen. Komm gut nach Hause.
0: Viel Spaß noch.
1: Tschüss.
0: Haut rein, ciao.
1: Und wer steigt jetzt ins Spiel ein mit der richtigen Antwort? Welche Titelmusik suchen wir da? Was haben wir gerade gehört? Wer es weiß, fängt selber an, 3 Punkte zu sammeln. Bei Braunsche Röhrit im Fernsehquiz in der Popnacht. Was haben wir gerade gehört? 07221 2011. Ihr könnt uns die Antwort schreiben per WhatsApp oder gleich anrufen 07221 2011. Und hier ist Cat's Eye und Animal.

0: American Woman von Lenny Kravitz. In der Popnacht gemeinsam bei Bremen 4, HR3, MDR Jump, NDR 2, RBB 888, SR 1, WDR 2 und von SWR 3. Und wir spielen Braunsche Röhre. Das ist das Fernsehquiz im Radio. Melanie aus Karlsruhe ist mit dabei. Hallo Melanie.
1: Hallo.
0: Und auf dem Weg nach Elba. Geht ihr ins Exil oder macht ihr nur Urlaub?
1: Wir machen Urlaub.
0: Okay, wie lange?
1: 17 Tage.
0: Das klingt nach einem hervorragenden Plan für die nächste Zeit. Und vorher auf dem Weg vielleicht noch schnell einen kleinen Gewinn mitnehmen bei unserem Fernsehquiz im Radio, bei dem es im Moment um diese Musik geht.

0: Welche Sendung suchen wir hier?
1: Unter uns.
0: Unter uns ist die richtige Antwort und der erste Punkt. Hast du das mal gesehen oder bist du noch regelmäßige Zuschauerin?
1: Ich habe das mal gesehen. Das gibt's ja schon ziemlich lange.
0: Ja, aber nicht mehr so lange. Anfang September kam die Nachricht, dass RTL das einstellen möchte nächstes Jahr. Und das kommt ein bisschen überraschend. Das sind diese Art von Serien, diese Daily Soaps, bei denen man denkt, die gehen nicht zu Ende. Die werden für immer kommen.
1: Das stimmt.
0: Bei der Lindenstraße war das ja auch so. Als die eingestellt wurde, konnte keiner glauben. Ja, wie? Gab's doch schon immer. Wird's immer geben? Nein! Und bei Unter uns weiß man jetzt nicht so genau, wie es weitergeht. Es könnte sein, dass irgendjemand anders sagt, ja, dann setzen wir es halt fort. Aber da, wo es im Moment läuft, wird nächstes Jahr Schluss sein. Ein Punkt für dich für Unter uns. Hier ist ja, die zweite super. Frage. Insgesamt musst du 3 Punkte erspielen, um dieses Spiel zu gewinnen. Nächste Frage ist diese. Mit welchem Gerät stellen sich die Waltons am Anfang jeder Folge zum Familienfoto auf? Die versammeln sich um ein Gerät herum, wird ein Foto gemacht, sind wir im Vorspann zu sehen. Aber um welches Gerät handelt es sich?
1: Keine Ahnung. Ich würde jetzt sagen, ein Fernseher.
0: Ein Fernseher? Ist es leider nicht.
1: Nicht.
0: Schade, kam zwar im Fernsehen.

0: aber es war keiner.
1: Es war keiner.
0: Okay, dann wünsche ich euch einen schönen Urlaub und wir müssen die Frage weitergeben. Mach's gut.
1: Jawohl.
0: Tschüss.
1: Ja, ciao.
0: 07221 2011, dann seid ihr jetzt dran, steigt ins Spiel ein und dann spielen wir kurz nach eins weiter. Mit welchem Gerät stellen sich die Waltons am Anfang jeder Folge zum Familienfoto auf? 07221 2011. Hier ist KT

Band-Aids von Katy Perry und jetzt in der Pop nach Neues von Mark Amber. Bitte nicht mit den Ohren blinzeln, sonst ist der Hit vorbei. Er ist kurz. Mark Amber und The Proof.

Eine Eilmeldung aus dem Verkehrszentrum. Achtung, ein Falschfahrer auf der A49 Gießen-Kassel. Zwischen Kreuz Kassel-West und Kreuz Kassel-Mitte kommt ein Falschfahrer entgegen. Bitte äußerst rechts fahren und nicht überholen. Auf der A49 Gießen-Kassel zwischen Kreuz Kassel-West und Kreuz Kassel-Mitte ein Falschfahrer.

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1: Um 1 Uhr mit Stefan Eferts. Russland will trotz möglicher Gespräche mit der Ukraine über ein Kriegsende vorerst weiter an seinen Angriffen auf das Land festhalten. Das hat Außenminister Lavrov beim Gipfel der BRICS-Staaten in Neu-Delhi gesagt. Man sei zu Verhandlungen bereit, aber für Gespräche werde die Militäroperation nicht ausgesetzt. Die BRICS-Staaten beraten seit gestern in Indien unter anderem über die internationale Ordnung. Bundesweit hat es gestern Demonstrationen gegen Rechtsextremismus gegeben. Nach dem Wahlerfolg der AfD in Sachsen-Anhalt gingen zehntausende Menschen auf die Straße. Kundgebungen gab es in mehr als 35 Städten. Die größte fand in Hamburg statt. Dort kamen laut den Veranstaltern 25.000 Menschen zusammen. Sie wollten ein Zeichen für die Demokratie setzen. Die dänische Regisseurin May El-Touchy ist bei den Filmfestspielen in Venedig für ihr Drama Woman Unknown mit dem Goldenen Löwen ausgezeichnet worden. Das hat die Jury gestern Abend bekannt gegeben. Aus Rom Lisa Weiß.
2: Die dänisch-ägyptische Filmemacherin May El-Touchy erzählt in Woman Unknown die Geschichte einer Frau, die einer jungen Hausangestellten nach dem Zweiten Weltkrieg in Dänemark. Sie könnte ihren Arbeitgeber heiraten, den sozialen Aufstieg schaffen, wenn da nicht ein Geheimnis aus ihrer Vergangenheit wäre. Die Hauptdarstellerin des Films, Mathilde Arcel, wird als beste Schauspielerin ausgezeichnet. Der Preis für den besten Schauspieler geht an den US-Amerikaner John Malkovich für seine Rolle als todkranker CIA-Agent im Film Wild Horse 9.
1: Bei der Basketball-WM der Frauen hat Deutschland das Halbfinale verloren. Die Mannschaft von Bundestrainer Olaf Lange hat am Abend in Berlin gegen Frankreich verloren. ARD-Sportreporter Armin Lehmann.
3: Kurz vor dem Ende resignierten Deutschlands Basketballerinnen. Sie erkannten, dass die Französinnen an diesem frühen Abend in Berlin einfach zu gut waren. Frankreich gestaltete dann in den letzten Minuten das Endresultat sehr deutlich. Doch über weite Strecken waren die DBB-Ladies auf Augenhöhe mit dem Favoriten. 64-86 hieß es letztlich, weil die Französinnen grandios verteidigten und dem deutschen Team zu viele leichte Fehler unterliefen. Im Spiel um die Bronzemedaille bei der Heim-WM geht es nun gegen Spanien.
1: Tennisspielerin Jelena Rybakina hat zum ersten Mal die US Open gewonnen. Die Kasachin entthronte im Finale von New York die Belarusin Arina Sabalenka. Rybakina macht damit ihren dritten Grand-Slam-Erfolg perfekt, nach Wimbledon vor 4 Jahren und den diesjährigen Australian Open. Das Wetter in Deutschland. In der Nacht bleibt es im Süden meist klar, im Westen kann es regnen. Die Tiefstwerte liegen bei 16 bis 7 Grad. Tagsüber scheint südlich der Donau die Sonne, manchmal ist es freundlich, sonst viele Wolken und zeitweise Regen. Höchstwerte 18 bis 27 Grad. Die Zeit, es ist gleich 1.03 Uhr.
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4: Achtung! Falschfahrer auf der A49 Gießen-Kassel. Zwischen Kreuz Kassel-West und Kreuz Kassel-Mitte kommt Ihnen ein Falschfahrer entgegen. Fahren Sie äußerst rechts und überholen Sie nicht. Auf der A49 Gießen-Kassel zwischen Kreuz Kassel-West und Kreuz Kassel-Mitte ist ein Falschfahrer unterwegs. Vorsicht in beiden Richtungen. Die A45 Dortmund-Gießen ist zwischen Dillenburg und Herborn-West wegen Brückenbauarbeiten bis Montag 5 Uhr in beiden Richtungen gesperrt. Umleitungen sind eingerichtet. A485 Langgöns Richtung Gießener Nordkreuz. Die Auffahrt Gießen-Nursulum ist wegen einer Baustelle bis 18. September gesperrt. Auf der B45 Dieburg Richtung Hanau ist die Verbindung zur L2310 nach Froschhausen wegen Fahrbahnerneuerung bis Montagmorgen 5 Uhr gesperrt.
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5: Mit Michael Reifsteck, hallo, und mit DJ Go.

0: Crystal Fighters and You and I. Und jetzt in der Popnacht. Zurück zu Braunsche Röhre, dem Fernsehquiz im Radio. Wir spielen mit Klaus aus Nieste bei Kassel. Hallo Klaus.
1: Ja, hallo.
0: Und ihr macht gerade noch einen Spieleabend. Wie schön, dass wir in den Spieleabend integriert werden.
1: Das ist gut, ne? Weil wenn wir schon hier spielen, dann können wir auch mit dir spielen.
0: Das finde ich toll. Danke, dass ich mitmachen darf. Wer gewinnt bei euch im Moment?
1: Och, das ist sehr unterschiedlich. Es ist sehr ausgewogen.
0: Was spielt ihr denn?
1: Ja, wir spielen Mau Mau.
0: Den ganzen Abend schon Mau Mau?
1: Ja, das ist, ist so eine Sache, die wir machen. Ne?
0: Sehr gut. Jetzt spielen wir Braunsche Röhre. Da kannst du gewinnen. Aber wenn deine Joker im Hintergrund dir was zurufen wollen, dann ist das völlig okay. Ja. Die Joker, die man sich selber mitbringt, die akzeptieren wir. Die Internetsuche und all das natürlich nicht, weil wir spielen ja fair.
1: Genau.
0: Und versuchen jetzt mal, ob du drei richtige Antworten auf Fragen rund ums Fernsehen hintereinander geben kannst. Denn dann hättest du dieses Spiel gewonnen. Drei richtige führen zum Sieg. Eine falsche Antwort dazwischen würde bedeuten, du musst leider rausfliegen und jemand anders hat die Chance, ins Spiel einzusteigen.
1: Natürlich.
0: Ihr habt das Radio noch ziemlich laut. Ich glaube, ich kann mich selber reden hören im Hintergrund. Aber ja, ich stelle dir trotzdem schon mal im Vordergrund die Frage. Genau. Mit welchem Gerät stellen sich die Waltons am Anfang jeder Folge zum Familienfoto auf?
1: Mit einem Radio.
0: Das ist ein Radio, das sie da im Bild haben. Genau, ja, weil Fernsehen gab es noch nicht, als die Waltons spielten. Auch wenn sie im Fernsehen gezeigt wurden. Erster Punkt. Zweite Frage ist für dich die Luxusfrage. Das ist immer die eine von dreien, bei denen du eine Auswahl aus vier Möglichkeiten hast. Und die lautet für dich: Wer fungiert als Erzähler aus dem Off in der Reihe Sketch History? Ist das A. Bastian Pastewka, B. Jörg Pilawa, C. Christian Sievers oder D. Kurt Krömer?
1: Wow. Ich tippe mal, also ich weiß es nicht, aber ich tippe mal auf Bastian Pastewka.
0: Tippst du gut? Denn das ist die richtige Antwort. Sehr gut. Zwei Punkte. Und jetzt geht's drum. Die dritte Aufgabe ist eine Titelmusik. Und wenn du uns auch noch sagen kannst, aus welcher Sendung die ist, bist du unser Gewinner.

0: Was sagt die Gesellschaft?
1: Ich bin zwar Musiker, aber keiner hat hier eine Ahnung, was das sein könnte.
0: Du musst Fernseher sein, das hilft bei diesem Spiel mehr. Was, ja. Was für ein Musiker bist du? Was spielst du oder singst du?
1: Ja, ich mache mehr so Blasmusik.
0: Aha. Und keiner aus der Runde hat eine Idee, was wir da gerade gehört haben könnten?
1: Nee, sie schütteln alle den Kopf.
0: Oh, dann muss ich euch leider zum Mau-Mau-Spiel zurücklassen.
1: Ja, das ist schade.
0: Danke fürs Mitmachen. Mit 2 Punkten wart ihr dabei. Und schön, dass ihr dabei wart.
1: Jo, ciao.
0: Ciao. 07221 2011, das ist eure Chance, ins Spiel einzusteigen. Wer hat die Musik gerade erkannt? Meldet euch, WhatsApp oder Anruf. Signal geht natürlich auch, die Nummer ist immer 07221 2011. Wer die richtige Lösung am schnellsten liefert, steigt ins Spiel ein, Braunsche Röhre, und kann selbst versuchen, 3 Punkte zu sammeln, um dieses Spiel zu knacken. Hier ist Purple Disco Machine und aus Diss.

0: My Body Isn't Ready, aktueller Hit von Somba. Hier ist die Popnacht. Braunsche Röhre ist unser Spiel. Und Fabian aus Rosenheim ist unser Kandidat und testet jetzt sein eigenes Fernsehwissen an unseren Quizfragen. Hallo Fabian.
1: Hallo.
0: Wie geht's dir heute Nacht?
1: Ja, gut. Bin etwas müde, aber...
0: Wir versuchen gerne, dich noch ein bisschen wach zu halten. Wenn du möglichst lange im Spiel bleibst, bleibst ein paar Minuten länger fit. Dazu müsstest du allerdings ein paar Dinge wissen. Und dazu drücke ich dir jetzt die Daumen. Drei richtige Antworten auf Fragen rund ums Fernsehen bringen dir hier in diesem Spiel einen Gewinn. Die erste richtige Antwort kann auf diese Musik kommen. Wir hören noch mal ein paar Sekunden rein für alle, die eben noch nicht dabei waren und vielleicht noch mal mitraten wollen, ob sie es gewusst hätten.

0: Was ist es denn?
1: Von der ARD die Arztserie Charité.
0: Das ist Charité. Richtig. Erster Punkt für dich. Zwei richtige Antworten noch und du wärst unser Gewinner. Hier ist Frage 2. Heute, vor 35 Jahren, feierte die Serie Die Simpsons ihre Free-TV-Premiere in Deutschland. Bei welchem Sender? Welcher Sender war damals der erste Free-TV-Sender, der die Simpsons zeigte, du sagst?
1: Pro7.
0: Und das ist falsch. Tut mir leid, Fabian. Vielen Dank.
1: Okay.
0: Wir müssen mit jemand anderem weiterspielen. Mach's
1: okay.
0: Gut, danke, dass du dabei warst.
1: Schönen Abend.
0: Gleichfalls,
1: danke.
0: Tschüss.
1: Ciao.
0: 07221 2011. Wer kann das beantworten? Bei welchem Sender feierten die Simpsons heute vor 35 Jahren ihre Free-TV-Premiere?
2: Ist Radio Freedom.
0: 07221 2011. Signal, WhatsApp, Anruf. Und hier derweil The KLF 3M Eternal.

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4: Heute ist der Himmel meist wolkenverhangen. Zeitweise regnet oder schauert es. Regional kann es längere Zeit und ergiebig regnen. Vereinzelt können Blitz und Donner dabei sein. Gegen Abend lockert die Bewölkung hier und da wieder auf. Es werden 16 bis 22 Grad erreicht. Morgen anfangs mancherorts Nebel, sonst eine Mischung aus Sonne und Wolken, meist trocken. Am Dienstag neben ein paar Wolken oft Sonnenschein und trocken.
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5: Vorsicht bitte auf der A3 Köln Richtung Frankfurt. Zwischen Dietz und Limburg-Nord liegt ein Reh. Entwarnung für die A49 Gießen-Kassel. Kein Falschfahrer mehr zwischen Kreuzkassel-West und Kreuzkassel-Mitte. Die A45 Dortmund-Gießen ist zwischen Dillenburg und Herborn-West wegen Brückenbauarbeiten bis Montag 5 Uhr in beiden Richtungen gesperrt. Umleitungen sind eingerichtet. A485 Langgöns Richtung Gießener Nordkreuz. Die Abfahrt Gieß-Nursulum ist wegen einer Baustelle bis 18. September gesperrt.
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0: Rivers, aktueller Hit von Ray, Gavi und Imran. Hier ist die Popnacht. Gemeinsam in WDR 2, SR 1, RBB 88.8, NDR 2, MDR Jump, HR 3, Bremen 4 und von SWR 3. Und wir spielen Braunsche Röhre, das Fernsehquiz im Radio. Ralf aus Emsdetten, hallo.
1: Hallo.
0: Du bist unser Mann, du spielst jetzt mit uns diese nächste Runde. Und
1: jawohl.
0: Die erste Frage an dich ist, heute vor 35 Jahren war die Free-TV-Premiere der Simpsons im deutschen Fernsehen. Bei welchem Sender?
1: Das war das zweite deutsche Fernsehen, kurz ZDF.
0: Das war im ZDF, genau. Die haben an einem Freitagabend im Vorprogramm die Simpsons gestartet. Da, wo heute nur noch Soko läuft, liefen damals von Zeit zu Zeit auch amerikanische Serien. Und vorher hatte das ZDF auf diesem Sendeplatz großen Erfolg mit Alf gehabt und glaubten mit den Simpsons den neuen Alf gefunden zu haben. Hör mal, das waren Zeiten, zu denen Fernsehsendungen noch angesagt wurden.
2: Und heute ist Freitag, der 13. Der Countdown ist abgelaufen. Die Simpsons sind da, verehrte Zuschauer. Auf der Beliebtheitsskala amerikanischer Fernsehfamilien rangieren sie beim Publikum wie bei der Kritik derzeit unangefochten auf Platz Nummer 1. Ein überwältigender Erfolg, der sich möglicherweise damit erklären lässt, dass es sich bei den Simpsons allem Augenschein zum Trotz endlich einmal um eine ganz normale Familie handelt.
0: Das war die Originalansage damals. Das war erstaunlich kurz für damalige Verhältnisse. Meistens hat man noch die komplette Episode inhaltlich geschrieben und am Ende den Ausgang vorweggenommen. Ja, das ZDF hat damals angefangen. Man verbindet sie heute nicht mehr mit den Simpsons, aber da haben wir sie im Free TV zuerst gesehen. Ein Punkt. Frage 2. Wir gehen in die Gegenwart zu einer aktuellen Serie und wüssten gerne. Als was hat die hochintelligente Morgan in der Serie High Potential auf dem Polizeirevier gearbeitet, bevor sie anfing, der Mordkommission bei ihren Fällen zu helfen? A. Als Sekretärin, B. als Reinigungskraft, C. als Pförtnerin oder D. als Postzustellerin?
1: Boah, kenne ich gar nicht die Serie.
0: Dann hast du Glück, dass du eine Auswahl aus 4 Möglichkeiten hast.
1: Das ist richtig.
0: Um
1: darf ich nochmal den Namen der Serie hören?
0: High Potential.
1: High Potential. Und die Auswahlmöglichkeiten waren welche?
0: Sekretärin, Reinigungskraft, Pförtnerin, Postzustellerin. Als eins davon hat Morgan in der Serie gearbeitet, bevor man dann gemerkt hat, hey, die ist clever, die kann uns helfen bei der Aufklärung von Mordfällen.
1: Ich schwanke zwischen B und D und nehme D. Reinigungskraft.
0: D wäre Postzustellerin, aber du nimmst Reinigungskraft?
1: Ich nehme die Reinigungskraft.
0: Du nimmst die Reinigungskraft, B. Und das ist richtig, jawohl. Sehr gut. Das bedeutet, dass du 2 Punkte hast und jetzt nur noch einen brauchst, um dieses Spiel zu gewinnen.
1: Okay.
0: Diese dritte Aufgabe für dich ist eine Titelmusik.
1: Ja, ist das schlimm.
0: Aus welcher Sendung ist das hier?

0: Du darfst sprechen, wenn du schon was weißt?
1: Ja, ich weiß es.
0: Ah, du weißt es?
1: Ja.
0: Das macht die Sache einfacher.
1: Was ist es denn? Richtig. Aber ich fand die Musik damals gut und ich finde es auch heute noch gut.
0: Okay, dann hören wir sie noch kurz zum Ende.
1: Michael F. Faltermeier war es, glaube ich, ne?
0: Nee. Aber danach...
1: Vertue ich mich da?
0: Bitte?
1: Ich vertue ich mich da?
0: Mit Harald Faltermeier vertust du dich, aber...
1: Aber es war trotzdem Miami Vice.
0: Es ist Miami Vice, jawohl. Sehr gut. Jan Hammer war der Komponist.
1: Jan Hammer, okay.
0: Jan Hammer, Harald Faltermeier hat Beverly Hills Cop und Axel F. und diese Musik gemacht.
1: Okay, stimmt, ja.
0: Gab damals ein paar Deutsche, Giorgio Moroder und Harald Faltermeier, die sehr viel Hollywood-Musik gemacht haben. Jan Hammer war, glaube ich, Tscheche, wenn ich es richtig in Erinnerung habe.
1: Ja, so weit bin ich jetzt hier auf dem Bett verloren, dass ich das weiß.
0: Das haben wir ja auch gar nicht gefragt, aber alles, was wir gefragt haben, hast du gewusst. Und damit bist du unser Gewinner. Herzlichen Glückwunsch, Ralf.
1: Ja, wunderbar, danke.
0: Du bekommst einen Überraschungspreis, hast die erste Runde Braunsche Röhre heute Nacht geknackt. Glückwunsch.
1: Ja, schön. Danke.
0: Hast du noch Worte an die Welt übrigens? Dann könntest du sie jetzt loslassen.
1: Ja, genieß das Leben.
0: Habe ich nicht verstanden. Was waren die Worte?
1: Genieß das Leben.
0: Und das sind sehr gute Worte.

Strong von London Grammar. Die Pop macht mit Michael Reubschläg. Glückwunsch an Ralf aus Emsdetten, der Braunsche Röhre geknackt hat. Unser Fernsehquiz im Radio. Wir spielen so lange, bis jemand drei Antworten hat. Ralf hatte drei. Und viele von euch fragen immer, wann der nächste Termin für Braunsche Röhre ist. Schreibt bitte mit. Der nächste Termin ist heute. Ja, wir spielen noch eine Runde in etwas weniger als einer Stunde. Wir feiern aber auch noch die Simpsons ein bisschen und

Eine Eilmeldung aus dem Verkehrszentrum. Achtung, ein Falschfahrer auf der A65 Karlsruhe-Landau zwischen Wörterkreuz und Rohrbach. Hier kommt ein Falschfahrer entgegen. Bitte fahrt äußerst rechts und überholt nicht. Auf der A65 Karlsruhe-Landau zwischen Wörterkreuz und Rohrbach ist ein Falschfahrer unterwegs. Bitte Vorsicht in beiden Richtungen.

Münsterland, die Ärzte in der Popnacht. Klassiker von Ihnen. Fahrradurlaub ist immer noch erfolgreich. Das ist jetzt keine Überraschung. Wir wissen, dass die Ärzte und auch die einzelnen Ärzte immer erfolgreich sind. Aber er hat ein schönes neues Album, ein Lächeln im Gesicht, das dieses Wochenende die neue Nummer 1 in den offiziellen deutschen Albumcharts ist. Und hier ist Shawn Mendes. Open.

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1: Um 2 Uhr mit Stefan Eferts. Auf seinem Golftrip nach Irland hat US-Präsident Trump eine Wiedervereinigung der Republik Irland mit Nordirland ins Gespräch gebracht. Vor Journalisten sagte er, er wolle keine Probleme verursachen, fände ein geeinigtes Irland aber gut. Aus dem irischen Doonbeg, Mareike Aden.
2: Er denke, dass es ohnehin irgendwann kommen werde. Großbritannien habe dabei natürlich auch etwas zu sagen, fügte Trump hinzu. Die irische Insel ist geteilt. Die Republik Irland ist EU-Mitglied, Nordirland gehört zum Vereinigten Königreich. Regierungschef Martin reagierte zurückhaltend auf Trumps Äußerung. Der britische Premierminister Andy Burnham betonte, ein Referendum über den Status Nordirlands stehe derzeit nicht zur Debatte. Am Samstag gingen in Dublin tausende Menschen gegen Trump und den Empfang, den die irische Führung ihm bereitet hatte, auf die Straße.
1: CSU-Chef Söder hat Spekulationen über einen möglichen Wechsel des Bundeskanzlers zurückgewiesen. Es sei egal, wer nachrücke, es kämen die gleichen Probleme mit der SPD dabei raus. Die tue sich mit Reformen schwer, sagte Söder der Bild am Sonntag. Nach dem CDU-Wahldebakel in Sachsen-Anhalt gab es Gerüchte, Kanzler Merz könnte ersetzt werden. Bei der Landtagswahl stürzte die CDU um fast 20 Prozentpunkte ab. Die AfD hatte die Wahl klar gewonnen. Bundesverkehrsminister Bilger will, dass die Deutsche Bahn die Familienreservierung wieder einführt. Man sei mit der Bahn dazu im Gespräch, sagte der CDU-Politiker der Funke Mediengruppe. Bis letzten Sommer konnten Familien für 10,40 Euro bis zu 5 Sitzplätze gemeinsam reservieren. Das hatte die Bahn abgeschafft.